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1: Ich bin David Riemer. Jahrelang hat die EU darum gerungen, welche Rechte Flugpassagiere künftig bei Problemen haben sollen. Mit der Abstimmung der Minister der EU-Staaten heute nehmen die neuen Regelungen voraussichtlich die letzte Hürde vor der Umsetzung. Die Rechte gelten dann voraussichtlich ab Mitte nächsten Jahres.
2: Kinder unter 14 sollen im Flugzeug neben ihren Eltern sitzen dürfen, ohne dass dafür eine Sitzplatzreservierung fällig wird. Das gilt auch für Begleitpersonen von Menschen mit Behinderung. Außerdem sollen Airlines künftig Tickets kostenlos korrigieren müssen, wenn Schreibfehler im Namen auftauchen, sowie Boardingpässe ausdrucken müssen, ohne extra Gebühren dafür zu kassieren. Die Regelungen für Entschädigungen bei verspäteten oder ausgefallenen Flügen sollen dagegen bleiben, wie sie sind. Darauf haben sich die EU-Staaten und das Europaparlament nach langem Streit geeinigt. Tanja Wagner, Nachrichtenredaktion.
1: Experten überreichen der EU-Kommission heute einen Bericht mit Empfehlungen für ein mögliches Mindestalter in sozialen Netzwerken. Die Vorschläge könnten auch für die deutsche Debatte über ein Social-Media-Verbot für Kinder und Jugendliche wichtig werden. Regeln für Plattformen wie TikTok, Instagram oder Snapchat kann vor allem die EU-Kommission durchsetzen. Spätestens im Herbst wird ein Gesetzesvorschlag erwartet. Mindestens 5 Menschen sind an diesem Wochenende beim Baden ums Leben gekommen, darunter ein 13 Jahre altes Mädchen in Schleswig-Holstein. Die DLRG warnt deshalb eindringlich vor den Gefahren im Wasser.
3: Schon im Juni hatte es so viele Badetote gegeben wie seit mehr als 20 Jahren nicht mehr. Nach Angaben der DLRG ertranken im Juni bundesweit mindestens 99 Menschen, so viele wie seit dem Hitzesommer 2003 in keinem Juni mehr. Besonders häufig kamen Männer ums Leben, viele Opfer waren jünger als 30 Jahre. Die meisten tödlichen Unfälle ereigneten sich in Seen und Flüssen. Die DLRG rät, nur an bewachten Badestellen schwimmen zu gehen, nicht überhitzt ins Wasser zu springen und Kinder am Wasser nie unbeaufsichtigt zu lassen. Thomas Bleski, Nachrichtenredaktion.
1: Das US-Militär greift nach eigenen Angaben erneut Ziele im Iran an. Der Iran solle so daran gehindert werden, Handelsschiffe in der Straße von Hormuz anzugreifen. Es ist die 4. Angriffswelle der USA, seit die Feindseligkeiten Mitte vergangener Woche wieder aufgeflammt sind. UN-Generalsekretär Guterres reagierte auf X tief besorgt über die Eskalation und rief den Iran und die USA auf, die Verhandlungen unverzüglich wieder aufzunehmen.
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4: An eurem frühen Montagmorgen eine neue Woche, ein neues Glück, vor allem mit einer Glückszahl. Wir haben heute nämlich den 13. Juli. Und musikalisch legen wir gleich los mit ABC und The Look of Love. Ihr seht nämlich richtig gut aus. Aber wir starten zunächst mal mit Gentleman und Michael Patrick Kelly. Schön, dass die was zusammen gemacht haben. Wildfire. Gemosche.
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1: Ihr Lieben, den genauen Geburtstag, also das Geburtsdatum von unserem ersten FSV Mainz 05, kennt keiner so wirklich. Irgendwann im März 1905 muss es soweit gewesen sein. Deswegen wurde die 100-Jahr-Feier eben auf den 20. März gelegt. Da gab es nämlich einen würdigen Anlass. Das Spiel gegen den damaligen Tabellenführer Schalke 04. Und dafür haben die Ultras damals extra eine Choreografie über alle Tribünen im Bruchwegstadion organisiert. Zu sehen waren auch Fahnen und Banner, Meilensteine aus der Mainzer Geschichte. Und zum Jubiläum war dann auch ein bisschen Pyro erlaubt tatsächlich. Aber nur vor den Und da war es auch schon passiert. Denn das Tor für unseren ersten FSV fiel. Nur niemand hat es mitbekommen. War ja alles voller Rauch. Keiner hat die Flanke in den Strafraum gesehen und natürlich auch nicht, dass Fabian Gerber den Ball ins Tor gemacht hat. 20 Sekunden nach dem Anpfiff waren alle noch mit der Choreo beschäftigt. Die Schalker haben zwar in der 70. Minute per Elfmeter für den Ausgleich gesorgt, aber Michael Turk im Winter zurück aus Cottbus gekommen, macht das Tor seines Lebens zum 2:1. Und nach dem Spiel waren die Schalker dann Tabellenzweiter und blieben es auch für den Rest der Saison.
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1: Um kurz nach 17:30 im Antenne Mainz, dann auch im frühen Montagmorgen starten wir in die neue Woche. Haben wir gerade mit einem Blind Date gemacht, musikalisch. Von Blind Date, Your Heart Keeps Burning. Ja, das ist auch gut. Solar bei der Schlare, bitte. Sia the Greatest, mit ihr machen wir gleich weiter. Und danach Selena Gomez, Love on.
2: Liebe!
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1: Ich bin David Riemer. Wie schädlich ist die Nutzung von TikTok, Instagram und Co. für Kinder und Jugendliche? Eine Expertengruppe wird der EU-Kommission heute Empfehlungen für ein Social-Media-Verbot für Kinder vorlegen.
2: Die EU-Kommission will keine unterschiedlichen Regeln zum Thema Kinder und Social Media in den EU-Ländern. Frankreich, Polen, Spanien, Griechenland und Österreich wollen beispielsweise Verbote, allerdings für verschiedene Altersgruppen mit unterschiedlichen Details. Ohne eine klare, einheitliche Ansage gegenüber den großen Anbietern geht das aber nicht. Und die Digitalpolitik ist nun mal Sache der Kommission. Der Expertenbericht wird erst nach der Sommerpause zu einem konkreten Vorschlag führen, der dann wohl auch heftig diskutiert wird. Aus Brüssel, Dieter Ebeling.
1: Das US-Militär hat nach eigenen Angaben erneut Ziele im Iran angegriffen. Die Angriffe sollen den Iran in seiner Fähigkeit einschränken, Handelsschiffe in der Straße von Hormuz zu attackieren. Das teilte das zuständige US-Regionalkommando mit. Es ist bereits die vierte Angriffswelle der USA, seit die Feindseligkeiten Mitte vergangener Woche wieder aufgeflammt sind. UN-Generalsekretär Guterres zeigte sich auf der Plattform X tief besorgt über die erhebliche Eskalation und rief den Iran und die USA auf, die Verhandlungen unverzüglich wieder aufzunehmen. Der Verband kommunaler Unternehmen fordert strengere Regeln für die Wasserentnahme in Deutschland. Hintergrund sind der Klimawandel, häufigere Trockenperioden und knapper werdende Grundwasservorräte.
3: Der Verband verlangt, genehmigungsfreie Wasserentnahmen auch im privaten Bereich möglichst einzuschränken und alle Entnahmen digital zu erfassen. Die öffentliche Wasserversorgung müsse bei Engpässen Vorrang haben. Außerdem brauche es einen besseren Schutz des Grundwassers vor Schadstoffen. Eine vom Verband in Auftrag gegebene Umfrage zeigt, die meisten Menschen achten nach eigenen Angaben bereits auf ihren Wasserverbrauch. Zugleich erwartet eine Mehrheit, dass Haushalte, Industrie und Landwirtschaft im Fall von Wasserknappheit gemeinsam Verantwortung übernehmen. Thomas Bleskin, Nachrichtenredaktion.
1: Zum Fußball. In der fast geklärten Bundestrainerfrage um Wunschkandidat Jürgen Klopp soll sich die DFB-Spitze morgen mit Red Bull-Geschäftsführer Minzlaff treffen. Wie der Kicker berichtet, soll dann eine vorzeitige Ausstiegsmöglichkeit aus Klopps bis 2029 datiertem Vertrag mit Red Bull besprochen werden. Ende der Woche soll sich Minzlaff dann in New York mit Klopp treffen.
4: Gucke mal da, da sind wir mal gespannt, was da noch so passiert und wir halten euch natürlich auf dem Laufenden. Schauen wir uns natürlich das Wetter hier in der Antenne im Mainzland mal an. 20 Grad mäßig aktuell hier vorm City-Studio am Fischtorplatz. Bis 32 Grad sind heute noch drin. Bei einem Mix aus Sonne und Wolken, den wir erwarten. Morgen am Dienstag eventuell Regenfälle möglich bei Höchsttemperaturen um 32 Grad.
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4: Die aktuelle Verkehrslage schauen wir uns da draußen natürlich auch mal an. Wie sieht's aus? Uf, de Gas, sehr gut. Mir liegen nämlich tatsächlich überhaupt gar keine Verkehrsstörungen vor. Euch wünsche ich eine gute und vor allem ganz sichere Autofahrt in die neue Woche. Blitzermeldungen habe ich auch in der neuen Woche noch für euch. Die stehen von der letzten Woche noch da. Und zwar der Enforcement-Blitzer in Mombach auf der Rheinallee. Wenn ihr Richtung Innenstadt fahrt und vom Mombacher Kreisel auskommt, der steht noch kurz hinter der Tankstelle auf der rechten Seite. 50 da erlaubt. Dann haben wir nach wie vor unseren olivgrünen Enforcement-Blitzer auf der A60 stehen. Mainz Richtung Bingen, unmittelbar vor der Ausfahrt Heidesheim, dürfte 100 fahren. Und so eine Blitzersäule in Grau, die steht auf der A60. Die ist ja festgeschraubt, der wird manchmal wieder abgeschraubt. Also es ist nicht wirklich ein fest installierter Blitzer, obwohl der so aussieht. A60 Mainz Richtung Rüsselsheim noch vor der Weisenauer Brücke dürfte auch maximal 100 Stundenkilometer fahren. Wenn euch da draußen irgendwo noch weitere Blitzer auffallen, dürft ihr mir die sehr gerne melden über das Antenne Mainz Hörertelefon oder per WhatsApp an die Mainz 304 3441.
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4: Und denkt dran, euch ein gültiges Ticket zu holen, wenn ihr mit den Öffis unterwegs seid. Da wird nämlich heute früh die Buslinie Nummer 80 verstärkt kontrolliert. Fährt von Laubenheim, dem Riedweg, Richtung Ingelheimer Bahnhof.
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4: Und natürlich habe ich auch den Supermix für euch mit dabei. Die Greatest Hits und das Beste von heute. Enrique Iglesias gleich mit Be With You und vorher Katy Perry. Watch It Burn.
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0: Enrique Iglesias, Be With You. 6:12 haben wir im Antenne Mainzland.
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0: Ja, ihr Lieben, denn unsere Stadt Mainz begrüßt ab heute bis zum Ende des Monats 40 Jugendliche aus unserer ukrainischen Partnerstadt Odessa. Denn alle, die da teilnehmen, die reisen in 2 Gruppen und verbringen jeweils rund 1,5 Wochen bei uns in der Landeshauptstadt Mainz. Und der Besuch, der findet im Rahmen des Projekts Menschen der Zukunft statt und ermöglicht eben Kindern von Vermissten, Kriegsgefangenen oder Gefallenen eben Bildungs- und Begegnungsangebote bei uns in der Stadt auch. Die Jugendlichen, die gehören damit zu einer vom russischen Angriffskrieg eben besonders betroffenen Gruppe. Ziel ist es natürlich, den Jugendlichen Kraft, Zuversicht und schöne Erlebnisse einfach fernab vom Krieg zu schenken. Und während ihres Aufenthalts werden sie auch von Fachkräften begleitet und erhalten auch psychologische Betreuung.
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0: Bro, hey Girl. So klingt ja der Sommer bei uns auf Antenne Mainz. Die Greatest Hits und das Beste von heute. Ihr Lieben, wir schauen gemeinsam auf die Uhr. Wir haben es schon 6:30.
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2: Mit Katrin Brause-Zimmermann. Einen schönen guten Morgen. Autofahrerinnen und Autofahrer müssen sich zwischen Nierstein und Oppenheim auf erhebliche Einschränkungen einstellen. Seit Freitagnachmittag wird die B9 zwischen der südlichen Zufahrt zur Niersteiner Fähre und der Einmündung Oppenheim Süd abschnittsweise voll gesperrt. Grund ist die Erneuerung des Fahrbahnbelags auf einer Strecke von gut 2 Kilometern. Die Vollsperrung dauert bis Anfang August. Umleitungen mit der A61 und die A63 sind ausgeschildert. Insgesamt investiert der Landesbetrieb Mobilität rund 1,4 Millionen Euro in die Sanierung der Bundesstraße. Bereits seit Ende Juni laufen hier vorbereitende Leitungsarbeiten. Ein Gartenhausbrand, ein beginnender Flächenbrand und ein schwerer Verkehrsunfall haben die Mainzer Feuerwehr in der Nacht zum Samstag auf Trab gehalten. In einer Kleingartenanlage in Weisenau ist eine Gartenhütte komplett ausgebrannt. Verletzt wurde niemand. Kurz darauf konnte ein Flächenbrand zwischen Ebersheim und Hechtsheim dank aufmerksamer Autofahrer noch vor dem Eintreffen der Feuerwehr eingedämmt werden. Wenig später ist in Mainz-Finden ein Auto gegen einen Baum geprallt. Der junge Fahrer wurde verletzt ins Krankenhaus gebracht. Die Feuerwehr erinnert angesichts der anhaltenden Trockenheit daran, keine Zigaretten in die Natur zu werfen und offene Feuer im Freien zu vermeiden. Im Tarifstreit des Einzel- und Versandhandels wirft die Gewerkschaft Verdi aus Mainz den Arbeitgebern vor, die Beschäftigten im Stich zu lassen. Hintergrund ist die kurzfristige Absage der für Mitte Juli geplanten Tarifverhandlungen in Rheinland-Pfalz und im Saarland. Nach Angaben von Verdi sieht das bisherige Arbeitgeberangebot bei einer Laufzeit von 2 Jahren zunächst mehrere Monate ohne Lohnerhöhung vor, anschließend stufenweise Erhöhungen um 2 und später 1,5%. Die Gewerkschaft hält das für unzureichend und fordert stattdessen 225 Euro mehr im Monat für die Beschäftigten sowie 150 Euro mehr für Auszubildende bei einer Laufzeit von 12 Monaten. Wie es im Tarifkonflikt weitergeht, ist derzeit offen. Die Stadt Mainz verstärkt ihren Hitzeschutz und hat einen neuen Hitzeaktionsplan vorgestellt. Ziel ist es, die Bevölkerung bei Hitzewellen besser zu schützen, vor allem ältere Menschen, Kinder und chronisch Kranke. Herzstück ist ein 4-stufiges Warnsystem, das sich an den Hitzewarnungen des Deutschen Wetterdienstes orientiert. Je nach Warnstufe informiert die Stadt über Verhaltensregeln, Trinkwasserstellen, kühle Aufenthaltsorte und weitere Hilfsangebote. Zusätzlich gibt es erstmals einen eigenen Hitzeschutzleitfaden für die städtischen Kitas. Er regelt unter anderem zusätzliche Trinkpausen, angepasste Tagesabläufe und weitere Schutzmaßnahmen bei hohen Temperaturen. Die Stadt appelliert außerdem an die Mainzerinnen und Mainzer, an heißen Tagen besonders auf ältere und hilfsbedürftige Menschen in ihrem Umfeld zu achten. Johannes Gutenberg-Universität Mainz kann ihre europäische Hochschulallianz FORTEM weiter ausbauen. Das Projekt erhält im Rahmen des EU-Programms Erasmus Plus in den kommenden 2 Jahren rund 7,2 Millionen Euro Fördermittel. Gemeinsam mit 8 Partneruniversitäten aus ganz Europa arbeitet die Uni Mainz seit 2019 am Aufbau eines gemeinsamen europäischen Hochschulraums. Ziel ist ein transnationaler Campus, der mehr Möglichkeiten für internationale Zusammenarbeit, Mobilität und gemeinsame Projekte bietet. Geplant sind unter anderem gemeinsame Projekte in Bereichen wie künstliche Intelligenz, Demokratie und Unternehmertum.
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0: Schauen wir uns aber jetzt erstmal das Wetterchen im Antenne Mainzland an. Wie sieht's aus da draußen? 20 Grad messen wir hier vom City Studio am Fischstoppplatz. Die Sonne geht wunderbar auf, strahlt uns schon entgegen, obwohl wir uns heute ja mit einem Sonne-Wolken-Mix vergnügen müssen. Trotzdem super freundlich, bis 32 Grad sind in der Spitze drin. Wenn wir morgen auf den Antenne Mainz Wettertrend für den Dienstag schauen, auch 32 Grad in der Spitze und eventuell Regenfälle morgen möglich.
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0: Die aktuelle Verkehrslage da draußen schauen wir uns natürlich auch mal an und gucken uns an, was da auf der Gasse so los ist. Aber tendenziell, ja ganz genau, sieht es sehr gut aus. Mir liegen nämlich überhaupt keine Verkehrsstörungen vor, außer die Sperrung auf der B9. Ne? Habt ihr gerade ja von der Katrin gehört, da aufgepasst. Aber ansonsten liegen mir tatsächlich keine größeren Verkehrsstörungen vor. Ich wünsche euch da draußen eine gute und ganz sichere Autofahrt. Schauen wir uns natürlich auch die Blitzermeldungen da draußen mal an. Was haben wir? Ein Enforcement-Blitzer steht in Mombach auf der Rheinallee, wenn ihr Richtung Innenstadt unterwegs seid. Vom Kreisel aus kommend, kurz hinter der Tankstelle, 50 da erlaubt. Dann steht unser olivgrüner Enforcement-Blitzer auf der A60 Mainz Richtung Bingen unmittelbar. Vor der Ausfahrt Heidesheim immer noch 100 da erlaubt. Ohne Blitzersäule auf der A60 Mainz Richtung Rüsselsheim, noch vor der Weisenauer Brücke, dürft ihr auch maximal 100 Stundenkilometer fahren. Wenn euch aber da draußen irgendwo noch weitere Blitzer auffallen, dürft ihr mir die sehr gerne melden zum Start in die Woche. Mainz 304-3441 ist in allen Fällen die richtige Nummer. Ruft mich da an auf dem Hörertelefon oder schickt mir eine WhatsApp drauf. Alles möglich.
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0: Und natürlich habe ich die Greatest Hits und das Beste von heute für euch am Start. Gleich Jack Dean mit Mercy, vorher aber Bossen, One in a Million.
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0: Jack Dean mit Mercy. 6.42 Uhr haben wir es im Antenne Mainzland und hier ist euer
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0: Der Blick in die Sterne für heute Montag, den 13. Juli. Krebs, heute bringt euch ein offenes Gespräch weiter als langes Grübeln. Vertraut auf eure Stärken und nehmt Unterstützung ruhig an. Löwe, eine kleine Auszeit wirkt heute Wunder. Mit frischer Energie gelingen euch die nächsten Schritte deutlich leichter. Jungfrau, gemeinsam erreicht ihr heute mehr als allein. Bleibt geduldig, Teamwork zahlt sich aus. Waage, eure Taten sprechen heute lauter als eure Worte. Mit Fingerspitzengefühl und Charme überzeugt ihr euer Umfeld. Skorpione, lasst euch nicht von Unsicherheiten ausbremsen. Wer an sich glaubt, öffnet heute neue Türen. Schütze, Gefühle wollen heute ausgesprochen werden. Ehrlichkeit bringt euch Klarheit und stärkt eure Beziehungen. Steinbock, euer Einsatz bleibt nicht unbemerkt, zeigt heute Selbstvertrauen, eure Mühe wird sich auszahlen. Wassermann, schützt eure Ideen und gebt ihnen Zeit zu wachsen. Kreativität braucht heute etwas Ruhe. Ja, ist halt manchmal so. Fische, bleibt euch selbst treu und hört auf euer Bauchgefühl. Ein ruhiger Moment schenkt euch heute neue Klarheit. Widder, übernehmt euch heute nicht, mit etwas mehr Gelassenheit und einer guten Pause kommt ihr schneller ans Ziel. Stier, eine neue Chance zeichnet sich bereits ab. Bleibt offen und lasst euch von kleinen Rückschlägen nicht entmutigen. Und Zwillinge, eure Kommunikationsstärke ist heute euer größter Trumpf. Nutzt sie, um offene Themen erfolgreich voranzubringen.
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1: Es ist Montag, ihr Lieben, und wie wäre es denn zum Start in die Woche mit sanften Oboenklängen? Die sind nämlich heute aus dem Roten Saal der Hochschule für Musik in Mainz zu hören. Judith Quinker, die gibt dort nämlich im Rahmen ihrer Bachelorprüfung ein wunderbares Konzert. Eintritt ist frei, ab 19 Uhr geht's da los. Und Hoftor auf heißt es heute noch ein letztes Mal für dieses Jahr beim Ebergemer Weihfest. Die lokalen Winzer vor Ort versorgen euch natürlich mit den allerbesten Weinen. Und außerdem ist natürlich auch fürs Leibliche wohl gesorgt. Und obendrauf gibt es noch ein super schönes buntes Rahmenprogramm. Eintritt natürlich frei, kostet nichts. Verbringt also da noch einen schönen Abend heute am Montag. Und jetzt habe ich noch eine Vorankündigung für euch, denn das Ingelheimer Hafenfest ist auch wieder zurück. Euch erwarten da richtig coole Sachen. Live-Mucke, lustiges Kinderprogramm, natürlich der Künstlermarkt, guter Wein, Fahrgeschäfte, tolles Essen, ausgelassene Stimmung. Was wollten ihr mehr? Das Ingelheimer Rheinufer wird wieder zur großen Attraktion für Groß und Klein. Solltet ihr nicht verpassen. Das Ganze geht 3 Tage lang, vom 24. Juli bis zum 26. Juli. Kostet natürlich keinen Eintritt, also merkt euch das im Kalender schon mal vor. Und egal, was ihr heute vorhabt, ich wünsche euch einen guten Start in die neue Woche. Gute Unterhaltung, ganz viel Spaß und einen schönen Montag.

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1: Ich bin Tanja Wagner. Das US-Militär hat nach eigenen Angaben erneut Ziele im Iran angegriffen. Die Angriffe sollen den Iran in seiner Fähigkeit einschränken, Handelsschiffe in der Straße von Hormuz zu attackieren, teilte das zuständige US-Regionalkommando mit.
2: Es ist bereits die vierte Angriffswelle der USA, seit der Konflikt Mitte letzter Woche wieder aufgeflammt ist. Die Attacken hätten sich gegen Raketenstellungen und Anlagen zur Luftabwehr gerichtet, berichten US-Medien. Außerdem seien Boote der iranischen Revolutionsgarden angegriffen worden. UN-Generalsekretär Guterres reagierte auf der Plattform X tief besorgt über die derzeitige Situation. Er rief den Iran und die USA auf, die Verhandlungen unverzüglich wieder aufzunehmen und offene Fragen auf diplomatischem Wege zu lösen. David Riemer, Nachrichtenredaktion.
1: Experten überreichen EU-Kommissionspräsidentin von der Leyen heute einen Bericht mit Empfehlungen für ein mögliches Mindestalter in sozialen Netzwerken. Die Vorschläge könnten auch für die deutsche Debatte über ein Social-Media-Verbot für Kinder und Jugendliche wichtig werden. Regeln für Plattformen wie TikTok, Instagram oder Snapchat kann vor allem die EU-Kommission durchsetzen. Mindestens 5 Menschen sind an diesem Wochenende beim Baden ums Leben gekommen, darunter auch ein 13 Jahre altes Mädchen in Schleswig-Holstein. Die DLRG warnt deshalb eindringlich vor den Gefahren im Wasser.
3: Schon im Juni hatte es so viele Badetote gegeben wie seit mehr als 20 Jahren nicht mehr. Nach Angaben der DLRG ertranken im Juni bundesweit mindestens 99 Menschen, so viele wie seit dem Hitzesommer 2003 in keinem Juni mehr. Besonders häufig kamen Männer ums Leben, viele Opfer waren jünger als 30 Jahre. Die meisten tödlichen Unfälle ereigneten sich in Seen und Flüssen. Die DLRG rät, nur an bewachten Badestellen schwimmen zu gehen, nicht überhitzt ins Wasser zu springen und Kinder am Wasser nie unbeaufsichtigt zu lassen. Thomas Bleskin, Nachrichtenredaktion.
1: Alexander Zverev hat den Wimbledon-Titel verpasst. Die deutsche Nummer 1 verlor das Finale gegen den Weltranglisten-Ersten Jannik Sinner nach fast 4 Stunden in 4 Sätzen. Für Zverev ist es die 10. Niederlage in Serie gegen den Italiener. Die Hoffnungen auf den ersten deutschen Wimbledon-Gewinner seit Michael Stich vor 35 Jahren erfüllten sich damit nicht.
4: Schade, schade, schade, kann aber trotzdem stolz auf sich sein. Ja, leck mich am Arsch, was war das für ein krasses Match? Also das muss man sich wirklich nochmal angucken, ein paar Ballwechsel. Boah, das war Krimi und Drama. Vielen Dank für die Infos. Weitere News gibt's natürlich auf die Ohren in einer halben Stunde wieder in unseren Top-Meldungen aus Mainz, Wiesbaden und der Region. Jetzt gucken wir uns erstmal das Wetterchen im Antenne Mainzland an. 21 Grad mäßig hier vorm City-Studio am Fischtorplatz. Sonne geht auf. Ein paar Wölkchen sind heute auch mit dabei. Bis 32 Grad sind drin. Wenn wir uns den Antenne Mainz Wettertrend angucken für den Dienstag, auch bis 32 Grad bei einem Sonne-Wolken-Mix. Allerdings müssen wir gegen Abend am Dienstag mit Regenfällen rechnen. Die aktuelle Verkehrslage da draußen checken wir natürlich auch mal. Sieht aber zurzeit sehr gut aus. Mir liegen nämlich ja keine größeren Störungen vorne. Eine kleine habe ich noch auf der A60 Mainz Richtung Rüsselsheim im Mainz-Spitzdreieck. Haben wir 1 Kilometer stockenden Verkehr. Aber ansonsten liegen mir keine größeren Störungen vor. Obwohl, wenn ihr auf der A3 unterwegs seid, und zwar Frankfurt Richtung Köln zwischen Medenbach und Niedernhausen, da haben wir Unfall, Straßensperrung und deswegen dort schon über 2 Kilometer Stau. Also da aufgepasst und Fuß vom Gas. Wenn euch irgendwo noch weitere Sachen auffallen, dann gerne melden übers Hörertelefon. Blitzermeldungen habe ich natürlich auch für euch mit am Start. Die gucken wir uns mal im Detail an. Da haben wir einen Enforcement-Blitzer in Mombach stehen auf der Rheinallee, wenn ihr Richtung Innenstadt fahrt, vom Kreisel aus kommend, kurz hinter der Tankstelle 50 da erlaubt. Dann haben wir einen Enforcement-Blitzer in Olivgrün auf der A60 Mainz Richtung Biggen stehen, unmittelbar vor der Ausfahrt Heidesheim dürfte 100 fahren. Und eine Blitzersäule steht auf der A60 Mainz Richtung Rüsselsheim noch vor der Weisenauer Brücke, 100 da maximal erlaubt. Wenn euch irgendwo noch weitere Blitze auffallen, gerne melden übers Hörertelefon oder per WhatsApp an die 1 304 3441.
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4: Und denkt dran, euch ein gültiges Ticket zu holen, wenn ihr mit den Öffis unterwegs seid. Da wird nämlich die Buslinie Nummer 80 verstärkt kontrolliert. Fährt von Laubenheim, dem Riedweg, Richtung Ingelheimer Bahnhof.
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4: Und natürlich auch mit unseren Greatest Hits und den Besten von heute gleich. Bronski Beat mit dem Small Town Boy und vorher die Giant Rooks mit Want It Back.
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0: Bronski Beat mit dem Small Town Boy. 7 Uhr und 14 Minuten haben wir es im Antenne Mainzland, ihr Lieben. Und wenn wir auf das Wetterchen schauen, habe ich es euch ja eben schon gesagt, da sehen wir heute und morgen wieder Temperaturen kontinuierlich über 30 Grad. Ganze Woche sieht so aus bei uns im Antenne Mainzland. Und mit den hohen Temperaturen kommen aber nicht nur Schweiß und eventuell Sonnenbrand, sondern eben auch eine hohe Waldbrandgefahr. Und deswegen haben wir mal bei Michael Ehresmann von der Berufsfeuerwehr hier in Mainz nachgefragt, wie denn so ein Waldbrand überhaupt entsteht.
1: Ein Waldbrand entsteht, ähnlich wie auch Flächenbrände, dadurch, dass es irgendeine Art Zündenergie gibt, zum Beispiel von der weggeworfenen Zigarette, ein unbeaufsichtigtes, nicht ganz abgelöschtes Lagerfeuer oder tatsächlich sogar Brandstiftung. Und meist beginnt es als Bodenfeuer, also kleine Äste, Laub, Dinge, die im Wald so den Boden besäumen, die fangen Feuer und vor allem Tannengrün kann schnell dann auch bis in die Wipfel hochbrennen.
0: Ja, und richtige Waldbrände sind super gefährlich, aber zum Glück bei uns in Mainz eher Gott sei Dank selten. Was bei uns häufiger passiert, sind Bodenfeuer oder Bodenbrände auf Feldern. Die können dann natürlich wieder in den Wald eindringen oder auch auf Häuser überspringen. Und deshalb ist es äußerst wichtig zu wissen, wie man Waldbrände verhindert.
1: Um Waldbrände zu vermeiden, gilt es als allererstes, kein offenes Feuer im Wald zu machen. Nicht grillen, nicht rauchen, nicht sonstiges Feuer entzünden, sondern jegliches Feuer zu vermeiden. Auch nicht die Autos irgendwo auf unbefestigten Wegen abstellen. Der heiße Auspuff kann bereits die Böden entzünden. Und wenn ich irgendwie eine Rauchentwicklung feststelle, den Wald so schnell wie möglich zu verlassen und über 112 die Feuerwehr zu informieren.
0: Ja, und bei so einem Brand kann es natürlich auch passieren, dass sich das Feuer dann in den Boden einfrisst tatsächlich. Dann wird es kompliziert, denn wenn das Wurzelwerk Feuer fängt, nutzt die Feuerwehr ein sogenanntes Netzmittel. Und damit wird die Oberflächenspannung des Wassers etwas verringert und kann somit besser zum Brand in den Boden vordringen. Aber wie wahrscheinlich ist eigentlich ein Waldbrand momentan?
1: Wir haben immer im Sommer bei langer Trockenheit und hohen Temperaturen, auch immer in Verbindung mit leichten Windböen, eine hohe Gefahr von Vegetationsbränden, nennen wir es. Also ob das jetzt Bodenfeuer sind oder sogar Waldbrände, das ist immer deutlich erhöht, vor allem je länger es trocken und warm ist. Und das erwarten wir jetzt auch die nächsten 2 Wochen.
0: So ist es und wir hoffen natürlich, dass wir die Hitze ohne Feuer gut überstehen. Und ihr habt es gehört, im Wald einfach kein offenes Feuer, nichts entzünden, was sich dann irgendwie als Waldbrand weiterentwickeln könnte.

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1: Mit Katrin Brause-Zimmermann. Einen schönen guten Morgen. Autofahrerinnen und Autofahrer müssen sich zwischen Nierstein und Oppenheim auf erhebliche Einschränkungen einstellen. Seit Freitagnachmittag wird die B9 zwischen der südlichen Zufahrt zur Niersteiner Fähre und der Einmündung Oppenheim Süd abschnittsweise voll gesperrt. Grund ist die Erneuerung des Fahrbahnbelags auf einer Strecke von gut 2 Kilometern. Die Vollsperrung dauert bis Anfang August. Umleitungen mit der A61 und die A63 sind ausgeschildert. Insgesamt investiert der Landesbetrieb Mobilität rund 1,4 Millionen Euro in die Sanierung der Bundesstraße. Bereits seit Ende Juni laufen hier vorbereitende Leitungsarbeiten. Ein Gartenhausbrand, ein beginnender Flächenbrand und ein schwerer Verkehrsunfall haben die Mainzer Feuerwehr in der Nacht zum Samstag auf Trab gehalten. In einer Kleingartenanlage in Weisenau ist eine Gartenhütte komplett ausgebrannt. Verletzt wurde niemand. Kurz darauf konnte ein Flächenbrand zwischen Ebersheim und Hechtsheim dank aufmerksamer Autofahrer noch vor dem Eintreffen der Feuerwehr eingedämmt werden. Wenig später ist in Mainz-Finden ein Auto gegen einen Baum geprallt. Der junge Fahrer wurde verletzt ins Krankenhaus gebracht. Die Feuerwehr erinnert angesichts der anhaltenden Trockenheit daran, keine Zigaretten in die Natur zu werfen und offene Feuer im Freien zu vermeiden. Die Stadt Mainz verstärkt ihren Hitzeschutz und hat einen neuen Hitzeaktionsplan vorgestellt. Ziel ist es, die Bevölkerung bei Hitzewellen besser zu schützen, vor allem ältere Menschen, Kinder und chronisch Kranke. Herzstück ist ein 4-stufiges Warnsystem, das sich an den Hitzewarnungen des Deutschen Wetterdienstes orientiert. Je nach Warnstufe informiert die Stadt über Verhaltensregeln, Trinkwasserstellen, kühle Aufenthaltsorte und weitere Hilfsangebote. Zusätzlich gibt es erstmals einen eigenen Hitzeschutzleitfaden für die städtischen Kitas. Er regelt unter anderem zusätzliche Trinkpausen, angepasste Tagesabläufe und weitere Schutzmaßnahmen bei hohen Temperaturen. Die Stadt appelliert außerdem an die Mainzerinnen und Mainzer, an heißen Tagen besonders auf ältere und hilfsbedürftige Menschen in ihrem Umfeld zu achten. Im Tarifstreit des Einzel- und Versandhandels wirft die Gewerkschaft Verdi aus Mainz den Arbeitgebern vor, die Beschäftigten im Stich zu lassen. Hintergrund ist die kurzfristige Absage der für Mitte Juli geplanten Tarifverhandlungen in Rheinland-Pfalz und im Saarland. Nach Angaben von Verdi sieht das bisherige Arbeitgeberangebot bei einer Laufzeit von 2 Jahren zunächst mehrere Monate ohne Lohnerhöhung vor, anschließend stufenweise Erhöhungen um 2 und später 1,5%. Die Gewerkschaft hält das für unzureichend und fordert stattdessen 225 Euro mehr im Monat für die Beschäftigten sowie 150 Euro mehr für Auszubildende bei einer Laufzeit von 12 Monaten. Wie es im Tarifkonflikt weitergeht, ist derzeit offen. Die Stadt Mainz begrüßt ab heute bis zum Ende des Monats 40 Jugendliche aus der ukrainischen Partnerstadt Odessa. Die Teilnehmenden reisen in 2 Gruppen und verbringen jeweils rund 1,5 Wochen in der Landeshauptstadt. Der Besuch findet im Rahmen des Projektes Menschen der Zukunft statt und ermöglicht Kindern von vermissten Kriegsgefangenen oder Gefallenen Bildungs- und Begegnungsangebote. Die Jugendlichen gehören damit zu einer vom russischen Angriffskrieg besonders betroffenen Gruppe. Ziel ist es, den Jugendlichen Kraft, Zuversicht und schöne Erlebnisse fernab vom Krieg zu schenken. Während ihres Aufenthalts werden sie von Fachkräften begleitet und erhalten psychologische Betreuung.
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2: Let's check the weather outside these walls in the streets of Mainz. Wir gucken uns das Ganze mal an. Aktuell messe ich 22 närrische Grad am Schillerplatz, am Fasnachtsbrunnen. Wie soll's da anders sein? Oppenheim am Kellerlabyrinth 21 Grad gemessen. Dafür 22 in Heidenpfad am Rheinufer. Bis 32 Grad sind aber drin. Heute eher ein freundlicher Mix aus Sonne und Wolken. Morgen tagsüber genauso. Auch im Antenne Mainz Wettertrend sehen wir bis 32 Grad. Sind auch am Dienstag drin. Allerdings müssen wir am Dienstag uns darauf einstellen, dass es dagegen Abend zu Regenfällen kommen kann. Die aktuelle Verkehrslage da draußen checken wir auch mal. 7.34 Uhr haben wir's. Und dazu muss ich euch noch was sagen, denn ich habe eine WhatsApp-Nachricht bekommen von der Nadja aus Schierstern. Die schreibt nämlich, sag mal, wie sieht's denn aus auf der A671? Ist jetzt wirklich wieder frei oder nett oder offen oder wie oder was? Haben wir natürlich für euch nochmal gecheckt. Also A671, wenn ihr darüber über den Main wollt, die Mainbrücke, die ist wieder frei. Da kommt ihr wieder drüber. Allerdings müssen wir mal gucken, in den nächsten Tagen eventuell 2 Fahrspuren in jeder Richtung frei. Dann wird nochmal was gemacht. Dann ist nur eine Fahrspur frei. Also da kann es natürlich zu Verkehrsbehinderungen kommen. Aber trotzdem sieht es so aus, dass man da jetzt wieder drüber kommt. Am August soll es tatsächlich nochmal so weit sein, dass für 2 Tage nochmal voll gesperrt wird. Da sagen wir euch aber dann natürlich nochmal Bescheid. Ansonsten konnte ich das euch so ausführlich sagen, weil mir sonst keine Verkehrsstörungen vorliegen. Außer auf der A3, natürlich Frankfurt Richtung Köln. Das fängt bereits an, schon vor Medenbach und zieht sich dann bis Niedernhausen. Haben wir eine Sperrung, haben wir einen Unfall, haben wir eine Baustelle und deswegen dort aktuell, lasst mich gucken, ja, tatsächlich 3 bis 4 Kilometer Stau. Also den Bereich definitiv meiden. Wenn ihr nicht auf die A3 Richtung Köln müsst, dann lasst es sein. Oder umfahrt das Ganze. Blitzermeldungen habe ich natürlich auch für euch. Wie sieht's aus da draußen? 3 Stück sind's. 2 Enforcement-Blitzer, 1 Blitzersäule. Einer steht in Mombach auf der Rheinallee. Und zwar, wenn ihr Richtung Innenstadt unterwegs seid, vom Mombacher Kreisel aus kommend, steht er kurz hinter der Tankstelle, dürft er maximal 50 fahren. Dann haben wir einen olivgrünen Enforcement-Blitzer noch auf der A60 stehen, Mainz Richtung Bingen unmittelbar. Vor der Ausfahrt Heidesheim, da sind 100 maximal erlaubt. Und eine Blitzersäule, die zwar fest im Boden verankert wird, aber immer wieder mobil, aber mal abgebaut, mal wieder hingestellt, die steht auf der A60 Mainz Richtung Rüsselsheim und zwar noch vor der Weisenauer Brücke, 100 da maximal erlaubt. Wenn euch weitere Blitzer auffallen, dürft ihr mir die sehr gerne melden über das Antenne Mainz Hörertelefon oder per WhatsApp an die Mainz 304 3441.
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2: Und natürlich auch mit den Greatest Hits und dem Besten von heute gleich die Fine Young Cannibals mit Good Thing. Und vorher Somber mit My Buddy Isn't Ready.
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0: Die Fine Young Cannibals mit dem Good Thing. So klingt sie auf Antenne Mainz, die Greatest Hits und das Beste von heute. 7.43 Uhr haben wir's. Und entweder man liebt es oder man hasst es. Stellt euch mal vor, ihr wacht auf und die ganze Welt wäre ein Musical. Alle um euch herum tanzen und singen die ganze Zeit. Unaufhörlich. Für den einen ist es vielleicht Schlaraffenland, für den anderen blanker Horror. Nun, dieses Szenario hat sich die Mainzer Musicalgruppe vorgewaschen vorgenommen und aus dem Kultmusical The Guy Who Didn't Like Musical machen sie nun The Gal Who Didn't Like Musical. Was es mit dem The Gal im Titel auf sich hat, hat uns die Mitgründerin der Musicalgruppe Alcheron Vorsatz verraten.
1: Und beim Casting hatten wir schon davor gesagt, wir möchten es ja gerne sehr genderblind casten, also komplett egal, ob da jetzt ein Mann oder eine Frau oder whatever, am Ende auf der Bühne steht. Und dann hatten wir Gabriele als Hauptdarstellerin. Und je mehr wir uns Gabriele angesehen hatten, desto mehr waren wir eigentlich so, warum machen wir nicht einfach aus The Guy, The Gal, um das mal noch ein bisschen anders mit auf die Bühne zu bringen und mehr unsere Sache reinzukriegen.
0: 2018 wurde die Premiere vom Vorgänger in Los Angeles gefeiert. Das Stück ist eine Horrorkomödie und hat einen absolut kuriosen Plot. Die Mitgründerin von Vorgewaschen, Mona Emmy Wesch, die hat ihn uns mal erzählt, diesen Plot.
2: Es geht um Paula. Paula ist ein absoluter Durchschnittsmensch. Sie arbeitet in einem Büro mit etwas verrückteren Mitarbeitern als sie selbst und hat einen Crush auf die Barista Emma um die Ecke. Und sie hasst Musicals über alles. Und eines Tages schlägt ein Meteorit in das Theater der Stadt ein. Und daraufhin fangen Menschen in der Stadt und Menschen auf der Straße sich zu verhalten, als wären sie in einem Musical und einfach loszusingen und zu tanzen. Das ist natürlich der absolute Albtraum für Paula.
0: Und dann geht die ganze Fragerei los. Was machen wir jetzt? Wer ist Freund, wer ist Feind und können wir überhaupt etwas tun? Der Gruppe aus der Johannes-Gutenberg-Universität Mainz hat dieses Stück nicht nur irrsinnig Spaß gemacht, es hatte auch andere Vorteile.
2: Das Musical hat sich natürlich sehr angeboten, weil es einfach urkomisch ist. Es ist so ein schöner Mix aus ein bisschen Grusel, ein bisschen Witz und es bietet sich auch vor allem als erste Inszenierung für uns an, weil es im Original nicht viel Bühnenbild hat und darum sehr leicht zugänglich ist als eine Amateurgruppe, die gerade erst anfängt.
0: Ja, und wer also Bock auf Gruselstimmung gepaart mit sehr viel Humor hat, aufgepasst, jetzt am Mittwoch, am 15. Juli um 20 Uhr im P1 der Mainzer Uni ist die Premiere und das Beste ist, der Eintritt ist frei, also kommt auf jeden Fall dort mal vorbei.

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1: Ihr Lieben, den genauen Geburtstag, also das Geburtsdatum von unserem ersten FSV Mainz 05, kennt keiner so wirklich. Irgendwann im März 1905 muss es soweit gewesen sein. Deswegen wurde die 100-Jahr-Feier eben auf den 20. März gelegt. Da gab es nämlich einen würdigen Anlass. Das Spiel gegen den damaligen Tabellenführer Schalke 04. Und dafür haben die Ultras damals extra eine Choreografie über alle Tribünen im Bruchwegstadion organisiert. Zu sehen waren auch Fahnen und Banner, Meilensteine aus der Mainzer Geschichte. Und zum Jubiläum war dann auch ein bisschen Pyro erlaubt tatsächlich. Aber nur vor den Und da war es auch schon passiert. Denn das Tor für unseren ersten FSV fiel. Nur niemand hat es mitbekommen. War ja alles voller Rauch. Keiner hat die Flanke in den Strafraum gesehen und natürlich auch nicht, dass Fabian Gerber den Ball ins Tor gemacht hat. 20 Sekunden nach dem Anpfiff waren alle noch mit der Choreo beschäftigt. Die Schalker haben zwar in der 70. Minute per Elfmeter für den Ausgleich gesorgt, aber Michael Turk im Winter zurück aus Cottbus gekommen, macht das Tor seines Lebens zum 2:1. Und nach dem Spiel waren die Schalker dann Tabellenzweiter und blieben es auch für den Rest der Saison.
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1: Ich bin Tanja Wagner. Wie schädlich ist die Nutzung von TikTok, Instagram und Co. für Kinder und Jugendliche? Eine Expertengruppe wird der EU-Kommission heute Empfehlungen für ein Social-Media-Verbot für Kinder vorlegen.
2: Die EU-Kommission will keine unterschiedlichen Regeln zum Thema Kinder und Social Media in den EU-Ländern. Frankreich, Polen, Spanien, Griechenland und Österreich wollen beispielsweise Verbote, allerdings für verschiedene Altersgruppen mit unterschiedlichen Details. Ohne eine klare, einheitliche Ansage gegenüber den großen Anbietern geht das aber nicht. Und die Digitalpolitik ist nun mal Sache der Kommission. Dieter Hebeling, Brüssel.
1: Das US-Militär hat seine nächtlichen Attacken auf Ziele im Iran nach mehreren Stunden für beendet erklärt. Es war bereits die vierte Angriffswelle der USA, seit die Feindseligkeiten in der Nacht zu Mittwoch wieder aufflammten. Angeblich wurden iranische Flugabwehrsysteme und Raketenstellungen zerstört. Die Straße von Hormuz habe essentielle Bedeutung für den weltweiten Handel und werde nicht vom Iran kontrolliert, betonte CENTCOM. UN-Generalsekretär Guterres rief beide Seiten auf X auf, unverzüglich wieder miteinander zu verhandeln. Immer mehr Menschen in Deutschland leiden unter den Folgen von Hitze. Nach einer Forsa-Studie im Auftrag der DAK Gesundheit hatte rund jeder und jede Dritte dadurch bereits gesundheitliche Beschwerden. Mehr als bei den gleichen Umfragen in den Vorjahren.
3: Müdigkeit, Abgeschlagenheit und Schlafprobleme nannten Betroffene am häufigsten. Mehr als die Hälfte klagte außerdem über Kreislaufbeschwerden oder Kopfschmerzen. Frauen sind laut Umfrage deutlich häufiger betroffen als Männer. Eine neue Studie zeigt außerdem, nach Hitzewellen kommen Menschen häufiger wegen psychischer und Verhaltensstörungen in ein Krankenhaus. Knapp 2/3 der Befragten machen sich große oder sehr große Sorgen wegen Hitze. 3/4 halten die aktuellen Hitzeschutzmaßnahmen für nicht ausreichend. David Riemer, Berlin.
1: In der Bundestrainerfrage soll sich die DFB-Spitze morgen mit Red Bull-Geschäftsführer Minzlaff treffen. Laut Kicker geht es um einen vorzeitigen Ausstieg von Wunschkandidat Klopp aus dessen Vertrag bei Red Bull. Der DFB und Klopp sind sich bis auf Detailfragen über eine Zusammenarbeit bis zur WM 2030 einig.
4: Da habt ihr es gehört, müssen also nur noch Detailfragen geklärt werden. Und dann haben wir, wenn es dann wirklich so ist, ne? Einen Mainz 05-Coach als Bundestrainer, hä? Gab's auch noch nicht. Sehr geil. Hä? Also deutscher Bundestrainer, England, Tuchel, ne, klar. Gucken wir uns das Wetter hier im Antenne Mainzland. Aktuell sieht es da draußen nämlich wirklich herrlich aus. Oder was sagt ihr zu dem guten Wetter da draußen? Gucken wir uns die Temperaturen mal an. Sonne geht auf, Fischtorbrunnen sprudelt. 23 Grad messen wir hier vor dem City-Studio am Fischtorplatz. 22 Grad närrischerweise noch in Dreis auf den Erdbeerfeldern. Und 23 auch in Heidesheim an der Burg Windeck gemessen. Bis 32 Grad, drehen wir die Zahl einfach um, sind heute noch drin. Sonne und Wolken, die wechseln sich so ein bisschen ab. Morgen am Dienstag sieht es genauso aus. Bis 32 Grad in der Spitze drin. Allerdings müssen wir am Abend mit Regenfällen rechnen.
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4: Die aktuelle Verkehrslage da draußen checken wir auch mal. Sieht aber noch relativ entspannt aus auf unserer A60 Mainz. Richtung Rüsselsheim im Mainz-Spitzdreieck haben wir 1 Kilometer stockenden Verkehr. Und auf der A3, wenn ihr Frankfurt Richtung Köln hochfahrt, ja, Höhe Medenbach fängt's an. Ja, eigentlich zieht sich Breckenheim fängt's schon an, zieht sich dann über Medenbach. Über 2 bis 3 Kilometer haben wir da aktuell noch Stau. Aber ansonsten liegen mir keine weiteren Störungen vor. Euch wünsche ich eine gute und ganz sichere Autofahrt da draußen. Blitzermeldungen habe ich noch 3 Stück für euch. Ein Enforcement Blitzer steht in Mombach und zwar auf der Rheinallee. Wenn ihr Richtung Innenstadt fahrt, vom Mombacher Kreisel aus kommt, steht er kurz hinter der Tankstelle, die auf der rechten Seite ist. 50 da erlaubt. Dann haben wir den olivgrünen Enforcement Blitzer noch auf der A60 Mainz Richtung Bingen stehen, unmittelbar vor der Ausfahrt Heidesheim. Da dürft ihr 100 fahren. Und noch eine Blitzersäule steht auf der A60 Mainz Richtung Rüsselsheim, noch vor der Weisenauer Brücke. 100 da maximal erlaubt. Wenn euch irgendwo noch ein weiterer Blitzer auffällt, dann dürft ihr mir den natürlich sehr gerne melden über das Antenne Mainz Hörertelefon oder per WhatsApp an die Mainz 304 3441. Und der Thomas aus Dreis hat uns auch geschrieben, ja, gute Morgen. Er bestätigt nochmal die Blitzersäule, die immer noch auf der A60 steht, die ich eben genannt habe. Vielen Dank an dich fürs Melden. Aber wir haben noch eine andere Blitzermeldung bekommen, und zwar vom Andreas aus der schönen Oberstadt, wie er schreibt. Er hat gesagt, Blitzer auf dem Landwehrweg Richtung Zalbacher Steig, kurz vor Ende der Straße, 30 da erlaubt. Dankeschön, Andreas, fürs Melden. Den hatte mir nämlich noch nicht. Vielen, vielen Dank. Also wenn euch was auffällt, macht's genauso. Schickt eine WhatsApp ins Studio. Mainz 304 3441 ist da die richtige Nummer.
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4: Und natürlich auch unseren Greatest Hits und den Besten von heute gleich. Habe ich die fantastischen vier für euch mit Dida und vorher Benson Boone, The Time of My Life.
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0: Benson Boone, The Time of My Life. 10 nach 8 haben wir es im Antenne Mainzland, ihr Lieben. Und Sonne, Wein und ausgelassene Stimmung, vor allem auch Wissenswertes rund ums Thema Wein, das gab's am Freitagnachmittag in Laubenheim bei unserer allerersten exklusiven Antenne Mainz Weinwanderung. Es war ein Nachmittag, den ihr nirgends kaufen konntet, den konntet ihr wirklich nur bei uns hier on air gewinnen. Und eins, das kann ich euch schon mal sagen, alle hatte mir natürlich vor Ort da wirklich ordentlich viel Spaß gehabt. Aber hören wir doch einfach mal rein, wie es denn war, denn meine beiden Kolleginnen Eva-Maria Lechler und Katrin Brause-Zimmermann, die waren ja ebenfalls mit von der Partie.
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2: Ein herrlicher Freitagnachmittag. Die Sonne scheint.
3: Die Vögel zwitschern.
2: Und wenn ich so rechts und links von mir gucke, dann sehe ich überall Weinreben. Herrlich. Wir sind natürlich schon mittendrin bei unserer Antenne Mainz Weinwanderung mit unserem Weinexperten Herbert Egner.
3: Und es ist einfach richtig idyllisch.
2: Oh, Eva, ich sehe, der Herbert packt einen Wein aus. Warte mal, ich glaube, wir müssen uns beeilen.
3: Ja, let's go.
4: Das ist vom Weingut André Landgraf aus Saulheim. Ein sogenannter Hidden Champion, so auch dieser goldgelbe Grauburgunder.
3: Wir haben soeben den ersten Wein verkostet und ich stehe hier
5: mit der Tina
3: und
6: der Nicole.
3: Dann sag doch mal, wie hat dir denn der erste Wein heute geschmeckt?
6: Ja, der war sehr süffig, also er war halbtrocken, würde ich mal sagen.
3: Was würdest du sagen?
6: Ich war überrascht von der Farbe, ich kenne ihn nicht so hell. Also so gelblich.
3: Du bist der?
7: Jan. Ich habe ein bisschen Birne rausgeschmeckt. Hat sehr gut getan, gerade bei dem warmen Wetter. Der war schön eisgekühlt aus der Kühlbox.
3: Hi, du bist die?
8: Jasmin. Schmeckt auch immer noch. Ein sehr guter Wegwein auch. Dafür lohnt es sich auch auf jeden Fall. Und ja, jetzt muss ich ja zustimmen mit der Birne. Also hat man bestimmt rausgeschmeckt.
2: Zum Wohl, liebe Eva.
3: Zum Wohl, liebe Katrin.
2: Es ist 17.30 Uhr. Der Blick auf die Uhr sagt, die Antenne Mainz Weinwanderung
3: ist geglückt und beendet. Wir sind wieder alle heile am Parkplatz angekommen.
2: Inklusive kleinem ungeplanten Umweg, aber der gehört auch mit dazu, würde
3: so
2: ich sagen.
3: Ist das.
2: Lieber Simon, die Weinwanderung, die erste Antenne Mainz Weinwanderung ist vorbei. Was hat dir heute besonders gefallen?
9: Mir hat heute besonders gefallen, dass wir eine sehr lockere und coole Gruppe waren, alle cool drauf waren und es besonders natürlich sehr, sehr gute Weine gab.
2: Welcher hat dir am besten geschmeckt?
9: Mir hat am besten geschmeckt sowohl der erste Sekt zum Start, zum Ende war es natürlich ein sehr runder Abschluss, auch mit dem Rosé-Wein.
10: Hi, ich bin Jessie und komme aus Gonsenheim.
3: Was hat dir heute besonders gut gefallen?
10: Schöne Natur, das Wetter war sehr gut und auch die Weine.
3: Und was war dein Lieblingswein?
10: Ich glaube, der Riesling war mein Lieblingswein.
11: Ich bin Jasmin aus Mainz-Kastell.
3: Was hat dir heute bei der allerersten Antenne Mainz exklusiven Weinwanderung am allerbesten gefallen?
11: Mir hat die Stimmung gut gefallen, die Tipps zum Wein und wo das alles herkommt und natürlich auch der Wein selbst.
3: Und was war dein Lieblingsgetränk heute?
11: Am besten fand ich den letzten Wein, den Rosé.
3: Dein Fazit zur allerersten Antenne Mainz Weinwanderung?
12: Also besonders gut gefallen hat mir der Humor von den Leuten, die gute Laune, die gute Stimmung. Jeder hatte tolle Fragen mitgebracht. Und das begeistert natürlich, wenn ich das erzählen kann, was die Leute interessiert. Und dass der Wein dann noch geschmeckt hat, das ist natürlich dann immer das Sahnehäubchen.
0: Ganz genau, der Wein muss schmecken. So ist es, man merkt auf jeden Fall, eine Menge Spaß war dabei. So soll's doch sein. Weiter geht's mit den Fantastischen Vier und Dida.

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0: wir unterhalten uns jetzt über ein Thema, um das Ableben tatsächlich, muss man sagen. Und zumindest mal die Vorsorge dafür, dass man auf jeden Fall ein Testament haben sollte. Das ist schon mal wichtig. Ich glaube, das ist allen da draußen auch klar, dass das alles geregelt ist. Aber selbst wenn man eins hat und hat das schon ein bisschen länger abgeschlossen, kann es sein, dass man sich das doch immer mal wieder anschauen sollte, ob das noch aktuell ist, ne?
1: Ja, wir haben immer wieder Fälle. Da kommen Mandanten, die sind 80, 85, 90. Mhm. Und wir schauen uns da immer zuerst das Testament an. Mhm. Also wir haben einen Vermögensüberblick, den erstellen wir. Und dann schauen wir, inwieweit das Testament zu den Vermögenswerten passt.
0: Okay, ja.
1: Weil der entscheidende Faktor ist hier, Testamente wurden in dem einen Fall, was ich gerade vor mir habe, vor 25 Jahren getätigt, als derjenige 60 Jahre alt war, jetzt 85 Jahre. Und Vermögenswerte haben sich geändert, was ich dem einzelnen Kind vererbe.
0: Ah, okay.
1: So, zum Beispiel, nehmen wir mal an, drei Immobilien sind da. Mhm. Jede Immobilie hat damals einen Wert gehabt von 500.000. Ja. Und die Immobilien haben sich einfach unterschiedlich entwickelt. Mhm. Die eine Immobilie hatte jetzt einen Wert von 1,5 Millionen, die andere von 800.000 und die andere von 400.000, weil nebendran irgendwo ein Klärwerk gebaut wurde. Ja. Also auch immer. Beispiel, so, und das sind Situationen, da schauen viele einfach nicht mehr hin. Und es ist aber auch schade, weil alle, die vererben, wollen ja gerecht vererben.
0: Ja, natürlich, deswegen machst du ja auch ein Testament.
1: Und deshalb ist es wichtig, dass man letztendlich im Todesfall auch keinen Streit hinterlässt.
0: Genau.
1: Aufgrund dessen, dass man nicht mehr das Testament angeschaut hat und geprüft hat, ob das alles noch so stimmig ist, was ich eigentlich vor 25 Jahren wollte.
0: Was wäre denn jetzt in dem Beispiel, was du genannt hast, dann die Lösung, dass der eine den anderen dann nur mit auszahlen muss? Oder dass
1: also wir haben dann einfach ins Testament noch die Vermögenswerte zusätzlich mit reingenommen, die auf den Depots lagen, haben dann Ausgleiche geschaffen. Ah, also das heißt, die Immobilien wurden nochmal bewertet und die Depots wurden dann entsprechend auf die Kinder verteilt.
0: Und zwar so aufgeteilt, dass es dann eben einfach gerecht war.
1: Ja. Genau.
0: Also macht sehr viel Sinn, sich das Testament hier und da nochmal anzuschauen, dass es auch nach dem Ableben gerecht für die Familie zugeht. Und ganz wichtig, sich da eben den Profi nochmal an die Hand zu holen und dann nochmal drüber gucken zu lassen. Dann seid ihr nämlich am besten beraten, gell?
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1: Mit Katrin Brause-Zimmermann. Einen schönen guten Morgen. Autofahrerinnen und Autofahrer müssen sich zwischen Nierstein und Oppenheim auf erhebliche Einschränkungen einstellen. Seit Freitagnachmittag wird die B9 zwischen der südlichen Zufahrt zur Niersteiner Fähre und der Einmündung Oppenheim Süd abschnittsweise voll gesperrt. Grund ist die Erneuerung des Fahrbahnbelags auf einer Strecke von gut 2 Kilometern. Die Vollsperrung dauert bis Anfang August. Umleitungen mit der A61 und die A63 sind ausgeschildert. Insgesamt investiert der Landesbetrieb Mobilität rund 1,4 Millionen Euro in die Sanierung der Bundesstraße. Bereits seit Ende Juni laufen hier vorbereitende Leitungsarbeiten. Ein Gartenhausbrand, ein beginnender Flächenbrand und ein schwerer Verkehrsunfall haben die Mainzer Feuerwehr in der Nacht zum Samstag auf Trab gehalten. In einer Kleingartenanlage in Weisenau ist eine Gartenhütte komplett ausgebrannt. Verletzt wurde niemand. Kurz darauf konnte ein Flächenbrand zwischen Ebersheim und Hechtsheim dank aufmerksamer Autofahrer noch vor dem Eintreffen der Feuerwehr eingedämmt werden. Wenig später ist in Mainz-Finden ein Auto gegen einen Baum geprallt. Der junge Fahrer wurde verletzt ins Krankenhaus gebracht. Die Feuerwehr erinnert angesichts der anhaltenden Trockenheit daran, keine Zigaretten in die Natur zu werfen und offene Feuer im Freien zu vermeiden. Die Johannes-Gutenberg-Universität Mainz kann ihre europäische Hochschulallianz Fortem weiter ausbauen. Das Projekt erhält im Rahmen des EU-Programms Erasmus Plus in den kommenden 2 Jahren rund 7,2 Millionen Euro Fördermittel. Gemeinsam mit 8 Partneruniversitäten aus ganz Europa arbeitet die Uni Mainz seit 2019 am Aufbau eines gemeinsamen europäischen Hochschulraums. Ziel ist ein transnationaler Campus, der mehr Möglichkeiten für internationale Zusammenarbeit, Mobilität und gemeinsame Projekte bietet. Geplant sind unter anderem gemeinsame Projekte in Bereichen wie künstliche Intelligenz, Demokratie und Unternehmertum. Die Jugend- und Drogenberatungsstelle Brücke der Stadt Mainz bietet ab Ende September wieder das Selbstkontrolltraining Skoll an. Das kostenlose Angebot richtet sich an Menschen ab 16 Jahren, die ihren Konsum von Alkohol, Drogen oder Medien sowie problematisches Spielverhalten reflektieren möchten. In 10-wöchentlichen Treffen lernen die Teilnehmenden, das eigene Verhalten besser einzuschätzen, persönliche Ziele zu entwickeln und einen bewussteren Umgang mit Konsum oder Gewohnheiten zu finden. Der Kurs findet jeweils dienstags von 17 bis 19 Uhr statt. Eine Anmeldung ist erforderlich. Der Landkreis Mainz-Bingen unterstützt in diesem Jahr 8 Sportvereine mit über 40.000 Euro. Das hat die Kreisverwaltung in Ingelheim mitgeteilt. Mit den Zuschüssen werden verschiedene Bau- und Modernisierungsprojekte gefördert. Dazu gehören unter anderem eine Calisthenics-Anlage, ein Beachvolleyballfeld sowie eine Photovoltaik- und Wärmepumpenanlage. Die Kreiszuschüsse ergänzen die Landesförderung und unterstützen die Vereine bei der Weiterentwicklung ihrer Sportstätten.
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2: Schauen wir uns das Wetter im Antenne Mainzland mal an. 24 Grad messen wir an diesem Montag, den 13. Juli. Bis 32 Grad sind heute noch drin. Sonne und Wolken, die wechseln sich so ein bisschen ab. Aktuell kommt die Sonne richtig schön raus hier am Fischtorplatz. Und wenn wir auf den Antenne Mainz Wettertrend gucken für morgen Dienstag, auch bis 32 Grad in der Spitze drin. Allerdings müssen wir am Abend mal mit Regenfällen rechnen.
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2: Die aktuelle Verkehrslage checken wir da draußen natürlich auch mal. Wie sieht's aus? Eigentlich ganz gut, aber auf der A3, wenn ihr Frankfurt Richtung Köln wollt, haben wir 2 Kilometer Stauhöhe. Breckenheim geht's los, Richtung Medenbach zieht sich's. Da haben wir auch nochmal Stau und dann auch eine Sperrung der Straße. Also wenn ihr die A3 Richtung Niedernhausen meiden könnt, macht das gerne. Hilft euch weiter. Ich wünsche euch eine gute und sichere Fahrt. Blitzermeldungen haben wir auch 4 Stück. Ein mobiler Blitzer ist uns gerade gemeldet worden von Andreas aus der schönen Oberstadt. So wie er schreibt, ein mobiler Blitzer steht nämlich auf dem Landwehrweg. Wenn ihr Richtung Zalbacher Steig unterwegs seid, kurz vorm Ende der Straße, 30 da erlaubt. Danke Andreas fürs Melden. Dann steht noch ein Enforcement-Blitzer in Mombach auf der Rheinallee. Wenn ihr Richtung Innenstadt unterwegs seid, also vom Mombach-Kreisel aus kommt, steht er kurz hinter der Tankstelle, 50 da erlaubt. Den haben wir auch nochmal bestätigt bekommen heute früh vom Thomas aus Dreis. Danke dir fürs Durchgeben. Und außerdem steht noch ein Enforcement-Blitzer in Olivgrün auf der A60 Mainz Richtung Bingen, unmittelbar vor der Ausfahrt Heidesheim, dürfte 100 fahren. Und die Blitzersäule steht auch noch auf der A60 Mainz Richtung Rüsselsheim, noch vor der Weisenauer Brücke, 100 da maximal erlaubt. Wenn euch irgendwo noch ein weiterer Blitzer auffällt, gerne melden über Antenne Mainz Hörertelefon oder per WhatsApp an die Mainz 304 3441. So einfach geht's, ihr Lieben. Wenn ihr eh schon was gesehen habt, könnt ihr euch dann natürlich immer melden.
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2: Und ein paar wunderbaren Geburtstagsgrüßen, die ich mit dabei habe. Und zwar richten die sich jetzt nach Heidenfahrt. In Heidenfahrt sitzt nämlich, oder er steht, ich weiß gar nicht wie, vielleicht liegt sie noch, ist nicht aufgestanden. Ich hoffe, sie ist schon wach. Die liebe Laina. Laina, das geht an dich. 12 Jahre wirst du heute alt. Ich glaube, ich darf das sagen. Ich habe zumindest die Erlaubnis bekommen, denn ganz, ganz liebe Grüße schickt nicht nur ich dir, sondern auch natürlich deine Mama, dein Papa, ja, Lisanne und Markus und natürlich dein Bruder Maris und die Oma Heide und der Opa Günde. Die gratulieren dir auch recht herzlich zum Geburtstag. 12 ist so alt, wenn man sagt, oh, da geht's richtig los mit dem Leben, da geht's richtig rund. Nach ein Jahr, da bist du tatsächlich offiziell Teenie mit 13. Also genieß dieses 12. Lebensjahr. Wir von Antenne Mainz wünschen dir natürlich auch alles, alles Liebe und Gute. Genieß den Tag. Hoffentlich hast du was Schönes zum Frühstück jetzt, schon ein schönes Stückchen Geburtstagskuchen oder so. Spaß hat, was es gibt. Ein hoffentlich gut gekühltes bei dem Wetterchen. Genieß es auf jeden Fall. Wir haben nämlich hier für dich auch, für deine Geburtstagsöhrchen, deinen Lieblingssong dabei. Ein Vögelchen hat uns gezwitschert, dass du gerne Tom Zwers hörst mit Pinky Promise, den gibt's für dich jetzt auf die Ohren. Alles Gute zum Geburtstag, liebe Laina.
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0: Sydney Youngblood, If Only I Could. 8.42 Uhr haben wir es schon im Antenne Mainzland. Hier ist euer
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0: Mit Markus Weierhäuser von der Mainzer Polizei. Einen schönen Montagmorgen wünsche ich erstmal.
2: Guten Morgen, hallo.
0: Und jetzt am Wochenende war unsere Mainzer Polizei sehr erfolgreich und zwar auch international unterwegs. Ist ein riesengroßer Schlag gegen den Menschenhandel gelungen, ne? Riesengroße Aktion. Erzähl mal, um was ging's?
2: Ja, genau so ist es. Im Auftrag der Staatsanwaltschaft Gießen hat unsere Kriminaldirektion hier in Mainz mit Sitz am Valenziaplatz. Wir haben auch einen Fachbereich für organisierte Kriminalität und der wiederum hat einen Fachbereich für den Bereich Menschenhandel. Bei uns hat jemand Anzeige erstattet und so kam der ganze Stein ins Rollen. Die Kolleginnen und Kollegen haben sich dann im Bund geguckt, wo gibt es vergleichbare Fälle und hat dann gesehen, ach guck mal, bei der Staatsanwaltschaft Gießen gibt es Vergleichbares. Und die hat dann praktisch die Kriminaldirektion Mainz damit beauftragt, dieses Ermittlungsverfahren zu führen. Und da ging es um Folgendes. Transgender-Personen, Transpersonen aus Brasilien werden gezielt nach Deutschland geschleust und werden dort gezwungen, illegal der Prostitution nachzugehen.
0: Das klingt so krank. Also
2: das
0: was
2: klingt
0: ist mit dem
2: völlig
0: los?
2: Krank, ja, ist auch ja, völlig ja. krank. Ja. Und die müssen dann über 10.000 Euro schon mal wöchentlich entrichten und 50% ihrer weiteren Einnahmen. Also die werden praktisch also dort absolut verwaltet von diesen Tätern. Ja. Und wenn die sagen, ich möchte jetzt hier ausbrechen, ich möchte das nicht mehr, dann drohen sie zum einen damit, wir zeigen euch bei den deutschen Behörden an, wegen illegalen Aufenthalt, wobei ich das eher für einen Bluff halte, weil man dann selber verrät.
0: Ja, genau.
2: Viel schlimmer ist aber, dass man dann an die Familienangehörigen in Brasilien geht und die dann unter Druck setzt oder denen vielleicht auch noch was antut.
0: Krass.
2: Ja. Und das ist halt das Perfide. Ja, in Südafrika läuft es halt nicht wie in Deutschland. Ich kann das nicht im Detail jetzt sagen, aber da haben sie natürlich Angst gehabt, dann die Geschädigten und sind dann dieser Prostitution nachgegangen.
0: Selbstverständlich, aber jetzt ist das Ganze ja auch ein Ring. Man arbeitet dann international ja miteinander zusammen. Mit wem dann? Ist das dann Europol? Bin ich da richtig?
2: Genau. Ja. Da ist dann schon letztes Jahr Europol, also dieser Fall wird dann von der Kriminaldirektion Europol vorgestellt und Europol sagt, ja, jawohl, sehen wir genauso wie ihr. Ja. Das ist ein großes Ding und da holen wir jetzt auch mal die brasilianischen Behörden mit ins Boot und unterstützen die. Und so kam es dann auch, dass durch verdeckte Ermittlungsmaßnahmen der Kriminaldirektion zwei Täter hier in Deutschland festgenommen werden konnten.
0: Sehr gut.
2: Also mit Unterstützung von Europol und Kräften aus mehreren Bundesländern wurde in Köln, Düsseldorf und im Raum Siegen, also hauptsächlich in NRW, wurden Personen festgenommen, wurde durchsucht. Und das Schöne ist, auch in Brasilien gleichzeitig wurden durch die brasilianischen Polizeibehörden viel Geld beschlagnahmt, Immobilienbesitz beschlagnahmt, 13 Unternehmen durchsucht und mehrere Briefkastenfirmen hochgenommen, die dem Zweck der Geldwäsche gedient haben.
0: Das klingt nach einem großen Erfolg oder wie seht ihr das? Ist das nur ein Tropfen auf den heißen Stein? Weil diese Ringe gibt es ja leider überall, diese Menschenhandelringe.
2: Das ist natürlich, das ist ein Riesenerfolg. Ja, und das muss man ganz klar sagen. Aber natürlich ist die Dunkelziffer noch viel höher. Es gibt mit Sicherheit noch mehr solcher Fälle, von denen die Polizei noch keine Kenntnis hat. Aber das ist ja unser Anspruch, dass wir genau die auch noch aufdecken.
0: Aber das Schöne ist, du sagst ja, es ist entstanden durch eine Anzeige.
2: Es gab im Bund mehrere, aber so diese Mainzer Strafanzeige, die hat den Stein ins Rollen gebracht.
0: Genau. Ja, und umso wichtiger sieht man auch mal wieder, wie wichtig sowas ist, was sowas dann bringen kann. Man sagt, ah, das bringt doch nichts, wenn ich da Anzeige erhebe oder wo sollen das hinführen. Gerade bei so einer Riesengeschichte, wenn es um so ein großes Verbrechen geht, aber da sieht man schon, das macht maximal Sinn.
2: Ja, aber auch bei Kleinigkeiten, wo man denkt, das bringt nichts. Ja? Und dann sage ich, nee, statt der Anzeige, hast du in der Online-Wache im Notfall hast du schnell gemacht. Am Ende bringt es doch was und siehe da, wir haben sogar internationale Erfolge jetzt.
0: Es kann sogar Menschenhandelring mal einfach aushebeln und hops nehmen, ne?
2: Genau, so ist es.
0: Ja. Sehr, sehr gute Arbeit. So können wir doch in die Woche starten. Finde ich gut. Ja, gut gemacht. Dann Glückwunsch nochmal an die Kolleginnen und Kollegen. Weiter so. Auch mit Europol zusammenzuarbeiten ist ja auch nicht alltäglich, ne?
2: In dem Bereich tatsächlich schon, kommt schon regelmäßiger vor, aber das ist ein ganz, ganz kleiner Teil nur der Polizei, aber dieser kleine Teil, der hat schon regelmäßig mit Europol zu tun.
0: Okay, alles klar. Dann danke ich dir für den Polizeireport für heute und dann hören wir uns morgen schon wieder. Mach's gut, bis dann.
2: Morgen, tschüss.
0: Ciao, danke.

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1: Die geopolitische Eskalation im Nahen Osten belastet zum Wochenstart die Finanzmärkte. Nach neuen US-Luftangriffen auf den Iran steigen die Ölpreise um rund 4%. Die Nordseesorte Brent notiert wieder über $79 je Barrel. Gleichzeitig wächst die Sorge vor möglichen Störungen des Öltransports in der Straße von Hormuz. Der DAX wird vorbörslich um rund 1% schwächer erwartet. Anleger richten ihren Blick außerdem auf die US-Inflationsdaten, die morgen veröffentlicht werden, und Hinweise auf den weiteren Zinskurs der US-Notenbank liefern dürften.
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1: Ich bin Tanja Wagner. Das US-Militär hat nach eigenen Angaben erneut Ziele im Iran angegriffen. Die Angriffe sollen den Iran in seiner Fähigkeit einschränken, Handelsschiffe in der Straße von Hormuz zu attackieren, teilte das zuständige US-Regionalkommando mit.
2: Es ist bereits die vierte Angriffswelle der USA, seit der Konflikt Mitte letzter Woche wieder aufgeflammt ist. Die Attacken hätten sich gegen Raketenstellungen und Anlagen zur Luftabwehr gerichtet, berichten US-Medien. Außerdem seien Boote der iranischen Revolutionsgarden angegriffen worden. UN-Generalsekretär Guterres reagierte auf der Plattform X tief besorgt über die derzeitige Situation. Er rief den Iran und die USA auf, die Verhandlungen unverzüglich wieder aufzunehmen und offene Fragen auf diplomatischem Wege zu lösen. David Riemer, Nachrichtenredaktion.
1: Experten überreichen EU-Kommissionspräsidentin von der Leyen heute einen Bericht mit Empfehlungen für ein mögliches Mindestalter in sozialen Netzwerken. Die Vorschläge könnten auch für die deutsche Debatte über ein Social-Media-Verbot für Kinder und Jugendliche wichtig werden. Regeln für Plattformen wie TikTok, Instagram oder Snapchat kann vor allem die EU-Kommission durchsetzen. Mindestens 5 Menschen sind an diesem Wochenende beim Baden ums Leben gekommen, darunter auch ein 13 Jahre altes Mädchen in Schleswig-Holstein. Die DLRG warnt deshalb eindringlich vor den Gefahren im Wasser.
3: Schon im Juni hatte es so viele Badetote gegeben wie seit mehr als 20 Jahren nicht mehr. Nach Angaben der DLRG ertranken im Juni bundesweit mindestens 99 Menschen, so viele wie seit dem Hitzesommer 2003 in keinem Juni mehr. Besonders häufig kamen Männer ums Leben, viele Opfer waren jünger als 30 Jahre. Die meisten tödlichen Unfälle ereigneten sich in Seen und Flüssen. Die DLRG rät, nur an bewachten Badestellen schwimmen zu gehen, nicht überhitzt ins Wasser zu springen und Kinder am Wasser nie unbeaufsichtigt zu lassen. Thomas Pleskin, Nachrichtenredaktion.
1: Alexander Zverev hat den Wimbledon-Titel verpasst. Die deutsche Nummer 1 verlor das Finale gegen den Weltranglisten-Ersten Jannik Sinner nach fast 4 Stunden in 4 Sätzen. Für Zverev ist es die 10. Niederlage in Serie gegen den Italiener. Die Hoffnungen auf den ersten deutschen Wimbledon-Gewinner seit Michael Stich vor 35 Jahren erfüllten sich damit nicht.
4: Schade, aber trotzdem sehr spannendes Spiel gewesen. Ey, du kannst trotzdem stolz auf dich sein, muss er wirklich sagen, auch wenn der große Wimbledon-Sieg nach dem French Open-Sieg leider ausgeblieben ist. 8:53 haben wir es im Antenne Mainzland. Wir schauen uns das Wetter an da draußen. Die Sonne scheint uns herrlich entgegen. Wir messen 25 Grad hier vorm City-Studio. Am Fischstorplatz 24 Grad gemessen in Schwabenheim an der Sils beim wunderschönen Marktbrunnen und auch in Wackernum auf dem Rabenkopf 24 Grad. 32 sind heute in der Spitze noch drin. Wenn wir auf den Antenne Mainz Wettertrend für morgen schauen, morgen wie heute eher ein Mix aus Sonne und Wolken und am Dienstagabend müssen wir uns auch eventuell auf Regenfälle einstellen. Die aktuelle Verkehrslage da draußen checken wir natürlich auch mal. Wie sieht's aus? Uff, Gas, eigentlich ganz gut. Wäre da nicht die A3? Frankfurt Richtung Köln ab dem Wiesbadener Kreuz zieht sich das bis Niedernhausen. Haben wir über eine Strecke von 6 Kilometern dicken, fetten Stau. Unfälle, auch eine Sperrung dort. Also wenn ihr die A3 in die Richtung meiden könnt, dann macht das auf jeden Fall. Ansonsten liegen mir keine weiteren Störungen vor. Euch wünsche ich eine gute und ganz sichere Fahrt da draußen. Checken wir die Blitzermeldung für heute. Danke an den Andreas aus der Oberstadt. Der hat nämlich einen mobilen Blitzer auf dem Landwehrweg gesehen. Wenn ihr Richtung Zalbacher Steig unterwegs seid, steht er kurz vor Ende der Straße 30 da maximal erlaubt. Dann haben wir noch einen Enforcement-Blitzer in Mombach stehen auf der Rheinallee. Wenn ihr Richtung Innenstadt wollt, vom Kreisel aus kommend, kurz hinter der Tankstelle 50 da erlaubt. Dann steht der olivgrüne Enforcement-Blitzer noch auf der A60 Mainz Richtung Bingen, unmittelbar vor der Ausfahrt Heidesheim. Da sind 100 maximal erlaubt. Und wir haben zusätzlich noch eine Blitzersäule, und zwar auf der A60 stehen, wenn ihr Mainz Richtung Rüsselsheim unterwegs seid, noch vor der Weisenauer Brücke. Der Thomas aus Dreis war so nett und hat das Ganze nochmal bestätigt, hier auch maximal 100 Stundenkilometer erlaubt. Sollten euch irgendwo noch weitere Blitzer auffallen, dürft ihr mir die sehr gerne melden, übers Antenne Mainz Hörertelefon oder per WhatsApp, darf auch gerne eine Sprachnachricht sein. Mainz 304 3441 ist da die richtige Nummer.
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4: Und denkt dran, euch ein gültiges Ticket zu holen, wenn ihr mit den Öffis unterwegs seid. Da wird nämlich heute früh die Buslinie Nummer 80 verstärkt kontrolliert. Fährt von Laubenheim, dem Riedweg, Richtung Ingelheimer Bahnhof.
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4: Und natürlich auch mit euch da draußen um 9 Uhr und 05 Minuten, denn ihr wisst ja, ihr dürft euch immer bei mir melden, wenn euch irgendwas auf der Seele liegt, wenn ich euch irgendwie helfen kann. Musikalische Art und Weise geht natürlich für uns hier im Radio am einfachsten. Und so hat sich auch die Angie aus Weisenau gemeldet, die gesagt hat, sagte mal, bei denen Temperaturen, 33% Luftfeuchtigkeit hat sie. Und sie hat mir auch ein Foto geschickt von dem Thermometer, 30,4 Grad bei sich gerade im Büro. Und hat gesagt, bei diesen kuscheligen Temperaturen, ich würde mir ein Lied besonders gerne von euch wünschen. Gut schwitzt an alle in der Unimedizin, die mitleiden müssen. So schreibt sie. Vielen Dank, wenn es klappt. Liebe Grüße, Angie aus Weisenau. Na klar, und die Angie hat sich diesen Song gewünscht für alle da draußen, die im Büro vielleicht jetzt auch am Schwitze sind, wo die Klima nicht funktioniert oder vielleicht gar nicht vorhanden ist. Die Beach Boys mit Kokomo. Ach, herrlich, zum Abkühlen.
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1: Es ist Montag, ihr Lieben, und wie wäre es denn zum Start in die Woche mit sanften Oboenklängen? Die sind nämlich heute aus dem Roten Saal der Hochschule für Musik in Mainz zu hören. Judith Quinker, die gibt dort nämlich im Rahmen ihrer Bachelorprüfung ein wunderbares Konzert. Eintritt ist frei, ab 19 Uhr geht's da los. Und Hoftor auf heißt es heute noch ein letztes Mal für dieses Jahr beim Ebergemer Weihfest. Die lokalen Winzer vor Ort versorgen euch natürlich mit den allerbesten Weinen. Und außerdem ist natürlich auch fürs leibliche Wohl gesorgt. Und obendrauf gibt es noch ein super schönes buntes Rahmenprogramm. Eintritt natürlich frei, kostet nichts. Verbringt also da noch einen schönen Abend heute am Montag. Und jetzt habe ich noch eine Vorankündigung für euch, denn das Ingelheimer Hafenfest ist auch wieder zurück. Euch erwarten da richtig coole Sachen. Live-Mucke, lustiges Kinderprogramm, natürlich der Künstlermarkt, guter Wein, Fahrgeschäfte, tolles Essen, ausgelassene Stimmung. Was wollten ihr mehr? Das Ingelheimer Rheinufer wird wieder zur großen Attraktion für Groß und Klein. Solltet ihr nicht verpassen. Das Ganze geht 3 Tage lang, vom 24. Juli bis zum 26. Juli. Kostet natürlich keinen Eintritt, also merkt euch das im Kalender schon mal vor. Und egal, was ihr heute vorhabt, ich wünsche euch einen guten Start in die neue Woche. Gute Unterhaltung, ganz viel Spaß und einen schönen Montag.

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0: Alex Warren, Passenger, 10:30 haben wir im Antenne Mainz Land.
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2: Mit Katrin Brause-Zimmermann, einen schönen guten Morgen. Autofahrerinnen und Autofahrer müssen sich zwischen Nierstein und Oppenheim auf erhebliche Einschränkungen einstellen. Seit Freitagnachmittag wird die B9 zwischen der südlichen Zufahrt zur Niersteiner Fähre und der Einmündung Oppenheim Süd abschnittsweise voll gesperrt. Grund ist die Erneuerung des Fahrbahnbelags auf einer Strecke von gut 2 Kilometern. Die Vollsperrung dauert bis Anfang August. Umleitungen mit der A61 und die A63 sind ausgeschildert. Insgesamt investiert der Landesbetrieb Mobilität rund 1,4 Millionen Euro in die Sanierung der Bundesstraße. Bereits seit Ende Juni laufen hier vorbereitende Leitungsarbeiten. Die Kriminaldirektion Mainz hat einen Schlag gegen eine international agierende Menschenhändlerbande gelandet. Nach monatelangen Ermittlungen wurden 2 mutmaßliche Haupttäter festgenommen. Das hat die Mainzer Polizei mitgeteilt. Sie sollen Transpersonen aus Brasilien nach Deutschland geschleust und sie zur Prostitution gezwungen haben. Laut Polizei mussten die Opfer hohe Gebühren zahlen und die Hälfte ihrer Einnahmen abgeben. Wer aussteigen wollte, wurde demnach bedroht. Die Festnahmen erfolgten bei Razzien in Nordrhein-Westfalen. Parallel wurden in Brasilien Vermögen und mutmaßliche Geldwäschefirmen sichergestellt. Die Ermittlungen dauern weiter an. Die Stadt Mainz verstärkt ihren Hitzeschutz und hat einen neuen Hitzeaktionsplan vorgestellt. Ziel ist es, die Bevölkerung bei Hitzewellen besser zu schützen, vor allem ältere Menschen, Kinder und chronisch Kranke. Herzstück ist ein 4-stufiges Warnsystem, das sich an den Hitzewarnungen des Deutschen Wetterdienstes orientiert. Je nach Warnstufe informiert die Stadt über Verhaltensregeln, Trinkwasserstellen, kühle Aufenthaltsorte und weitere Hilfsangebote. Zusätzlich gibt es erstmals einen eigenen Hitzeschutzleitfaden für die städtischen Kitas. Er regelt unter anderem zusätzliche Trinkpausen, angepasste Tagesabläufe und weitere Schutzmaßnahmen bei hohen Temperaturen. Die Stadt appelliert außerdem an die Mainzerinnen und Mainzer, an heißen Tagen besonders auf ältere und hilfsbedürftige Menschen in ihrem Umfeld zu achten. Im Tarifstreit des Einzel- und Versandhandels wirft die Gewerkschaft Verdi aus Mainz den Arbeitgebern vor, die Beschäftigten im Stich zu lassen. Hintergrund ist die kurzfristige Absage der für Mitte Juli geplanten Tarifverhandlungen in Rheinland-Pfalz und im Saarland. Nach Angaben von Verdi sieht das bisherige Arbeitgeberangebot bei einer Laufzeit von 2 Jahren zunächst mehrere Monate ohne Lohnerhöhung vor, anschließend stufenweise Erhöhungen um 2 und später 1,5%. Die Gewerkschaft hält das für unzureichend und fordert stattdessen 225 Euro mehr im Monat für die Beschäftigten sowie 150 Euro mehr für Auszubildende bei einer Laufzeit von 12 Monaten. Wie es im Tarifkonflikt weitergeht, ist derzeit offen. Die Mainz Athletics haben am Wochenende in der Interleague beide Spiele gegen die Hamburg Steelers verloren. Die Interleague der Deutschen Baseballliga ist die Phase nach der regulären Saison, in der die bestplatzierten Teams der Nord- und Süddivision gegeneinander spielen, um die Playoff-Platzierungen zu bestimmen. Hamburg hat die reguläre Saison, wie die Mainzer, auf Platz 3 abgeschlossen, Hamburg im Norden, Mainz im Süden. In der Interleague steht Mainz nach wie vor auf dem 6. und letzten Platz. Nächstes Wochenende empfangen die Athletics die Paderborn Untouchables.
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0: Schauen wir uns gemeinsam das Wetterchen im Antenne Mainzland mal an. Wir gucken mal in den Himmel, gucken wir mal da ruf. Blauer Himmel, bei Wolken auch so Page am Start. Dann ist die Sonne, die dort durchstrahlt, 26 Grad. Uns schenkt hier vom City-Studio am Fischtorplatz in Saulheim am Bahnhof noch 25 Grad. Aber das wird auch noch bis 32 Grad sind heute drin. Sonne und Wolken wechseln sich den kompletten Tag über ab. Wenn wir auf den Dienstag schauen im Antenne Mainz, Wettertrend. Auch ein Mix aus Sonne und Wolken. Allerdings gegen Abend ist mit Regenfällen zu rechnen. Bei auch höchstens 32 Grad. Checken wir die aktuelle Verkehrslage, meine Lieben, um 9:45. Was ist da los auf der Gas? Eigentlich sieht's gut aus, bis auf die A3. Wenn ihr da Frankfurt Richtung Köln wollt, ab dem Wiesbadener Kreuz, zieht sich das bis Niedernhausen. 4, 5, 6 Kilometer Stau und stockender Verkehr. Haben wir Unfälle und auch eine Sperrung. Also wenn ihr da auf die A3 wollt, lasst es bleiben. Sucht euch definitiv eine Alternative. Sonst steht ihr da sehr, sehr lange. Ich wünsche euch trotzdem eine gute und vor allem ganz sichere Autofahrt. Blitzermeldungen habe ich natürlich auch für euch am Start. Ein mobiler Blitzer steht nämlich auf dem Landwehrweg, wenn ihr Richtung Zalbacher Steig fahrt, kurz vorm Ende der Straße. 30 da erlaubt, Andreas aus der Oberstadt, der war so nett, uns das zu melden. Dann haben wir noch eine weitere Blitzermeldung bekommen von der Brigitte aus Zornheim. Die hat nämlich geschrieben, passt auf, da haben wir, Moment mal, lass mich gucken, das sieht eher nach einer Polizeikontrolle aus. Die geben wir tatsächlich nicht durch, weil sonst könnte man ja dem Verbrecher an sich, der jetzt vielleicht gesucht wird, dem könnte man ja sagen, passt mal auf, da steht die Polizei, fahr da nicht lang. Deswegen tut es mir leid, Brigitte aus Zornheim. Polizeikontrollen, nein, da arbeiten wir gerne mit unserer Mainzer Polizei zusammen. Weiter geht's mit einem Enforcement-Blitzer, der in Mombach steht, auf der Rheinallee, wenn ihr Richtung Innenstadt unterwegs seid, und zwar vom Kreisel aus kommend, kurz hinter der Tankstelle steht da, 50 da erlaubt. Dann haben wir noch einen Enforcement-Blitzer in Olivgrün auf der A60 Mainz Richtung Bingen stehen, unmittelbar vor der Ausfahrt Heidesheim. Da dürft ihr 100 fahren und noch eine Blitzersäule, die steht auf der A60 Mainz Richtung Rüssel. Noch vor der Weisenauer Brücke, da sind 100 erlaubt. Der Thomas aus Dreis hat uns das gemeldet und nochmal bestätigt, dass dieser Blitzer immer noch da ist. Wenn euch irgendwo noch weitere Blitzer auffallen, gerne melden. Und zwar über das Antenne Mainz Hörertelefon oder per WhatsApp an die Mainz 304 3441.
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0: Und natürlich auch mit unseren Greatest Hits und den Besten von heute gleich. Passt auf, ich habe die Doppelpackung für euch. Die Spice Girls mit Stop. Ewig nicht gehört, und vorher Depeche Mode mit Everything Counts. Bis gleich.
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0: Die Spice Girls mit Stop, der macht doch gute Laune am frühen Morgen, oder? 9.44 Uhr haben wir, so früh ist der Morgen gar nicht mehr, aber trotzdem wagen wir gemeinsam nochmal den Blick in die Sterne. Hier ist euer
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0: Für heute Montag, den 13. Juli. Krebs, heute bringt euch ein offenes Gespräch weiter als langes Grübeln. Vertraut auf eure Stärken und nehmt Unterstützung heute ruhig an. Löwe, eine kleine Auszeit wirkt heute Wunder. Mit frischer Energie gelingen auch die nächsten Schritte deutlich leichter. Jungfrau, gemeinsam erreicht ihr heute mehr als allein. Bleibt geduldig, Teamwork zahlt sich aus. Waage, eure Taten sprechen heute lauter als Worte. Mit Fingerspitzengefühl und Charme überzeugt ihr euer Umfeld. Skorpione, lasst euch nicht von Unsicherheiten ausbremsen. Wer an sich glaubt, öffnet heute neue Türen. Schütze, Gefühle wollen heute ausgesprochen werden. Ehrlichkeit bringt euch Klarheit und stärkt eure Beziehungen. Steinbock, euer Einsatz bleibt nicht unbemerkt. Zeigt heute Selbstvertrauen, eure Mühe wird sich auszahlen. Wassermann, schützt eure Ideen und gebt ihnen Zeit zu wachsen. Kreativität braucht heute etwas Ruhe. Fische, bleibt euch selbst treu und hört auf euer Bauchgefühl. Ein ruhiger Moment schenkt euch neue Klarheit. Widder, übernehmt heute euch bitte nicht. Mit etwas Gelassenheit und einer guten Pause kommt ihr schneller ans Ziel. Stier, eine neue Chance zeichnet sich bereits ab. Bleibt offen und lasst euch von kleinen Rückschlägen nicht entmutigen. Und Zwillinge, eure Kommunikationsstärke ist heute euer größter Trumpf. Nutzt sie, um offene Themen erfolgreich voranzubringen.
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0: Wild Wild West.
1: Will Smith und Drew Hill, Wild Wild West. 9:55 haben wir es, das heißt, gleich geht's weiter. In 5 Minuten mit Volker Peach und 100 pro Roy Hessisch, der euch von 10 bis 11 natürlich wieder mit in die Verbandsgemeinden nimmt und mit allen wichtigen Infos versorgt. Hier möchte ich aber gerne mal damit weitermachen, dass wir die Welt ein Stückchen besser machen. Wenn jeder ein bisschen mehr wie der Insider wäre, dann hätte man es auch, glaube ich, nicht so schwer. Deswegen habe ich hier Michael Jackson für euch am Start mit Heal the World. Macht's gut, bis morgen.

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3: Ich bin Tanja Wagner. Das US-Militär hat nach eigenen Angaben erneut Ziele im Iran angegriffen. Die Angriffe sollen den Iran in seiner Fähigkeit einschränken, Handelsschiffe in der Straße von Hormuz zu attackieren, teilte das zuständige US-Regionalkommando mit.
4: Es ist bereits die vierte Angriffswelle der USA, seit der Konflikt Mitte letzter Woche wieder aufgeflammt ist. Die Attacken hätten sich gegen Raketenstellungen und Anlagen zur Luftabwehr gerichtet, berichten US-Medien. Außerdem seien Boote der iranischen Revolutionsgarden angegriffen worden. UN-Generalsekretär Guterres reagierte auf der Plattform X tief besorgt über die derzeitige Situation. Er rief den Iran und die USA auf, die Verhandlungen unverzüglich wieder aufzunehmen und offene Fragen auf diplomatischem Wege zu lösen. David Riemer, Nachrichtenredaktion.
3: Experten überreichen EU-Kommissionspräsidentin von der Leyen heute einen Bericht mit Empfehlungen für ein mögliches Mindestalter in sozialen Netzwerken. Die Vorschläge könnten auch für die deutsche Debatte über ein Social-Media-Verbot für Kinder und Jugendliche wichtig werden. Regeln für Plattformen wie TikTok, Instagram oder Snapchat kann vor allem die EU-Kommission durchsetzen. Mindestens 5 Menschen sind an diesem Wochenende beim Baden ums Leben gekommen, darunter auch ein 13 Jahre altes Mädchen in Schleswig-Holstein. Die DLRG warnt deshalb eindringlich vor den Gefahren im Wasser.
5: Schon im Juni hatte es so viele Badetote gegeben wie seit mehr als 20 Jahren nicht mehr. Nach Angaben der DLRG ertranken im Juni bundesweit mindestens 99 Menschen, so viele wie seit dem Hitzesommer 2003 in keinem Juni mehr. Besonders häufig kamen Männer ums Leben, viele Opfer waren jünger als 30 Jahre. Die meisten tödlichen Unfälle ereigneten sich in Seen und Flüssen. Die DLRG rät, nur an bewachten Badestellen schwimmen zu gehen, nicht überhitzt ins Wasser zu springen und Kinder am Wasser nie unbeaufsichtigt zu lassen. Thomas Bleskin, Nachrichtenredaktion.
3: Alexander Zverev hat den Wimbledon-Titel verpasst. Die deutsche Nummer 1 verlor das Finale gegen den Weltranglisten-Ersten Jannik Sinner nach fast 4 Stunden in 4 Sätzen. Für Zverev ist es die 10. Niederlage in Serie gegen den Italiener. Die Hoffnungen auf den ersten deutschen Wimbledon-Gewinner seit Michael Stich vor 35 Jahren erfüllten sich damit nicht.
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Das ist morgen Thema. 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Von 9 bis 13 Uhr gibt es in und an der Sporthalle am Guckenberg in Bodenheim praktische Tipps und Übungen rund um die Ausrüstung, das sichere Fahren im Verkehr und das Verhalten bei Ausflügen. Das Training wird in Zusammenarbeit mit der Deutschen Verkehrswacht durchgeführt und ist dank eines Zuschusses zum günstigen Preis von nur 10 Euro pro Person möglich. Also wenn ihr täglich mit dem Fahrrad nutzt oder nur gelegentlich, dann solltet ihr euch dieses Training anschauen. Eine Anmeldung ist erforderlich. Ihr schreibt einfach eine Mail an generationen-netzwerk@bodenheim.de, wenn ihr morgen dabei sein wollt von 9 bis 13 Uhr. generationen-netzwerk@bodenheim.de. Wer es lieber telefonisch mag, der wählt in Bodenheim die 926023, 926023 in Bodenheim. 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

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Bodenheim mal ganz anders entdecken. Das gibt es immer wieder die Gelegenheit. Die Touristinfo Bodenheim, die lädt jetzt am Samstag zum historischen Ortsspaziergang ein. Um 15 Uhr startet diese Führung an der Touristinfo in der Obergasse 22. Das Ganze dauert etwa 90 Minuten und in dieser Zeit erfahrt ihr die verborgenen Geschichten. Ihr seht alte Gassen. Und ihr bekommt Infos zu den historischen Sehenswürdigkeiten Bodenheims. Bodenheim ist eine der ältesten Weinortschaften am Rhein und hat natürlich auch eine faszinierende und manchmal auch eine schaurige Geschichte zu erzählen. 8 € kostet das Ganze pro Person. Eine Anmeldung ist erforderlich. Das könnt ihr zum Beispiel unter bodenheim.de in der Rubrik Veranstaltungen machen. Ihr könnt aber auch in der Obergasse 22 vorher vorbeischauen und alles klar machen. Also eine schöne Gelegenheit, Bodenheim mal von anderer Seite kennenzulernen. Oder ja, vielleicht nehmt ihr einfach auch mal, wenn ihr Gäste habt, die mit auf eine solche Führung. 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
1: Mit Katrin Brause-Zimmermann. Einen schönen guten Morgen. Autofahrerinnen und Autofahrer müssen sich zwischen Nierstein und Oppenheim auf erhebliche Einschränkungen einstellen. Seit Freitagnachmittag wird die B9 zwischen der südlichen Zufahrt zur Niersteiner Fähre und der Einmündung Oppenheim Süd abschnittsweise voll gesperrt. Grund ist die Erneuerung des Fahrbahnbelags auf einer Strecke von gut 2 Kilometern. Die Vollsperrung dauert bis Anfang August. Umleitungen mit der A61 und die A63 sind ausgeschildert. Insgesamt investiert der Landesbetrieb Mobilität rund 1,4 Millionen Euro in die Sanierung der Bundesstraße. Bereits seit Ende Juni laufen hier vorbereitende Leitungsarbeiten. Ein Gartenhausbrand, ein beginnender Flächenbrand und ein schwerer Verkehrsunfall haben die Mainzer Feuerwehr in der Nacht zum Samstag auf Trab gehalten. In einer Kleingartenanlage in Weisenau ist eine Gartenhütte komplett ausgebrannt. Verletzt wurde niemand. Kurz darauf konnte ein Flächenbrand zwischen Ebersheim und Hechtsheim dank aufmerksamer Autofahrer noch vor dem Eintreffen der Feuerwehr eingedämmt werden. Wenig später ist in Mainz-Finden ein Auto gegen einen Baum geprallt. Der junge Fahrer wurde verletzt ins Krankenhaus gebracht. Die Feuerwehr erinnert angesichts der anhaltenden Trockenheit daran, keine Zigaretten in die Natur zu werfen und offene Feuer im Freien zu vermeiden. Im Tarifstreit des Einzel- und Versandhandels wirft die Gewerkschaft Verdi aus Mainz den Arbeitgebern vor, die Beschäftigten im Stich zu lassen. Hintergrund ist die kurzfristige Absage der für Mitte Juli geplanten Tarifverhandlungen in Rheinland-Pfalz und im Saarland. Nach Angaben von Verdi sieht das bisherige Arbeitgeberangebot bei einer Laufzeit von 2 Jahren zunächst mehrere Monate ohne Lohnerhöhung vor, anschließend stufenweise Erhöhungen um 2 und später 1,5%. Die Gewerkschaft hält das für unzureichend und fordert stattdessen 225 Euro mehr im Monat für die Beschäftigten sowie 150 Euro mehr für Auszubildende bei einer Laufzeit von 12 Monaten. Wie es im Tarifkonflikt weitergeht, ist derzeit offen. Die Stadt Mainz verstärkt ihren Hitzeschutz und hat einen neuen Hitzeaktionsplan vorgestellt. Ziel ist es, die Bevölkerung bei Hitzewellen besser zu schützen, vor allem ältere Menschen, Kinder und chronisch Kranke. Herzstück ist ein 4-stufiges Warnsystem, das sich an den Hitzewarnungen des Deutschen Wetterdienstes orientiert. Je nach Warnstufe informiert die Stadt über Verhaltensregeln, Trinkwasserstellen, kühle Aufenthaltsorte und weitere Hilfsangebote. Zusätzlich gibt es erstmals einen eigenen Hitzeschutzleitfaden für die städtischen Kitas. Er regelt unter anderem zusätzliche Trinkpausen, angepasste Tagesabläufe und weitere Schutzmaßnahmen bei hohen Temperaturen. Die Stadt appelliert außerdem an die Mainzerinnen und Mainzer, an heißen Tagen besonders auf ältere und hilfsbedürftige Menschen in ihrem Umfeld zu achten. Die Johannes-Gutenberg-Universität Mainz kann ihre europäische Hochschulallianz FORTEM weiter ausbauen. Das Projekt erhält im Rahmen des EU-Programms Erasmus Plus in den kommenden 2 Jahren rund 7,2 Millionen Euro Fördermittel. Gemeinsam mit 8 Partneruniversitäten aus ganz Europa arbeitet die Uni Mainz seit 2019 am Aufbau eines gemeinsamen europäischen Hochschulraums. Ziel ist ein transnationaler Campus, der mehr Möglichkeiten für internationale Zusammenarbeit, Mobilität und gemeinsame Projekte bietet. Geplant sind unter anderem gemeinsame Projekte in Bereichen wie künstliche Intelligenz, Demokratie und Unternehmertum.
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2: Der Blick in die Verbandsgemeinden Bodenheim, Niederolm und Rhein-Selz hier bei Antenne Mainz.

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Bodenheim mal ganz anders entdecken. Das gibt es immer wieder, die Gelegenheit. Die Touristinfo Bodenheim, die lädt jetzt am Samstag zum historischen Ortsspaziergang ein. Um 15 Uhr startet diese Führung an der Touristinfo in der Obergasse 22. Das Ganze dauert etwa 90 Minuten und in dieser Zeit erfahrt ihr die verborgenen Geschichten. Ihr seht alte Gassen. Und ihr bekommt Infos zu den historischen Sehenswürdigkeiten Bodenheims. Bodenheim ist eine der ältesten Weinortschaften am Rhein und hat natürlich auch eine faszinierende und manchmal auch eine schaurige Geschichte zu erzählen. 8 € kostet das Ganze pro Person. Eine Anmeldung ist erforderlich. Das könnt ihr zum Beispiel unter bodenheim.de in der Rubrik Veranstaltungen machen. Ihr könnt aber auch in der Obergasse 22 vorher vorbeischauen und alles klar machen. Also eine schöne Gelegenheit, Bodenheim mal von anderer Seite kennenzulernen. Oder ja, vielleicht nehmt ihr einfach auch mal, wenn ihr Gäste habt, die mit auf eine solche Führung. 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

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Das DLRG-Inselfest in Nackenheim findet auch in diesem Jahr nicht auf der Insel statt. Denn die Insel Kisselwörth, die ist immer noch gesperrt, aber man hat sich schon fast dran gewöhnt. Und für die DLRG Nackenheim ist das kein Thema. Das Fest zieht einfach um, und zwar auf den Marktplatz in Nackenheim. Samstag geht es ab 16 Uhr los. Fürs leibliche Wohl ist natürlich bestens gesorgt. Das Inselfest ist definitiv ein nettes Sommerfest in der Verbandsgemeinde Bodenheim, und das mit oder ohne Insel. Und außerdem, wenn ihr da vorbeischaut, dann unterstützt ihr natürlich auch die DLRG Nackenheim bei der wichtigen ehrenamtlichen Arbeit. Das DLRG Inselfest in Nackenheim, diesmal wieder auf dem Marktplatz. Am Samstag geht es um 16 Uhr los und am Sonntag wird weiter gefeiert. Dann geht es ab 11 Uhr mit dem Frühshoppen los und die Nackenheimer Dorfmusik ist mit am Start. 100 Pro, treu hessisch bei Antenne Mainz.

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1: Es ist Montag, ihr Lieben, und wie wäre es denn zum Start in die Woche mit sanften Oboenklängen? Die sind nämlich heute aus dem Roten Saal der Hochschule für Musik in Mainz zu hören. Judith Quinker, die gibt dort nämlich im Rahmen ihrer Bachelorprüfung ein wunderbares Konzert. Eintritt ist frei, ab 19 Uhr geht's da los. Und Hoftor auf heißt es heute noch ein letztes Mal für dieses Jahr beim Ebergemer Weihfest. Die lokalen Winzer vor Ort versorgen euch natürlich mit den allerbesten Weinen. Und außerdem ist natürlich auch fürs Leibliche wohl gesorgt. Und obendrauf gibt es noch ein super schönes buntes Rahmenprogramm. Eintritt natürlich frei, kostet nichts. Verbringt also da noch einen schönen Abend heute am Montag. Und jetzt habe ich noch eine Vorankündigung für euch, denn das Ingelheimer Hafenfest ist auch wieder zurück. Euch erwarten da richtig coole Sachen. Live-Mucke, lustiges Kinderprogramm, natürlich der Künstlermarkt, guter Wein, Fahrgeschäfte, tolles Essen, ausgelassene Stimmung. Was wollten ihr mehr? Das Ingelheimer Rheinufer wird wieder zur großen Attraktion für Groß und Klein. Solltet ihr nicht verpassen. Das Ganze geht 3 Tage lang, vom 24. Juli bis zum 26. Juli. Kostet natürlich keinen Eintritt, also merkt euch das im Kalender schon mal vor. Und egal, was ihr heute vorhabt, ich wünsche euch einen guten Start in die neue Woche. Gute Unterhaltung, ganz viel Spaß und einen schönen Montag.

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1: Ich bin Tanja Wagner. Zum vierten Mal in wenigen Tagen hat das US-Militär Ziele im Iran angegriffen. Der Iran schoss Raketen auf US-Ziele in Staaten am Persischen Golf. Hat die Diplomatie aktuell noch eine Chance?
2: Danach sieht es derzeit kaum aus. Die Straße von Hormus bleibt der zentrale Streitpunkt. Über die Meerenge wird ein großer Teil des weltweiten Öl- und Gasexports transportiert. Die USA wollen mit ihren Angriffen Irans Fähigkeit schwächen, Schiffe in der Straße von Hormus anzugreifen. Der Iran betrachtet die Kontrolle über die Straße als strategisches Druckmittel gegenüber Washington und will die Kontrolle darüber behalten. Verhandlungen mit dem Anrainerstaat Oman endeten zuletzt ohne Ergebnis. Amira Raja, Beirut.
1: Die neuen Rechte für Fluggäste in der EU nehmen heute voraussichtlich die letzte Hürde vor der Umsetzung. Die Minister der EU-Staaten wollen die Änderungen billigen. Das Europaparlament hat bereits zugestimmt. Ab Mitte 2027 dürfen Kinder unter 14 Jahren im Flugzeug kostenlos neben ihren Eltern sitzen. Das gilt auch für Schwangere sowie Menschen mit Behinderungen und deren Begleitung. Außerdem müssen Airlines Boardingpässe für eingecheckte Gäste ohne zusätzliche Gebühren ausdrucken. Wer zu Unrecht im Gefängnis war, soll künftig mehr Entschädigung bekommen. Nach einem Vorschlag von Bundesjustizministerin Hubig sollen Betroffene 100 Euro statt wie bisher 75 Euro pro Tag bekommen. Ab 6 Monaten Haft sind 150 Euro pro Tag vorgesehen. Außerdem sollen keine Abzüge mehr für Unterkunft und Verpflegung gemacht werden. Über den Gesetzentwurf beraten jetzt Länder und Verbände. Das frühe Scheitern der deutschen Fußballnationalmannschaft bei der WM kostet den DFB viel Geld. Das Defizit liege bei geplanten 9,4 Millionen Euro. Das tatsächliche Ergebnis könne man aber erst im Herbst benennen, sagte DFB-Schatzmeister Grunwald dem Kicker.
3: Für das Erreichen der ersten K.O.-Runde erhält der DFB von der FIFA knapp 10 Millionen Euro. Prämien für die Spieler wären erst ab dem Achtelfinale fällig gewesen. Trotzdem macht der DFB durch den frühen K.O. deutlich mehr Miese. Denn zum schon eingeplanten Defizit in Höhe von 9,4 Millionen Euro kommen laut Kicker jetzt nochmal knapp 7 Millionen Euro obendrauf. Abfindungen für Ex-Bundestrainer Nagelsmann und sein Team. Uli Reitinger, Sportredaktion.
4: Vielen Dank für die Infos. Weitere News gibt's natürlich wieder auf die Ohren in einer halben Stunde in unseren Top-Meldungen aus Mainz, Wiesbaden und der Region, unseren Schlagzeilen. Schauen wir uns das Wetter im Antenne Mainzland mal an. 28 Grad mäßig aktuell hier vorm City-Studio am Fischtorplatz. Bis 32 Grad sind heute noch drin. Sonne und Wolken, die wechseln sich ab. Und wenn wir uns den Antenne Mainz Wettertrend mal angucken, für morgen den Dienstag sieht es genauso aus. Wahrscheinlich sogar so 33, 34 Grad in der Spitze drin. Allerdings müssen wir gegen Abend mit Regenfällen rechnen. Und hier und da sind dann auch wie heute ein paar Wölkchen am Start.
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4: Die aktuelle Verkehrslage da draußen schauen wir uns natürlich auch mal an. Sieht zurzeit aber tipptopp aus. Mir liegen nämlich keine Verkehrsstörungen vor. Ich wünsche euch eine gute, angenehme Fahrt in den Sommerferien. Blitzermeldungen habe ich für euch, und zwar 4 Stück. Ein mobiler Blitzer, der steht aktuell auf dem Landwehrweg, wenn ihr Richtung Zahlbacher Steig unterwegs seid. Und zwar kurz vorm Ende der Straße ist eine 30er-Zone. Der Andreas aus der Oberstadt war so nett, uns das zu melden. Vielen Dank. Dann steht noch ein Enforcement-Blitzer in Mombach, und zwar auf der Rheinallee. Wenn ihr Richtung Innenstadt fahrt, vom Mombacher Kreisel aus kommend, steht er kurz hinter der Tankstelle, rechts auf der Seite, 50 da maximal erlaubt. Und der olivgrüne Enforcement-Blitzer, der steht auf seinem Lieblingsplätzchen auf der A60 Mainz Richtung Bingen, unmittelbar vor der Ausfahrt Heidesheim im Gebüsch versteckelt, 100 da maximal erlaubt. Und wir haben eine Blitzersäule immer noch auf der A60 Mainz Richtung Rüsselsheim stehen. Thomas aus Dreis hat uns die Säulenummer bestätigt, steht noch kurz vor der Weisenauer Brücke, 100 da maximal erlaubt. Wenn euch irgendwo noch weitere Blitzer auffallen, dürft ihr mir die sehr gerne durchgeben über das Antenne Mainz Hörertelefon oder per WhatsApp an die Mainz 304 3441. Und denkt dran, euch ein gültiges Ticket zu holen, wenn ihr mit den Öffis unterwegs seid. Verstärkt kontrolliert wird nämlich heute generell der ÖPNV in der Mainzer Innenstadt.
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1: Und wenn wir auf das Wetterchen schauen, habe ich es euch ja eben schon gesagt, da sehen wir heute und morgen wieder Temperaturen kontinuierlich über 30 Grad. Die ganze Woche sieht so aus bei uns im Antenne Mainzland. Und mit den hohen Temperaturen kommen aber nicht nur Schweiß und eventuell Sonnenbrand, sondern eben auch eine hohe Waldbrandgefahr. Und deswegen haben wir mal bei Michael Ehresmann von der Berufsfeuerwehr hier in Mainz nachgefragt, wie denn so ein Waldbrand überhaupt entsteht.
2: Ein Waldbrand entsteht, ähnlich wie auch Flächenbrände, dadurch, dass es irgendeine Art Zündenergie gibt, zum Beispiel von der weggeworfenen Zigarette, ein unbeaufsichtigtes, nicht ganz abgelöschtes Lagerfeuer oder tatsächlich sogar Brandstiftung. Und meist beginnt es als Bodenfeuer, also kleine Äste, Laub, Dinge, die im Wald so den Boden besäumen, die fangen Feuer und vor allem Tannengrün kann schnell dann auch bis in die Wipfel hochbrennen.
1: Ja, und richtige Waldbrände sind super gefährlich, aber zum Glück bei uns in Mainz eher Gott sei Dank selten. Was bei uns häufiger passiert, sind Bodenfeuer oder Bodenbrände auf Feldern. Die können dann natürlich wieder in den Wald eindringen oder auch auf Häuser überspringen. Und deshalb ist es äußerst wichtig zu wissen, wie man Waldbrände verhindert.
2: Um Waldbrände zu vermeiden, gilt es als allererstes, kein offenes Feuer im Wald zu machen. Nicht grillen, nicht rauchen, nicht sonstiges Feuer entzünden, sondern jegliches Feuer zu vermeiden. Auch nicht die Autos irgendwo auf unbefestigten Wegen abstellen. Der heiße Auspuff kann bereits die Böden entzünden. Und wenn ich irgendwie eine Rauchentwicklung feststelle, den Wald so schnell wie möglich zu verlassen und über 112 die Feuerwehr zu informieren.
1: Ja, und bei so einem Brand kann es natürlich auch passieren, dass sich das Feuer dann in den Boden einfrisst tatsächlich. Dann wird es kompliziert, denn wenn das Wurzelwerk Feuer fängt, nutzt die Feuerwehr ein sogenanntes Netzmittel. Und damit wird die Oberflächenspannung des Wassers etwas verringert und kann somit besser zum Brand in den Boden vordringen. Aber wie wahrscheinlich ist eigentlich ein Waldbrand momentan?
2: Wir haben immer im Sommer bei langer Trockenheit und hohen Temperaturen, auch immer in Verbindung mit leichten Windböen, eine hohe Gefahr von Vegetationsbränden, nennen wir es. Also ob das jetzt Bodenfeuer sind oder sogar Waldbrände, das ist immer deutlich erhöht, vor allem je länger es trocken und warm ist. Und das erwarten wir jetzt auch die nächsten 2 Wochen.
1: So ist es und wir hoffen natürlich, dass wir die Hitze ohne Feuer gut überstehen. Und ihr habt es gehört, im Wald einfach kein offenes Feuer, nichts entzünden, was sich dann irgendwie als Waldbrand weiterentwickeln könnte.

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1: Mit Katrin Brause-Zimmermann. Einen schönen guten Tag. Die Stadt Mainz verstärkt ihren Hitzeschutz und hat einen neuen Hitzeaktionsplan vorgestellt. Ziel ist es, die Bevölkerung bei Hitzewellen besser zu schützen, vor allem ältere Menschen, Kinder und chronisch Kranke. Herzstück ist ein vierstufiges Warnsystem, das sich an den Hitzewarnungen des Deutschen Wetterdienstes orientiert. Je nach Warnstufe informiert die Stadt über Verhaltensregeln, Trinkwasserstellen, kühle Aufenthaltsorte und weitere Hilfsangebote. Zusätzlich gibt es erstmals einen eigenen Hitzeschutzleitfaden für die städtischen Kitas. Er regelt unter anderem zusätzliche Trinkpausen, angepasste Tagesabläufe und weitere Schutzmaßnahmen bei hohen Temperaturen. Die Stadt appelliert außerdem an die Mainzerinnen und Mainzer, an heißen Tagen besonders auf ältere und hilfsbedürftige Menschen in ihrem Umfeld zu achten. Im Tarifstreit des Einzel- und Versandhandels wirft die Gewerkschaft Verdi aus Mainz den Arbeitgebern vor, die Beschäftigten im Stich zu lassen. Hintergrund ist die kurzfristige Absage der für Mitte Juli geplanten Tarifverhandlungen in Rheinland-Pfalz und im Saarland. Nach Angaben von Verdi sieht das bisherige Arbeitgeberangebot bei einer Laufzeit von 2 Jahren zunächst mehrere Monate ohne Lohnerhöhung vor, anschließend stufenweise Erhöhungen um 2 und später 1,5%. Die Gewerkschaft hält das für unzureichend und fordert stattdessen 225 Euro mehr im Monat für die Beschäftigten sowie 150 Euro mehr für Auszubildende bei einer Laufzeit von 12 Monaten. Wie es im Tarifkonflikt weitergeht, ist derzeit offen. Ein Gartenhausbrand, ein beginnender Flächenbrand und ein schwerer Verkehrsunfall haben die Mainzer Feuerwehr in der Nacht zum Samstag auf Trab gehalten. In einer Kleingartenanlage in Weisenau ist eine Gartenhütte komplett ausgebrannt. Verletzt wurde niemand. Kurz darauf konnte ein Flächenbrand zwischen Ebersheim und Hechtsheim dank aufmerksamer Autofahrer noch vor dem Eintreffen der Feuerwehr eingedämmt werden. Wenig später ist in Mainz-Finden ein Auto gegen einen Baum geprallt. Der junge Fahrer wurde verletzt ins Krankenhaus gebracht. Die Feuerwehr erinnert angesichts der anhaltenden Trockenheit daran, keine Zigaretten in die Natur zu werfen und offene Feuer im Freien zu vermeiden. Die Mainz Athletics haben am Wochenende in der Interleague beide Spiele gegen die Hamburg Steelers verloren. Die Interleague der Deutschen Baseballliga ist die Phase nach der regulären Saison, in der die bestplatzierten Teams der Nord- und Süddivision gegeneinander spielen, um die Playoff-Platzierungen zu bestimmen. Hamburg hat die reguläre Saison wie die Mainzer auf Platz 3 abgeschlossen, Hamburg im Norden, Mainz im Süden. In der Interleague steht Mainz nach wie vor auf dem 6. und letzten Platz. Nächstes Wochenende empfangen die Athletics die Paderborn Untouchables.
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2: Schauen wir uns das Wetter im Antenne Mainzland mal an. 28 Grad mäßig aktuell hier vom City-Studio am Fischtorplatz. Bis 32 Grad sind heute noch drin. Sonne und Wolken, die wechseln sich ab. Und wenn wir uns den Antenne Mainz Wettertrend mal angucken, für morgen den Dienstag sieht es genauso aus. Wahrscheinlich sogar so 33, 34 Grad in der Spitze drin. Allerdings müssen wir gegen Abend mit Regenfällen rechnen. Und hier und da sind dann auch wie heute ein paar Wölkchen am Start.
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2: Die aktuelle Verkehrslage da draußen schauen wir uns natürlich auch mal an. Sieht zurzeit aber tipptopp aus. Mir liegen nämlich keine Verkehrsstörungen vor. Ich wünsche euch eine gute, angenehme Fahrt in den Sommerferien. Blitzermeldungen habe ich für euch, und zwar 4 Stück. Ein mobiler Blitzer, der steht aktuell auf dem Landwehrweg, wenn ihr Richtung Zahlbacher Steig unterwegs seid. Und zwar kurz vorm Ende der Straße ist eine 30er-Zone. Der Andreas aus der Oberstadt war so nett, uns das zu melden. Vielen Dank. Dann steht noch ein Enforcement-Blitzer in Mombach, und zwar auf der Rheinallee. Wenn ihr Richtung Innenstadt fahrt, vom Mombacher Kreisel aus kommend, steht er kurz hinter der Tankstelle, rechts auf der Seite, 50 da maximal erlaubt. Und der olivgrüne Enforcement-Blitzer, der steht auf seinem Lieblingsplatz hier auf der A60 Mainz Richtung Bingen, unmittelbar vor der Ausfahrt Heidesheim im Gebüsch versteckelt, 100er maximal erlaubt. Und wir haben eine Blitzersäule immer noch auf der A60 Mainz Richtung Rüsselsheim stehen. Thomas aus Dreis hat uns die Säulenummer bestätigt, steht noch kurz vor der Weisenauer Brücke, 100er maximal erlaubt. Wenn euch irgendwo noch weitere Blitzer auffallen, dürft ihr mir die sehr gerne durchgeben über das Antenne Mainz Hörertelefon oder per WhatsApp an die Mainz 304 3441.
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2: Ihr Lieben, den genauen Geburtstag, also das Geburtsdatum von unserem ersten FSV Mainz 05, kennt keiner so wirklich. Irgendwann im März 1905 muss es soweit gewesen sein. Deswegen wurde die 100-Jahr-Feier eben auf den 20. März gelegt. Da gab es nämlich einen würdigen Anlass. Das Spiel gegen den damaligen Tabellenführer Schalke 04. Und dafür haben die Ultras damals extra eine Choreografie über alle Tribünen im Bruchwegstadion organisiert. Zu sehen waren auch Fahnen und Banner, Meilensteine aus der Mainzer Geschichte. Und zum Jubiläum war dann auch ein bisschen Pyro erlaubt tatsächlich. Aber nur vor den Und da war es auch schon passiert. Denn das Tor für unseren ersten FSV fiel. Nur niemand hat es mitbekommen. War ja alles voller Rauch. Keiner hat die Flanke in den Strafraum gesehen und natürlich auch nicht, dass Fabian Gerber den Ball ins Tor gemacht hat. 20 Sekunden nach dem Anpfiff waren alle noch mit der Choreo beschäftigt. Die Schalker haben zwar in der 70. Minute per Elfmeter für den Ausgleich gesorgt, aber Michael Turk im Winter zurück aus Cottbus gekommen, macht das Tor seines Lebens zum 2:1. Und nach dem Spiel waren die Schalker dann Tabellenzweiter und blieben es auch für den Rest der Saison.
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1: Ich bin Tanja Wagner. Bei verspäteten oder gestrichenen Flügen sollen Reisende in der EU künftig leichter ihre Rechte geltend machen können. Dafür gaben die EU-Länder in Brüssel das finale grüne Licht. Die Regeln sind voraussichtlich ab Mitte 2027 verbindlich. Allerdings greift ein Entschädigungsanspruch nur, wenn die Airline die Ausfälle oder Verspätungen zu verschulden hat. Neue Rechte gibt's für Kinderschwangere und Menschen mit Behinderungen, was kostenlose Sitzplatzreservierungen angeht. Auch müssen Airlines Rechtschreibfehler beim Namen auf Tickets kostenlos korrigieren. Zum vierten Mal in wenigen Tagen hat das US-Militär Ziele im Iran angegriffen. Der Iran schoss Raketen auf US-Ziele in Staaten am Persischen Golf. Hat die Diplomatie aktuell noch eine Chance?
2: Danach sieht es derzeit kaum aus. Die Straße von Hormus bleibt der zentrale Streitpunkt. Über die Meerenge wird ein großer Teil des weltweiten Öl- und Gasexports transportiert. Die USA wollen mit ihren Angriffen Irans Fähigkeit schwächen, Schiffe in der Straße von Hormus anzugreifen. Der Iran betrachtet die Kontrolle über die Straße als strategisches Druckmittel gegenüber Washington und will die Kontrolle darüber behalten. Verhandlungen mit dem Anrainerstaat Oman endeten zuletzt ohne Ergebnis. Amira Raja, Beirut.
1: Wer zu Unrecht im Gefängnis war, soll künftig mehr Entschädigung bekommen. Nach einem Vorschlag von Bundesjustizministerin Hubig sollen Betroffene 100 Euro statt wie bisher 75 Euro pro Tag bekommen. Ab 6 Monaten Haft sind 150 Euro pro Tag vorgesehen. Außerdem sollen keine Abzüge mehr für Unterkunft und Verpflegung gemacht werden. Über den Gesetzentwurf beraten jetzt Länder und Verbände. Das frühe Scheitern der deutschen Fußballnationalmannschaft bei der WM kostet den DFB viel Geld. Das Defizit liege bei geplanten 9,4 Millionen Euro. Das tatsächliche Ergebnis könne man aber erst im Herbst benennen, sagte DFB-Schatzmeister Grunwald dem Kicker.
3: Für das Erreichen der ersten K.O.-Runde erhält der DFB von der FIFA knapp 10 Millionen Euro. Prämien für die Spieler wären erst ab dem Achtelfinale fällig gewesen. Trotzdem macht der DFB durch den frühen K.O. deutlich mehr Miese. Denn zum schon eingeplanten Defizit in Höhe von 9,4 Millionen Euro kommen laut Kicker jetzt nochmal knapp 7 Millionen Euro obendrauf. Abfindungen für Ex-Bundestrainer Nagelsmann und sein Team. Uli Reitinger, Sportredaktion.
4: Schauen wir uns das Wetterchen mal an in eurer Mittagspause, ihr Lieben. Schauen natürlich auf die Temperaturen. Oh, knapp unter 30 Grad. Hier und da öfter mal ein paar Wölkchen vor der Sonne. 29 mäßig hier vor dem City-Studio am Fischtorplatz, ihr Lieben. Wenn wir uns das mal angucken, ja, die müssten wir eigentlich gleich bekommen, die 30-Grad-Marke gleich knacken. Auf den Antenne Mainz Wettertrend geschaut, sehen wir morgen auch wieder bis 32, 33 Grad in der Spitze drin. Hier und da ein paar mehr Wölkchen. Vielleicht können sie etwas dunkel werden und gegen Abend müssen wir mit Regen fällen.
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4: Schauen wir uns natürlich auch die aktuelle Verkehrslage da draußen mal an. Sieht zurzeit aber eigentlich ganz gut aus. Mir liegen nämlich keine aktuellen größeren Verkehrsstörungen vor. Euch wünsche ich eine gute und vor allem auch eine ganz sichere Autofahrt da draußen.
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4: Blitzermeldungen habe ich eine Handvoll für euch. Ein mobiler Blitzer steht auf dem Landwehrweg, wenn ihr Richtung Zalbacher Steig unterwegs seid. Kurz vor Ende der Straße, 30 da erlaubt, hat mir der Andreas aus der Oberstadt gemeldet. Ich danke dir. Dann steht noch ein Enforcement-Blitzer in Mombach auf der Rheinallee, wenn ihr Richtung Innenstadt unterwegs seid. Also vom Mombacher Kreisel aus kommend kurz danach, steht er kurz hinter der Tankstelle auf der rechten Seite, 50 da erlaubt. Dann haben wir noch einen olivgrünen Enforcement-Blitzer auf der A60 Mainz Richtung Bingen stehen. Mal wieder kurz vor der Ausfahrt Heidesheim, 100 da maximal erlaubt. Und der Blitzer Säule, die steht auf der A60 noch Mainz Richtung Rüsselsheim in schönem Grau, noch vor der Weisenauer Brücke, 100er erlaubt. Thomas aus Dreis hat uns nochmal gemeldet, dass die immer noch da steht, hat den Blitzer bestätigt. Wenn euch da draußen noch irgendwo ein weiterer Blitzer auffällt, gerne melden über das Antenne Mainz Hörertelefon oder per WhatsApp an die Mainz 304 3441.
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4: Und denkt dran, euch ein gültiges Ticket zu holen, wenn ihr mit den Öffis unterwegs seid, denn verstärkt werden Kontrollen heute den ganzen Tag über in der Innenstadt durchgeführt.
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0: bin Timo, ich bin Hardenberg, ich bin hier geboren in der Uni. Genau, die Altstadt ist sau schön, also ich mag halt den Dom und die Kirche hinten, Augustinergasse, sowas halt.
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1: Und entweder man liebt es oder man hasst es. Stellt euch mal vor, ihr wacht auf und die ganze Welt wäre ein Musical. Alle um euch herum tanzen und singen die ganze Zeit. Unaufhörlich. Für den einen ist es vielleicht Schlaraffenland, für den anderen blanker Horror. Nun, dieses Szenario hat sich die Mainzer Musical-Gruppe vorgewaschen vorgenommen und aus dem Kultmusical The Guy Who Didn't Like Musical machen sie nun The Gal Who Didn't Like Musical. Was es mit dem The Gal im Titel auf sich hat, hat uns die Mitgründerin der Musical-Gruppe Alcheron Vorsatz verraten.
2: Und beim Casting hatten wir schon davor gesagt, wir möchten es sehr gerne sehr genderblind casten, also komplett egal, ob da jetzt ein Mann oder eine Frau oder whatever am Ende auf der Bühne steht. Und dann hatten wir Gabriele als Hauptdarstellerin. Und je mehr wir uns Gabriele angesehen hatten, desto mehr waren wir eigentlich so, warum machen wir nicht einfach aus The Guy, The Gal, um das mal noch ein bisschen anders mit auf die Bühne zu bringen und mehr unsere Sache reinzukriegen.
1: 2018 wurde die Premiere vom Vorgänger in Los Angeles gefeiert. Das Stück ist eine Horrorkomödie und hat einen absolut kuriosen Plot. Die Mitgründerin von Vorgewaschen, Mona Emmy Wesch, die hat ihn uns mal erzählt, diesen Plot.
3: Es geht um Paula. Paula ist ein absoluter Durchschnittsmensch. Sie arbeitet in einem Büro mit etwas verrückteren Mitarbeitern als sie selbst und hat einen Crush auf die Barista Emma um die Ecke. Und sie hasst Musicals über alles. Und eines Tages schlägt ein Meteorit in das Theater der Stadt ein. Und daraufhin fangen Menschen in der Stadt und Menschen auf der Straße sich zu verhalten, als wären sie in einem Musical und einfach loszusingen und zu tanzen. Das ist natürlich der absolute Albtraum für Paula.
1: Und dann geht die ganze Fragerei los. Was machen wir jetzt? Wer ist Freund, wer ist Feind und können wir überhaupt etwas tun? Der Gruppe aus der Johannes-Gutenberg-Universität Mainz hat dieses Stück nicht nur irrsinnig Spaß gemacht, es hatte auch andere Vorteile.
3: Das Musical hat sich natürlich sehr angeboten, weil es einfach urkomisch ist. Es ist so ein schöner Mix aus ein bisschen Grusel, ein bisschen Witz und es bietet sich auch vor allem als erste Inszenierung für uns an, weil es im Original nicht viel Bühnenbild hat und darum sehr leicht zugänglich ist als eine Amateurgruppe, die gerade erst anfängt.
1: Ja, und wer also Bock auf Gruselstimmung gepaart mit sehr viel Humor hat, aufgepasst, jetzt am Mittwoch, am 15. Juli um 20 Uhr im P1 der Mainzer Uni ist die Premiere und das Beste ist, der Eintritt ist frei. 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
1: Mit Katrin Brause Zimmermann. Einen schönen guten Tag. Die Stadt Mainz verstärkt ihren Hitzeschutz und hat einen neuen Hitzeaktionsplan vorgestellt. Ziel ist es, die Bevölkerung bei Hitzewellen besser zu schützen, vor allem ältere Menschen, Kinder und chronisch Kranke. Herzstück ist ein vierstufiges Warnsystem, das sich an den Hitzewarnungen des Deutschen Wetterdienstes orientiert. Je nach Warnstufe informiert die Stadt über Verhaltensregeln, Trinkwasserstellen, kühle Aufenthaltsorte und weitere Hilfsangebote. Zusätzlich gibt es erstmals einen eigenen Hitzeschutzleitfaden für die städtischen Kitas. Er regelt unter anderem zusätzliche Trinkpausen, angepasste Tagesabläufe und weitere Schutzmaßnahmen bei hohen Temperaturen. Die Stadt appelliert außerdem an die Mainzerinnen und Mainzer, an heißen Tagen besonders auf ältere und hilfsbedürftige Menschen in ihrem Umfeld zu achten. Im Tarifstreit des Einzel- und Versandhandels wirft die Gewerkschaft Verdi aus Mainz den Arbeitgebern vor, die Beschäftigten im Stich zu lassen. Hintergrund ist die kurzfristige Absage der für Mitte Juli geplanten Tarifverhandlungen in Rheinland-Pfalz und im Saarland. Nach Angaben von Verdi sieht das bisherige Arbeitgeberangebot bei einer Laufzeit von 2 Jahren zunächst mehrere Monate ohne Lohnerhöhung vor, anschließend stufenweise Erhöhungen um 2 und später 1,5%. Die Gewerkschaft hält das für unzureichend und fordert stattdessen 225 Euro mehr im Monat für die Beschäftigten sowie 150 Euro mehr für Auszubildende bei einer Laufzeit von 12 Monaten. Wie es im Tarifkonflikt weitergeht, ist derzeit offen. Ein Gartenhausbrand, ein beginnender Flächenbrand und ein schwerer Verkehrsunfall haben die Mainzer Feuerwehr in der Nacht zum Samstag auf Trab gehalten. In einer Kleingartenanlage in Weisenau ist eine Gartenhütte komplett ausgebrannt. Verletzt wurde niemand. Kurz darauf konnte ein Flächenbrand zwischen Ebersheim und Hechtsheim dank aufmerksamer Autofahrer noch vor dem Eintreffen der Feuerwehr eingedämmt werden. Wenig später ist in Mainz-Finden ein Auto gegen einen Baum geprallt. Der junge Fahrer wurde verletzt ins Krankenhaus gebracht. Die Feuerwehr erinnert angesichts der anhaltenden Trockenheit daran, keine Zigaretten in die Natur zu werfen und offene Feuer im Freien zu vermeiden. Die Mainz Athletics haben am Wochenende in der Interleague beide Spiele gegen die Hamburg Steelers verloren. Die Interleague der Deutschen Baseballliga ist die Phase nach der regulären Saison, in der die bestplatzierten Teams der Nord- und Süddivisionen gegeneinander spielen, um die Playoff-Platzierungen zu bestimmen. Hamburg hat die reguläre Saison, wie die Mainzer, auf Platz 3 abgeschlossen, Hamburg im Norden, Mainz im Süden. In der Interleague steht Mainz nach wie vor auf dem 6. und letzten Platz. Nächstes Wochenende empfangen die Athletics die Paderborn Untouchables.
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2: Schauen wir uns das Wetterchen mal an in eurer Mittagspause, ihr Lieben. Schauen natürlich auf die Temperaturen. Oh, knapp unter 30 Grad. Hier und da öfter mal ein paar Wölkchen vor der Sonne. 29 messe ich hier vorm City-Studio am Fischtorplatz, ihr Lieben. Wenn wir uns das mal angucken, ja, die müssten wir eigentlich gleich bekommen, die 30-Grad-Marke gleich knacken. Auf den Antenne Mainz Wettertrend geschaut, sehen wir morgen auch wieder bis 32, 33 Grad in der Spitze drin. Hier und da ein paar mehr Wölkchen. Vielleicht können sie etwas dunkel werden und gegen Abend müssen wir mit Regen fällen. Rechnen.
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2: Schauen wir uns natürlich auch die aktuelle Verkehrslage da draußen mal an. Sieht zurzeit aber eigentlich ganz gut aus. Mir liegen nämlich keine aktuellen größeren Verkehrsstörungen vor. Euch wünsche ich eine gute und vor allem auch eine ganz sichere Autofahrt da draußen.
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2: Blitzermeldungen habe ich eine Handvoll für euch. Ein mobiler Blitzer steht auf dem Landwehrweg, wenn ihr Richtung Zalbacher Steig unterwegs seid. Kurz vor Ende der Straße, 30 da erlaubt, hat mir der Andreas aus der Oberstadt gemeldet. Ich danke dir. Dann steht noch ein Enforcement-Blitzer in Mombach auf der Rheinallee, wenn ihr Richtung Innenstadt unterwegs seid. Also vom Mombacher Kreisel aus kommend kurz danach, steht er kurz hinter der Tankstelle auf der rechten Seite, 50 da erlaubt. Dann haben wir noch einen olivgrünen Enforcement-Blitzer auf der A60 Mainz Richtung Bingen stehen. Mal wieder kurz vor der Ausfahrt Heidesheim, 100 da maximal erlaubt. Und der Blitzer ist Säule, die steht auf der A60 noch Mainz Richtung Rüsselsheim in schönem Grau, noch vor der Weisenauer Brücke, 100er erlaubt. Thomas aus Dreis hat uns nochmal gemeldet, dass die immer noch da steht, hat den Blitzer bestätigt. Wenn euch da draußen noch irgendwo ein weiterer Blitzer auffällt, gerne melden über das Antenne Mainz Hörertelefon oder per WhatsApp an die Mainz 304 3441.
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1: Es ist Montag, ihr Lieben, und wie wäre es denn zum Start in die Woche mit sanften Oboenklängen? Die sind nämlich heute aus dem Roten Saal der Hochschule für Musik in Mainz zu hören. Judith Quinka, die gibt dort nämlich im Rahmen ihrer Bachelorprüfung ein wunderbares Konzert. Eintritt ist frei, ab 19 Uhr geht's da los. Und Hoftor auf heißt es heute noch ein letztes Mal für dieses Jahr beim Ebergemer Weihfest. Die lokalen Winzer vor Ort versorgen euch natürlich mit den allerbesten Weinen. Und außerdem ist natürlich auch fürs leibliche Wohl gesorgt. Und obendrauf gibt es noch ein super schönes buntes Rahmenprogramm. Eintritt natürlich frei, kostet nichts. Verbringt also da noch einen schönen Abend heute am Montag. Und jetzt habe ich nur eine Vorankündigung für euch, denn das Ingelheimer Hafenfest ist auch wieder zurück. Euch erwarten da richtig coole Sachen. Live-Mucke, lustiges Kinderprogramm, natürlich der Künstlermarkt, guter Wein, Fahrgeschäfte, tolles Essen, ausgelassene Stimmung. Was wollten ihr mehr? Das Ingelheimer Rheinufer wird wieder zur großen Attraktion für Groß und Klein. Solltet ihr nicht verpassen. Das Ganze geht 3 Tage lang, vom 24. Juli bis zum 26. Juli. Kostet natürlich keinen Eintritt, also merkt euch das im Kalender schon mal vor. Und egal, was ihr heute vorhabt, ich wünsche euch einen guten Start in die neue Woche. Gute Unterhaltung, ganz viel Spaß und einen schönen Montag.

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1: Die europäischen Börsen zeigen sich zum Mittag leicht im Plus. Auch der DAX startet freundlich in die neue Handelswoche. Trotz der angespannten Lage im Nahen Osten bleiben größere Kursausschläge bislang aus. Anleger beobachten die Entwicklungen rund um die Straße von Hormuz genau. Sollte der Konflikt weiter eskalieren, könnten steigende Ölpreise die Inflation erneut anheizen und die Weltwirtschaft belasten. Gleichzeitig sorgt die Hoffnung auf eine stabile Konjunktur in den USA für etwas Rückenwind. Nun warten die Märkte auf weitere Wirtschaftsdaten und Signale der US-Notenbank. Die könnten den Börsen in den kommenden Tagen die Richtung vorgeben.
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1: Ich bin Tanja Wagner. Von EU-Kommissionspräsidentin von der Leyen beauftragte Experten empfehlen, den Zugang zu Social Media für Kinder unter 13 Jahren in allen Mitgliedsländern zu beschränken. Die Nutzung sozialer Medien und anderer digitaler Dienste sollte nur unter Aufsicht der Eltern oder in einem pädagogischen Kontext sowie zeitlich begrenzt erfolgen.
2: Überhaupt kein Social Media für Kinder bis zu 2 Jahren. Zugang nur unter Aufsicht von Eltern oder Lehrern für Kinder bis zu einschließlich 13 Jahren. Und danach Zugang zu Plattformen, sofern diese Plattformen bewiesen haben, dass sie jugendgeeignet sind. Alterskontrollen werden also auf jeden Fall kommen. Einen offiziellen Vorschlag, den will die Kommission nach der Sommerpause machen. Dieter Ebeling, Brüssel.
1: Die schwarz-rote Koalition will die Tabaksteuer stärker erhöhen als bisher geplant. Das berichtet das Redaktionsnetzwerk Deutschland unter Berufung auf das Bundesfinanzministerium. Der durchschnittliche Preis für eine Packung Zigaretten soll demnach bis 2030 schrittweise von aktuell rund 8 auf fast 11,80 Euro steigen.
3: Die höheren Steuern sollen dem Bund jedes Jahr rund 800 Millionen Euro zusätzlich bringen. Das Geld kann die Regierung gut gebrauchen, denn sie muss Milliardenlücken im Haushalt schließen und hat den Ländern zuletzt mehr Unterstützung für Krankenhäuser zugesagt. Gleichzeitig will die Koalition das Rauchen unattraktiver machen, vor allem für junge Menschen. Schon im kommenden Jahr soll die durchschnittliche Packung Zigaretten deshalb in einem ersten Schritt mehr als 9 Euro kosten. Zoe Tassovali, Redaktion.
1: Im Konflikt um die Straße von Hormuz lassen Washington und Teheran die Situation am Persischen Golf weiter eskalieren. Bereits zum 4. Mal binnen einer Woche griff das US-Militär den Iran an. Die im Iran mächtigen Revolutionsgarden reagierten erneut mit Vergeltungsangriffen auf die Golfstaaten Kuwait und Bahrain sowie auf das gut 1000 Kilometer entfernte Jordanien. Das Katzenbuch Pfoten vom Tisch von Hape Kerkeling wird verfilmt und dafür werden jetzt 300 Komparsen gesucht. Wie die Agentur Eik und Weber der Deutschen Presseagentur mitteilte, finden die Dreharbeiten im August und September in den Großräumen Köln und Dortmund statt. Interessierte können sich ab sofort online unter hape-casting.de bewerben.
4: Vielen Dank für die Weltnachrichten. Weitere Lokalnachrichten gibt's bei uns in einer halben Stunde. Wir blicken raus auf das Antenne Mainz Wetter. Die Mittagssonne, die knallt ordentlich auf die Mainzer City. Hier bei uns am Antenne Mainz City Studio am Fischtorplatz messen wir aktuell 30 Grad. Dazu scheint die Sonne. Nur ein paar harmlose Wolken sind unterwegs. Bis zum Abend steigen die Temperaturen noch auf bis zu 33 Grad an. Auch die Nacht bleibt mit 23 Grad angenehm warm. Ich hoffe, ihr könnt euch zwischendurch ein bisschen abkühlen und eure Wohnung ist nicht zu doll aufgeheizt. Der Antenne Mainz Wettertrend für morgen, da wird es auch wieder sommerlich. Sonne und Wolken wechseln sich ab, dazu werden wieder bis zu 32 Grad erwartet. Erst in der Nacht wird es mit 19 Grad etwas frischer und ganz wichtig, denkt ans Trinken und sucht zwischendurch mal ein schattiges Plätzchen und natürlich die Sonnencreme nicht vergessen. Der Blick auf die aktuelle Verkehrslage im Antenne Mainzland. Da sollten wir uns die A60 anschauen. Rüsselsheim Richtung Mainz zwischen der Weisenauer Brücke und Mainz-Laubenheim. Da ist die Richtungsfahrbahn komplett gesperrt. Hier ist ein Holztransporter umgefallen. Dadurch liegen natürlich Gegenstände auf der Fahrbahn und die müssen erstmal beseitigt werden. Aktuell sieht es so aus, dass das Ganze bis um 16 Uhr wieder frei sein sollte. Ich halte euch natürlich auf dem Laufenden. Das Ganze staut sich mittlerweile zurück bis Rüsselsheim Mitte. Circa 5 Kilometer Stau und ihr braucht schon Minimum eine Stunde länger. Am besten weiträumig umfahren. Das hat uns auch der Thorsten aus Hahnheim und die Dagmar aus Weisenau gemeldet. Danke fürs Durchgeben. Und dann schauen wir auch noch auf die A66 Frankfurt Richtung Wiesbaden. Zwischen Wiesbaden-Biebrich und Wiesbaden-Frauenstein 2 Kilometer stockender Verkehr plant hier am besten 5 Minuten mehr an Zeit ein. Ich wünsche euch weiterhin eine gute und sichere Autofahrt. Kommt gut an euer Ziel. Geblitzt. wird auf der Oppenheimer Straße Richtung Laubenheim an der Volksbank. Obacht, hier sind maximal 30 erlaubt. Danke an den Jan aus Bodenheim. Einen weiteren mobilen Blitzer findet ihr auf dem Landwehrweg Richtung Zalbacher Steig. Wird geblitzt kurz vor Ende der Straße. Steht er und schießt teure Fotos, wenn ihr schneller als 30 fahrt. Danke an Andreas aus der Oberstadt. Einen Enforcement-Blitzer steht oder findet ihr in Mombach auf der Rheinallee Richtung Innenstadt. Wird geblitzt vom Kreisel aus kommend, kurz hinter der Tankstelle. 50 sind maximal erlaubt. Den olivgrünen Enforcement-Blitzer findet ihr auf der A60 Mainz Richtung Bingen, kurz vor der Ausfahrt Heidesheim. Hier sind 100 erlaubt. Und die Blitzersäule steht auch noch auf der A60 Mainz Richtung Rüsselsheim. Noch vor der Weisenauer Brücke wird geblitzt. 100 sind hier erlaubt. Danke an den Thomas aus Dreis. Habt ihr noch einen weiteren Blitzer gesehen? Klingelt gerne durch auf der Mainz 304-3441 oder sendet mir eine WhatsApp ins Studio. Die Nummer, die ist praktischerweise dieselbe.
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4: Ja, und wenn ihr heute mit den Öffis unterwegs seid, also mit Bus oder Bahn, vergesst euch bitte nicht ein gültiges Ticket zu kaufen. Heute wird den ganzen Tag verstärkt die Innenstadt kontrolliert.
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1: 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Und Sonne, Wein und ausgelassene Stimmung, vor allem auch Wissenswertes rund ums Thema Wein, das gab's am Freitagnachmittag in Laubenheim bei unserer allerersten exklusiven Antenne Mainz Weinwanderung. Es war ein Nachmittag, den ihr nirgends kaufen konntet, den konntet ihr wirklich nur bei uns hier on air gewinnen. Und eins, das kann ich euch schon mal sagen, alle hatten mir natürlich vor Ort da wirklich ordentlich viel Spaß gehabt. Aber hören wir doch einfach mal rein, wie es denn war, denn meine beiden Kolleginnen Eva-Maria Lechler und Katrin Brause Zimmermann, die waren ja ebenfalls mit von der Partie.
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3: Ein herrlicher Freitagnachmittag. Die Sonne scheint.
4: Die Vögel zwitschern.
3: Und wenn ich so rechts und links von mir gucke, dann sehe ich überall Weinreben. Herrlich. Wir sind natürlich schon mittendrin bei unserer Antenne Mainz Weinwanderung mit unserem Weinexperten Herbert Egner.
4: Und es ist einfach richtig idyllisch.
3: Oh, Eva, ich sehe, der Herbert packt einen Wein aus. Warte mal, ich glaube, wir müssen uns beeilen.
4: Ja, let's go.
5: Das ist vom Weingut André Landgraf aus Saulheim. Ein sogenannter Hidden Champion, so auch dieser goldgelbe Grauburgunder.
4: Wir haben soeben den ersten Wein verkostet und ich stehe hier
3: mit der Tina
4: und
6: der Nicole.
4: Dann sag doch mal, wie hat dir denn der erste Wein heute geschmeckt?
6: Ja, der war sehr süffig, also er war halbtrocken, würde ich mal sagen.
4: Was würdest du sagen?
6: Ich war überrascht von der Farbe, ich kenne ihn nicht so hell. Also so gelblich.
4: Du bist der?
7: Jan. Ich habe ein bisschen Birne rausgeschmeckt. Hat sehr gut getan, gerade bei dem warmen Wetter. Der war schön eisgekühlt aus der Kühlbox.
4: Hi, du bist die?
8: Jasmin. Schmeckt auch immer noch. Ein sehr guter Wegwein auch. Dafür lohnt es sich auch auf jeden Fall. Und ja, jetzt muss ich ja zustimmen mit der Birne. Also hat man bestimmt rausgeschmeckt.
3: Zum Wohl, liebe Eva.
4: Zum Wohl, liebe Katrin.
3: Es ist 17.30 Uhr. Der Blick auf die Uhr sagt, die Antenne Mainz Weinwanderung
4: ist geglückt und beendet. Wir sind wieder alle heile am Parkplatz angekommen.
3: Inklusive kleinem ungeplanten Umweg, aber der gehörte auch mit dazu, würde
4: so
3: ich sagen.
4: Ist das.
3: Lieber Simon, die Weinwanderung, die erste Antenne Mainz Weinwanderung ist vorbei. Was hat dir heute besonders gefallen?
9: Mir hat heute besonders gefallen, dass wir eine sehr lockere und coole Gruppe waren, alle cool drauf waren und es besonders natürlich sehr, sehr gute Weine gab.
3: Welcher hat dir am besten geschmeckt?
9: Mir hat am besten geschmeckt sowohl der erste Sekt zum Start, zum Ende war das ist natürlich ein sehr runder Abschluss, auch mit dem Rosé-Wein.
10: Hi, ich bin Jessie und komme aus Gonsenheim.
4: Was hat dir heute besonders gut gefallen?
10: Schöne Natur, das Wetter war sehr gut und auch die Weine.
4: Und was war dein Lieblingswein?
10: Ich glaube, der Riesling war mein Lieblingswein.
11: Ich bin Jasmin aus Mainz-Kastell.
4: Was hat dir heute bei der allerersten Antenne Mainz exklusiven Weinwanderung am allerbesten gefallen?
11: Mir hat die Stimmung gut gefallen, die Tipps zum Wein und wo das alles herkommt und natürlich auch der Wein selbst.
4: Und was war dein Lieblingsgetränk heute?
11: Am besten fand ich den letzten Wein, den Rosé.
4: Dein Fazit zur allerersten Antenne Mainz Weinwanderung.
12: Also besonders gut gefallen hat mir der Humor von den Leuten, die gute Laune, die gute Stimmung. Jeder hatte tolle Fragen mitgebracht. Und das begeistert natürlich, wenn ich das erzählen kann, was die Leute interessiert. Und dass der Wein dann noch geschmeckt hat, das ist natürlich dann immer das Sahnehäubchen. 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
1: 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Einen schönen guten Tag. Die Johannes-Gutenberg-Universität Mainz kann ihre europäische Hochschulallianz For Them weiter ausbauen. Das Projekt erhält im Rahmen des EU-Förderprogramms Erasmus Plus in den kommenden 2 Jahren rund 7,2 Millionen Euro Fördermittel. Gemeinsam mit 8 Partneruniversitäten aus ganz Europa arbeitet die Uni Mainz seit 2019 am Aufbau eines gemeinsamen europäischen Hochschulraums. Ziel ist ein transnationaler Campus, der mehr Möglichkeiten für internationale Zusammenarbeit, Mobilität und gemeinsame Projekte bietet.

0: startet unter anderem gemeinsame Projekte in Bereichen wie künstliche Intelligenz, Demokratie und Unternehmertum. Im Tarifstreit des Einzel- und Versandhandels wirft die Gewerkschaft Verdi aus Mainz den Arbeitgebern vor, die Beschäftigten im Stich zu lassen. Hintergrund ist die kurzfristige Absage der für Mitte Juli geplanten Tarifverhandlungen in Rheinland-Pfalz und im Saarland. Nach Angaben von Verdi sieht das bisherige Arbeitgeberangebot bei einer Laufzeit von 2 Jahren zunächst mehrere Monate ohne Lohnerhöhung vor, anschließend stufenweise Erhöhungen um 2 und später 1,5%. Die Gewerkschaft hält das für unzureichend und fordert stattdessen 225 Euro mehr im Monat für die Beschäftigten sowie 150 Euro mehr für Auszubildende bei einer Laufzeit von 12 Monaten. Wie es in dem Tarifkonflikt weitergeht, ist derzeit offen. Autofahrerinnen und Autofahrer müssen sich zwischen Nierstein und Oppenheim auf erhebliche Einschränkungen einstellen. Seit Freitagnachmittag wird die B9 zwischen der südlichen Zufahrt zur Nierstein Fähre und der Einmündung Oppenheim Süd abschnittsweise voll gesperrt. Grund ist die Erneuerung des Fahrbahnbelags auf einer Strecke von gut 2 Kilometern. Die Vollsperrung dauert bis Anfang August. Umleitungen über die A61 und A63 sind ausgeschildert. Insgesamt investiert der Landesbetrieb Mobilität rund 1,4 Millionen Euro in die Sanierung der Bundesstraße. Bereits seit Ende Juni laufen dort vorbereitende Leitungsarbeiten. Die Kriminaldirektion Mainz hat einen Schlag gegen eine international agierende Menschenhändlerbande gelandet. Nach monatelangen Ermittlungen wurden 2 mutmaßliche Haupttäter festgenommen, das hat die Mainzer Polizei mitgeteilt. Sie sollen Transpersonen aus Brasilien nach Deutschland geschleust und sie zur Prostitution gezwungen haben. Laut Polizei mussten die Opfer hohe Gebühren zahlen und die Hälfte ihrer Einnahmen abgeben. Wer aussteigen wollte, wurde demnach bedroht. Die Festnahmen erfolgten bei Razzien in Nordrhein-Westfalen. Parallel wurden in Brasilien Vermögen und mutmaßliche Geldwäschefirmen sichergestellt. Die Ermittlungen dauern an. Die Mainz Athletics haben am Wochenende in der Interleague beide Spiele gegen die Hamburg Steelers verloren. Die Interleague der Deutschen Baseballliga ist die Phase nach der regulären Saison, in der die bestplatzierten Teams der Nord- und Süddivisionen gegeneinander spielen, um die Playoff-Platzierungen zu bestimmen. Hamburg hat die reguläre Saison wie die Mainzer auf Platz 3 abgeschlossen, Hamburg im Norden, Mainz im Süden. In der Interleague steht Mainz nach wie vor auf dem 6. und letzten Platz. Nächstes Wochenende empfangen die Athletics die Paderborn Untouchables.
1: Nachrichten aus Deutschland und der Welt, wieder in einer halben Stunde.
2: Wir blicken raus auf das Antenne Mainz Wetter. Die Mittagssonne, die knallt ordentlich auf die Mainzer City. Hier bei uns am Antenne Mainz City Studio am Fischlerplatz messen wir aktuell 30 Grad. Dazu scheint die Sonne. Nur ein paar harmlose Wolken sind unterwegs. Bis zum Abend steigen die Temperaturen noch auf bis zu 33 Grad an. Auch die Nacht bleibt mit 23 Grad angenehm warm. Ich hoffe, ihr könnt euch zwischendurch ein bisschen abkühlen und eure Wohnung ist nicht zu doll aufgeregt. Geheizt. Der Antenne Mainz Wettertrend für morgen, da wird es auch wieder sommerlich. Sonne und Wolken wechseln sich ab, dazu werden wieder bis zu 32 Grad erwartet. Erst in der Nacht wird es mit 19 Grad etwas frischer und ganz wichtig, denkt ans Trinken und sucht zwischendurch mal ein schattiges Plätzchen und natürlich die Sonnencreme nicht vergessen. Der Blick auf die aktuelle Verkehrslage im Antenne Mainzland. Da sollten wir uns die A60 anschauen. Rüsselsheim Richtung Mainz zwischen der Weisenauer Brücke und Mainz-Laubenheim. Da ist die Richtungsfahrbahn komplett gesperrt. Hier ist ein Holztransporter umgefallen. Dadurch liegen natürlich Gegenstände auf der Fahrbahn und die müssen erstmal beseitigt werden. Aktuell sieht es so aus, dass das Ganze bis um 16 Uhr wieder frei sein sollte. Ich halte euch natürlich auf dem Laufenden. Das Ganze staut sich mittlerweile zurück bis Rüsselsheim Mitte. Circa 5 Kilometer Stau und ihr braucht schon Minimum eine Stunde länger. Am besten weiträumig umfahren. Das hat uns auch der Thorsten aus Hahnheim und die Dagmar aus Weisenau gemeldet. Danke fürs Durchgeben. Und dann schauen wir auch noch auf die A66 Frankfurt Richtung Wiesbaden. Zwischen Wiesbaden-Biebrich und Wiesbaden-Frauenstein 2 Kilometer stockender Verkehr plant hier am besten 5 Minuten mehr an Zeit ein. Ich wünsche euch weiterhin eine gute und sichere Autofahrt. Kommt gut an euer Ziel. Geblitzt wird auf der Oppenheimer Straße Richtung Laubenheim. An der Volksbank, Obacht, hier sind maximal 30 erlaubt. Danke an den Jan aus Bodenheim. Einen weiteren mobilen Blitzer findet ihr auf dem Landwehrweg Richtung Zalbacher Steig. Wird geblitzt kurz vor Ende der Straße. Steht er und schießt teure Fotos, wenn ihr schneller als 30 fahrt. Danke an Andreas aus der Oberstadt. Einen Enforcement-Blitzer steht oder findet ihr in Mombach auf der Rheinallee Richtung Innenstadt. Wird geblitzt vom Kreisel aus kommend. Kurz hinter der Tankstelle, 50 sind maximal erlaubt. Den olivgrünen Enforcement-Blitzer findet ihr auf der A60 Mainz Richtung Bingen, kurz vor der Ausfahrt Heidesheim. Hier sind 100 erlaubt. Und die Blitzersäule steht auch noch auf der A60 Mainz Richtung Rüsselsheim. Noch vor der Weisenauer Brücke wird geblitzt. 100 sind hier erlaubt. Danke an den Thomas aus Dreis. Habt ihr noch einen weiteren Blitzer gesehen? Klingelt gerne durch auf der Mainz 304-3441 oder sendet mir eine WhatsApp ins Studio. Die Nummer, die ist praktischerweise dieselbe.
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1: Heute bei mir zu Gast am Mikrofon Ernst Rudolf, Gude.
2: Einen schönen guten Tag.
1: Schön, dass du da bist. Wir unterhalten uns jetzt über ein Thema, um das Ableben tatsächlich, muss man sagen. Und zumindest mal die Vorsorge dafür, dass man auf jeden Fall ein Testament haben sollte. Das ist schon mal wichtig. Ich glaube, das ist allen da draußen auch klar, dass das alles geregelt ist. Aber selbst wenn man eins hat und hat das schon ein bisschen länger abgeschlossen, kann es sein, dass man sich das doch immer mal wieder anschauen sollte, ob das noch aktuell ist, ne?
2: Ja, wir haben immer wieder Fälle, da kommen Mandanten, die sind 80, 85, 90 und wir schauen uns da immer zuerst das Testament an. Mhm. Also wir haben einen Vermögensüberblick, den erstellen wir und dann schauen wir, inwieweit das Testament zu den Vermögenswerten passt.
1: Okay. Ja.
2: Weil der entscheidende Faktor ist hier, Testamente wurden in dem einen Fall, was ich gerade vor mir habe, vor 25 Jahren getätigt, als derjenige 60 Jahre alt war, jetzt 85 Jahre. Und Vermögenswerte haben sich geändert, was ich dem einzelnen Kind vererbe.
1: Ah, okay.
2: So, zum Beispiel, nehmen wir mal an, drei Immobilien sind da. Mhm. Jede Immobilie hat damals einen Wert gehabt von 500.000. Ja. Und die Immobilien haben sich einfach unterschiedlich entwickelt. Mhm. Die eine Immobilie hatte jetzt einen Wert von 1,5 Millionen, die andere von 800.000 und die andere von 400.000, weil nebendran irgendwo ein Klärwerk gebaut wurde.
1: Ja, was auch immer.
2: So, und das sind Situationen, da schauen viele einfach nicht mehr hin. Und es ist aber auch schade, weil alle, die vererben, wollen ja gerecht vererben.
1: Ja, natürlich. Ja, deswegen machst du ja auch ein Testament.
2: Und deshalb ist es wichtig, dass man letztendlich im Todesfall auch keinen Streit hinterlässt.
1: Genau. Ja.
2: Aufgrund dessen, dass man nicht mehr das Testament angeschaut hat.
1: Richtig.
2: Und geprüft hat, ob das alles noch so stimmig ist, was ich eigentlich vor 25 Jahren wollte.
1: Was wäre denn jetzt in dem Beispiel, was du genannt hast, dann die Lösung? Dass der eine den anderen dann nur mit auszahlen muss? Oder dass
2: also wir haben dann einfach ins Testament noch die Vermögenswerte zusätzlich mit reingenommen, die auf den Depots lagen, haben dann Ausgleiche geschaffen.
1: Ah,
2: also das heißt, die Immobilien wurden nochmal bewertet und die Depots wurden dann entsprechend auf die Kinder verteilt.
1: Und zwar so aufgeteilt, dass es dann eben einfach gerecht war.
2: Ja. Genau.
1: Also macht sehr viel Sinn, sich das Testament hier und da nochmal anzuschauen, dass es auch nach dem Ableben gerecht für die Familie zugeht. Und ganz wichtig, sich da eben den Profi nochmal an die Hand zu holen und dann nochmal drüber gucken zu lassen. Dann sei der nämlich am besten beraten, gell?
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2: Ich bin Tanja Wagner. Bei verspäteten oder gestrichenen Flügen sollen Reisende in der EU künftig leichter ihre Rechte geltend machen können. Dafür gaben die EU-Länder in Brüssel das finale grüne Licht. Die Regeln sind voraussichtlich ab Mitte 2027 verbindlich.
3: Ab 3 Stunden Verspätung gibt es wie bisher Entschädigungen. Je länger die Strecke, desto mehr Geld, maximal 600 Euro. Neu sind die Fristen. Innerhalb von 4 Tagen müssen die Passagiere von der Airline über das Recht auf Entschädigung informiert werden. Für den Antrag haben sie dann 9 Monate Zeit. Zu Verbesserungen gehört auch, dass für die Sitzreservierung von Kindern unter 14 Jahren neben den Eltern nichts mehr gezahlt werden muss. Dieter Ebeling, Brüssel.
2: Von EU-Kommissionspräsidentin von der Leyen beauftragte Experten empfehlen, den Zugang zu Social Media für Kinder unter 13 Jahren in allen Mitgliedsländern zu beschränken. Die Nutzung sozialer Medien und anderer digitaler Dienste sollte bis zu dieser Altersgrenze nur unter Aufsicht der Eltern oder in einem pädagogischen Kontext sowie zeitlich begrenzt erfolgen, heißt es in einem in Brüssel vorgestellten Bericht. Mindestens 5 Menschen sind an diesem Wochenende wieder beim Baden ums Leben gekommen, darunter auch ein 13 Jahre altes Mädchen in Schleswig-Holstein. Die DLRG warnt deshalb nochmal eindringlich vor den Gefahren im Wasser.
4: Oft schätzen Menschen eine Situation einfach falsch ein. Vor allem muss man sagen, Jungs und Männer. Sie überschätzen zum Beispiel ihr eigenes Schwimmvermögen oder die Sicherheit von aufblasbaren Schwimmhilfen. Oder sie haben Alkohol oder Drogen im Blut, springen in unbekannte Gewässer, die vielleicht zu flach sein können oder in denen es Strömungen oder schwer sichtbare Hindernisse geben kann. Und viele unterschätzen auch gerade bei Hitze kalte Wassertemperaturen, die einen Kälteschock beim Reinspringen auslösen können.
2: 27 Tote, mindestens 63 Verletzte. Ein Brand in einem Lokal in der thailändischen Hauptstadt Bangkok erschüttert. Laut Bangkoks Gouverneur prüfen die Ermittler unter anderem, ob Notausgänge versperrt gewesen seien und das Lokal die Brandschutzauflagen erfüllt habe. Das Feuer hatte sich wegen leicht entflammbarer Decken und Dekorationsmaterialien rasch ausgebreitet.
5: Wir blicken raus aufs Wetterchen im Antenne Mainzland. Der Sommer zeigt heute, was er kann. Hier bei uns am City Studio, direkt beim Fischtorplatz, genießen wir strahlenden Sonnenschein. Nur ein paar kleine Wolken sind unterwegs. Aktuell liegen wir bei rund 31 Grad. Und bis zum Nachmittag legt das Thermometer sogar noch eine Schippe drauf. Es werden heute bis zu 34 Grad erwartet. Das heißt, Trinkflasche griffbereit halten, die Sonnenbrille auf und wenn es geht, die Mittagshitze nicht länger als nötig genießen. Der Antenne Mainz Wettertrend. Morgen bleibt uns das Sommerwetter erhalten. Sonne und Wolken wechseln sich ab. Dazu wird es mit bis zu 33 Grad wieder richtig warm.
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5: Ihr lieben Autofahrer im Antenne Mainzland, der Blick auf die aktuelle Verkehrslage, da blicken wir auf die A60 Rüsselsheim Richtung Mainz zwischen der Weisenauer Brücke und Mainz-Laubenheim. Hier ist die Richtungsfahrbahn gesperrt. Grund ist ein umgestürzter Holztransporter. Dadurch liegt jetzt Holz auf der Fahrbahn und dieses muss erstmal weggeräumt werden. Das dauert wahrscheinlich bis ca. 16 Uhr. Ich bitte an alle Autofahrer, diesen Bereich komplett zu umfahren. Das staut sich nämlich ganz schön zurück. Aktuell 3 Kilometer Stau und ihr kommt da nicht durch. Ihr müsst Umleitungsstrecken nehmen. Also denkt dran, die Strecke auf der A60 Rüsselsheim Richtung Mainz weiträumig umfahren. Und dann schauen wir noch auf die A66 Frankfurt Richtung Wiesbaden zwischen der Wiesbaden-Mainzer Straße und Wiesbaden-Frauenstein. 2 Kilometer Stau. Hier braucht ihr circa 6 Minütchen mehr an Zeit. Ich wünsche euch weiterhin eine gute und sichere Autofahrt. Geblitzt wird auf der Oppenheimer Straße Richtung Laubenheim, direkt an der Volksbank. 30 sind hier erlaubt. Danke an den Jan aus Bodenheim. Dann haben wir einen mobilen Blitzer auf dem Landwehrweg stehen Richtung Zahlbacher Steig. Hier sind maximal 30 erlaubt. Danke an den Andreas aus der Oberstadt. Dann schauen wir nach Mombach auf der Rheinallee Richtung Innenstadt. Wird geblitzt vom Kreisel aus kommend, kurz hinter der Tankstelle. 50 sind hier erlaubt. Den olivgrünen Enforcement-Blitzer findet ihr auf der A60 Mainz Richtung Bingen, kurz vor der Ausfahrt Heidesheim. Hier sind 100 erlaubt. Und die Blitzersäule, die befindet sich immer noch auf der A60 Mainz Richtung Rüsselsheim. Noch vor der Weisenauer Brücke wird geblitzt. Hier sind maximal 100 erlaubt. Wenn ihr da draußen noch einen weiteren Blitzer seht, dann klingelt gerne durch auf der Mainz 304 3441.
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5: Und wenn ihr mit den Öffis unterwegs seid, also mit Bus oder Bahn hier bei uns in der Mainzer City, dann vergesst euch bitte nicht, ein gültiges Ticket zu kaufen, denn heute wird den ganzen Tag verstärkt in der Innenstadt kontrolliert.
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1: Es ist Montag, ihr Lieben, und wie wäre es denn zum Start in die Woche mit sanften Oboenklängen? Die sind nämlich heute aus dem Roten Saal der Hochschule für Musik in Mainz zu hören. Judith Quinka, die gibt dort nämlich im Rahmen ihrer Bachelorprüfung ein wunderbares Konzert. Eintritt ist frei, ab 19 Uhr geht's da los. Und Hoftor auf heißt es heute noch ein letztes Mal für dieses Jahr beim Ebergemer Weihfest. Die lokalen Winzer vor Ort versorgen euch natürlich mit den allerbesten Weinen. Und außerdem ist natürlich auch fürs leibliche Wohl gesorgt. Und obendrauf gibt es noch ein super schönes buntes Rahmenprogramm. Eintritt natürlich frei, kostet nichts. Verbringt also da noch einen schönen Abend heute am Montag. Und jetzt habe ich nur eine Vorankündigung für euch, denn das Ingelheimer Hafenfest ist auch wieder zurück. Euch erwarten da richtig coole Sachen. Live-Mucke, lustiges Kinderprogramm, natürlich der Künstlermarkt, guter Wein, Fahrgeschäfte, tolles Essen, ausgelassene Stimmung. Was wollten ihr mehr? Das Ingelheimer Rheinufer wird wieder zur großen Attraktion für Groß und Klein. Solltet ihr nicht verpassen. Das Ganze geht 3 Tage lang, vom 24. Juli bis zum 26. Juli. Kostet natürlich keinen Eintritt, also merkt euch das im Kalender schon mal vor. Und egal, was ihr heute vorhabt, ich wünsche euch einen guten Start in die neue Woche. Gute Unterhaltung, ganz viel Spaß und einen schönen Montag.

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1: Mit Robert Schäfer, einen schönen guten Tag. Die Johannes-Gutenberg-Universität Mainz kann ihre europäische Hochschulallianz For Them weiter ausbauen. Das Projekt erhält im Rahmen des EU-Förderprogramms Erasmus Plus in den kommenden 2 Jahren rund 7,2 Millionen Euro Fördermittel. Gemeinsam mit 8 Partneruniversitäten aus ganz Europa arbeitet die Uni Mainz seit 2019 am Aufbau eines gemeinsamen europäischen Hochschulraums. Ziel ist ein transnationaler Campus, der mehr Möglichkeiten für internationale Zusammenarbeit, Mobilität und gemeinsame Projekte bietet. Geplant sind unter anderem gemeinsame Projekte in Bereichen wie künstliche Intelligenz, Demokratie und Unternehmertum. Im Tarifstreit des Einzel- und Versandhandels wirft die Gewerkschaft Verdi aus Mainz den Arbeitgebern vor, die Beschäftigten im Stich zu lassen. Hintergrund ist die kurzfristige Absage der für Mitte Juli geplanten Tarifverhandlungen in Rheinland-Pfalz und im Saarland. Nach Angaben von Verdi sieht das bisherige Arbeitgeberangebot bei einer Laufzeit von 2 Jahren zunächst mehrere Monate ohne Lohnerhöhung vor, anschließend stufenweise Erhöhungen um 2 und

0: später 1,5%. Die Gewerkschaft hält das für unzureichend und fordert stattdessen 225 Euro mehr im Monat für die Beschäftigten sowie 150 Euro mehr für Auszubildende bei einer Laufzeit von 12 Monaten. Wie es in dem Tarifkonflikt weitergeht, ist derzeit offen. Autofahrerinnen und Autofahrer müssen sich zwischen Nierstein und Oppenheim auf erhebliche Einschränkungen einstellen. Seit Freitagnachmittag wird die B9 zwischen der südlichen Zufahrt zur Nierstainer Fähre und der Einmündung Oppenheim Süd abschnittsweise voll gesperrt. Grund ist die Erneuerung des Fahrbahnbelags auf einer Strecke von gut 2 Kilometern. Die Vollsperrung dauert bis Anfang August. Umleitungen über die A61 und A63 sind ausgeschildert. Insgesamt investiert der Landesbetrieb Mobilität rund 1,4 Millionen Euro in die Sanierung der Bundesstraße. Bereits seit Ende Juni laufen dort vorbereitende Leitungsarbeiten. Die Kriminaldirektion Mainz hat einen Schlag gegen eine international agierende Menschenhändlerbande gelandet. Nach monatelangen Ermittlungen wurden 2 mutmaßliche Haupttäter festgenommen, das hat die Mainzer Polizei mitgeteilt. Sie sollen Transpersonen aus Brasilien nach Deutschland geschleust und sie zur Prostitution gezwungen haben. Laut Polizei mussten die Opfer hohe Gebühren zahlen und die Hälfte ihrer Einnahmen abgeben. Wer aussteigen wollte, wurde demnach bedroht. Die Festnahmen erfolgten bei Razzien in Nordrhein-Westfalen. Parallel wurden in Brasilien Vermögen und mutmaßliche Geldwäschefirmen sichergestellt. Die Ermittlungen dauern an. Die Mainz Athletics haben am Wochenende in der Interleague beide Spiele gegen die Hamburg Steelers verloren. Die Interleague der Deutschen Baseballliga ist die Phase nach der regulären Saison, in der die bestplatzierten Teams der Nord- und Süddivisionen gegeneinander spielen, um die Playoff-Platzierungen zu bestimmen. Hamburg hat die reguläre Saison wie die Mainzer auf Platz 3 abgeschlossen, Hamburg im Norden, Mainz im Süden. In der Interleague steht Mainz nach wie vor auf dem 6. und letzten Platz. Nächstes Wochenende empfangen die Athletics die Paderborn Untouchables.
1: Nachrichten aus Deutschland und der Welt, wieder in einer halben Stunde.
2: Wir blicken raus aufs Wetterchen im Antenne Mainzland. Der Sommer zeigt heute, was er kann. Hier bei uns am City Studio, direkt beim Fischtorplatz, genießen wir strahlenden Sonnenschein. Nur ein paar kleine Wolken sind unterwegs. Aktuell liegen wir bei rund 31 Grad. Und bis zum Nachmittag legt das Thermometer sogar noch eine Schippe drauf. Es werden heute bis zu 34 Grad erwartet. Das heißt, Trinkflasche griffbereit halten. Die Sonnenbrille auf und wenn es geht, die Mittagshitze nicht länger als nötig genießen. Der Antenne Mainz Wettertrend. Morgen bleibt uns das Sommerwetter erhalten. Sonne und Wolken wechseln sich ab. Dazu wird es mit bis zu 33 Grad wieder richtig warm.
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2: Ihr lieben Autofahrer im Antenne Mainzland, der Blick auf die aktuelle Verkehrslage, da blicken wir auf die A60 Rüsselsheim Richtung Mainz zwischen der Weisenauer Brücke und Mainz-Laubenheim. Hier ist die Richtungsfahrbahn gesperrt. Grund ist ein umgestürzter Holztransporter. Dadurch liegt jetzt Holz auf der Fahrbahn und dieses muss erstmal weggeräumt werden. Das dauert wahrscheinlich bis ca. 16 Uhr. Ich bitte alle Autofahrer, diesen Bereich komplett zu umfahren. Das staut sich nämlich ganz schön zurück. Aktuell 3 Kilometer Stau und ihr kommt da nicht durch. Ihr müsst Umleitungsstrecken nehmen. Also denkt dran, die Strecke auf der A60 Rüsselsheim Richtung Mainz weiträumig umfahren. Und dann schauen wir noch auf die A66. Frankfurt Richtung Wiesbaden zwischen der Wiesbaden-Mainzer Straße und Wiesbaden-Frauenstein. 2 Kilometer Stau, hier braucht ihr circa 6 Minütchen mehr an Zeit. Ich wünsche euch weiterhin eine gute und sichere Autofahrt. Geblitzt wird auf der Oppenheimer Straße Richtung Laubenheim direkt an der Volksbank. 30 sind hier erlaubt. Danke an den Jan aus Bodenheim. Dann haben wir einen mobilen Blitzer auf dem Landwehrweg stehen Richtung Zahlbacher Steig. Hier sind maximal 30 erlaubt. Danke an den Andreas aus der Oberstadt. Dann schauen wir nach Mombach auf der Rheinallee Richtung Innenstadt. Wird geblitzt vom Kreisel aus kommend, kurz hinter der Tankstelle. 50 sind hier erlaubt. Den olivgrünen Forstmann-Blitzer findet ihr auf der A60 Mainz Richtung Bingen, kurz vor der Ausfahrt Heidesheim. Hier sind 100 erlaubt. Und die Blitzersäule, die befindet sich immer noch auf der A60 Mainz Richtung Rüsselsheim. Noch vor der Weisenauer Brücke wird geblitzt. Hier sind maximal 100 erlaubt. Wenn ihr da draußen noch einen weiteren Blitzer seht, dann klingelt gerne durch auf der Mainz 304 3441.
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1: Ihr Lieben, den genauen Geburtstag, also das Geburtsdatum von unserem ersten FSV Mainz 05, kennt keiner so wirklich. Irgendwann im März 1905 muss es soweit gewesen sein. Deswegen wurde die 100-Jahr-Feier eben auf den 20. März gelegt. Da gab es nämlich einen würdigen Anlass. Das Spiel gegen den damaligen Tabellenführer Schalke 04. Und dafür haben die Ultras damals extra eine Choreografie über alle Tribünen im Bruchwegstadion organisiert. Zu sehen waren auch Fahnen und Banner, Meilensteine aus der Mainzer Geschichte. Und zum Jubiläum war dann auch ein bisschen Pyro erlaubt tatsächlich. Aber nur vor den Und da war es auch schon passiert. Denn das Tor für unseren ersten FSV fiel. Nur niemand hat es mitbekommen. War ja alles voller Rauch. Keiner hat die Flanke in den Strafraum gesehen und natürlich auch nicht, dass Fabian Gerber den Ball ins Tor gemacht hat. 20 Sekunden nach dem Anpfiff waren alle noch mit der Choreo beschäftigt. Die Schalker haben zwar in der 70. Minute per Elfmeter für den Ausgleich gesorgt, aber Michael Turk im Winter zurück aus Cottbus gekommen, macht das Tor seines Lebens zum 2:1. Und nach dem Spiel waren die Schalker dann Tabellenzweiter und blieben es auch für den Rest der Saison.
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1: Ich bin Babette Büchner. Auf Kinder unter 13 Jahren könnten in Deutschland strikte Social-Media-Beschränkungen zukommen. Experten haben der EU-Kommission empfohlen, den Zugang für Kinder unter diese Altersgrenze zu beschränken. Bis zu diesem Alter sollte die Nutzung nur zeitlich begrenzt unter Aufsicht der Eltern oder in pädagogischem Kontext möglich sein, heißt es in ihrem Bericht. Die EU-Kommission will nun nach dem Sommer einen Gesetzesvorschlag vorlegen. Volkswagen-Konzernchef Oliver Blume hat erstmals das mögliche Ausmaß der erwarteten Einschnitte genannt. Ohne Veränderung der Arbeitskosten müssten rund 50.000 Stellen weltweit abgebaut werden, sagte er in einem internen Interview im Volkswagen-Intranet.
2: Noch ist also nicht entschieden, wie viele Jobs am Ende tatsächlich wegfallen. VW prüft derzeit, wo sie sparen lässt und will dabei auch die Arbeitskosten senken. Gleichzeitig bleibt die Zukunft mehrerer deutscher Werke offen. Für Emden, Hannover, Zwickau und Neckarsulm kann der Konzern über das Jahr 2030 hinaus noch keine wettbewerbsfähige Auslastung zusagen. Blume betont aber, andere Lösungen seien immer besser, als sein Werk zu schließen. Auch alternative Konzepte für einzelne Standorte würden bereits geprüft. Zoe Tassovali, Redaktion.
1: Der Prozess dauerte mehr als ein Jahr. Ein irakisches Ehepaar ist vom Oberlandesgericht München unter anderem wegen der Versklavung von jesidischen Mädchen verurteilt worden.
3: Das Gericht verhängte eine lebenslange Freiheitsstrafe gegen den Mann und eine Jugendstrafe von 9,5 Jahren gegen die Frau, unter anderem wegen Völkermordes, Kriegsverbrechen und Verbrechen gegen die Menschlichkeit. Das Gericht sah es als erwiesen an, dass die beiden zwei jesidische Mädchen im Irak als Sklavinnen kauften, ausbeuteten und dass der Mann die Kinder sexuell missbrauchte. Zuvor soll er als Friseur in München gearbeitet und sich dann in einer Moschee radikalisiert haben. Die Frau hatte sich im Prozess entschuldigt. Ihr Ehemann wollte sich nicht äußern. Fabian Schaffer, Nachrichtenredaktion.
1: International bekannt geworden war er vor allem als Dinosaurierforscher in Jurassic Park. Der neuseeländische Schauspieler Sam Neill ist tot. Der 78-Jährige sei im Beisein seiner Familie in Sydney gestorben, teilte seine Familie auf Instagram mit. 2023 hatte Neill öffentlich gemacht, dass er an Blutkrebs erkrankt gewesen war.
4: Vielen Dank für die Weltnachrichten. Weitere Lokalnachrichten gibt's natürlich bei uns in einer halben Stunde. Wir schauen uns das sommerliche Wetter da draußen an, um kurz nach 15 Uhr. 15 Uhr und 3 Minuten haben wir es ganz genau. Und das ist ein richtiger Sommertag bei uns in Rheinhessen und Mainz. Die Sonne hat das Sagen, ein paar Wolken ziehen zwar durch, die machen aber kaum etwas aus. Leichter Wind ist auch mit dabei, aber der ist eher angenehm bei den Temperaturen. Ja, und die bewegen sich aktuell im Bereich um die 31 Grad, die wir hier bei uns vom City-Studio am Fischtorplatz messen. Und bis zu 33 Grad sind heute noch drin. Ja, und falls ihr noch unterwegs seid, denkt ans Wasser trinken, gönnt euch zwischendurch etwas Schatten und lasst, wenn möglich, niemanden, also ja, niemals bitte im Auto zurück, also eure Tiere mitnehmen, eure Kinder vor allem, also diese Autos, die heizen sich super schnell auf und achtet auch bitte auf eure Mitmenschen. Dann blicken wir mal auf morgen. Ja, auch morgen bleibt sommerlich heiß, ein Mix aus Sonne und Wolken und ein paar Windböen begleiten uns dann durch den Dienstag. Dazu gibt es wieder Höchstwerte von bis zu 33 Grad.
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4: Ihr lieben Autofahrer im Antenne Mainzland, wir werfen einen Blick auf die aktuelle Verkehrslage und starten da auf der A60. Die ist immer noch Rüsselsheim Richtung Mainz zwischen der Weisenaubrücke und Mainz-Laubenheim gesperrt. Also die Richtungsfahrbahn ist gesperrt. Grund ist ein umgestürztes Fahrzeug und da liegen aktuell Baumstämme auf der Fahrbahn. Diese werden weggeräumt und das dauert wahrscheinlich noch bis circa 16 Uhr. Empfohlen sind Umleitungen auf der A671 Mainz-Spitz-Dreieck, die A66 Wiesbaden-Mainzer Straße, die A643 Schiersteiner Kreuz und einfach weiträumig umfahren. Das Ganze könnte noch ein bisschen dauern. Also es staut sich auch ganze 3 Kilometer zurück zwischen Bischofsheim und Ginsheim-Gustersburg. Aktuell 40 Minuten braucht ihr hier länger und am besten davor einmal schauen, bevor ihr jetzt in den Feierabend unterwegs seid, wie ihr da am besten durchkommt. Dann schauen wir weiter auf die A643 Wiesbaden Richtung Mainz zwischen Mainz-Gunzenheim und dem Dreieck Mainz. 1 Kilometer stockender Verkehr. Wir schauen weiter auf der A643 Wiesbaden Richtung Mainz zwischen dem Schiersteiner Kreuz und dem Dreieck Mainz. 2 Kilometer Stau, 10 Minuten Zeitverlust. Auf der A66 Frankfurt Richtung Wiesbaden zwischen Wiesbaden-Biebrich und Wiesbaden-Frauenstein. 2 Kilometer Stau. Hier braucht ihr ca. 6 Minuten mehr an Zeit. Auf der A66 Frankfurt Richtung Wiesbaden zwischen Wiesbaden-Erbenheim und der Wiesbaden-Mainzer Straße 1 Kilometer Stau. Hier braucht ihr ca. 10 Minuten mehr an Zeit. Dann schauen wir in den Bereich Mainz-Kastell, Mainz-Kostheim und Gustersburg. Da ist auch einiges los. Zum Beispiel auf der B455 Bölkestraße zwischen dem Otto-Suhr-Ring und Ludwigsplatz. Dichter Verkehr, plant ihr mal bis zu 10 Minuten mehr an Zeit ein. Ebenso auf der Hochheimer Straße solltet ihr Minimum 10 Minuten mehr an Zeit einplanen und auch auf der Darmstädter Landstraße und der Kostheimer Landstraße, Rüsselsheim Richtung Wiesbaden zwischen der Pestalozzi-Straße und am Mainzer Weg. Dichter Verkehr, bis zu 10 Minuten braucht ihr mehr an Zeit. Sonst sieht's gut aus. Ich wünsche euch weiterhin eine gute und sichere Autofahrt. Kommt gut in euren Montag-Feierabend. Wir schauen auf die Blitzerfront, die uns da entgegenkommt. Zum Beispiel auf der Oppenheimer Straße Richtung Laubenheim wird geblitzt. 30 sind hier maximal erlaubt. Der Thomas und der Jan aus Bodenheim haben uns diesen Blitzer gemeldet. Danke euch. Dann haben wir einen mobilen Blitzer auf dem Landwehrweg stehen Richtung Zalbacher Streik. Kurz vom Ende der Straße wird geblitzt. 30 sind hier maximal erlaubt. Danke an den Andreas aus der Oberstadt. Dann haben wir einen Enforcement-Blitzer im Mombach stehen. Auf der Rheinallee Richtung Innenstadt wird geblitzt vom Kreisel aus kommend. Kurz hinter der Tankstelle auf der linken Seite, also ein bisschen ungewöhnlich, ne? 50 sind hier erlaubt. Obacht. Und dann haben wir noch den olivgrünen Enforcement-Blitzer auf der A60 Mainz Richtung Bingen stehen, kurz vor der Ausfahrt Heidesheim. Hier sind 100 erlaubt. Und die altbekannte Blitzersäule auf der A60 Mainz Richtung Rüsselsheim, die gibt es auch noch. Kurz vor der Weisenauer Brücke wird geblitzt. 100 sind maximal erlaubt. Danke an den Thomas aus Dreis. Wenn ihr da draußen noch ein Blitzerchen seht, einfach durchklingeln. Nummer lautet wie immer Mainz 304 3441.
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4: Hello again. Schön, dass ihr mit am Start seid. Start der Woche. Ja, Montag haben wir den 13. Juli. 15 Uhr und 8 Minuten. Schöner könnte es nicht sein. Sommerwetter ist am Start. Wir haben Sommerferien. Die Straßen sind meistens in den Sommerferien relativ frei. Aber heute ist da auch ein bisschen was los. Habe ich euch ja eben erzählt. Ich halte euch auf dem Laufenden. Aber vor allem versorge ich euch jetzt mit richtig guter Laune. Gleich einem Info-Update für heute, für den Montag. Und ja, seid gespannt, bleibt dran und dreht das Radio laut.
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0: Jack Dean mit Mercy. Wir haben 15 Uhr und 14 Minuten im Antenne Mainzland. Und hier wartet euer...
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0: Die Stadt Mainz begrüßt ab heute bis zum Ende des Monats 40 Jugendliche aus der ukrainischen Partnerstadt Odessa. Die Teilnehmenden reisen in zwei Gruppen an und verbringen jeweils rund anderthalb Wochen in der Landeshauptstadt. Der Besuch findet im Rahmen des Projekts Menschen der Zukunft statt und ermöglicht Kindern von vermissten Kriegsgefangenen oder Gefallenen Bildungs- und Begegnungsangebote. Die Jugendlichen gehören damit zu einer vom russischen Angriffskrieg betroffenen Gruppe. Ziel ist es, den Jugendlichen Kraft, Zuversicht und schöne Erlebnisse fernab vom Krieg zu schenken. Während des Aufenthalts werden sie von Fachkräften begleitet und erhalten psychologische Betreuung.
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0: Mike and the Mechanics mit The Living Years. Wir haben 15 Uhr und 30 Minuten im Antenne Mainzland. Und der gute Robert Schäfer, der wartet schon, ja, in den Startlöchern. Er möchte nämlich jetzt endlich mal die Lokalnachrichten verkünden. Also schalten wir rüber zu ihm ins Studio.
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2: Im Studio Robert Schäfer. Ein Gartenhausbrand, ein beginnender Flächenbrand und ein schwerer Verkehrsunfall haben die Mainzer Feuerwehr in der Nacht zum Samstag auf Trab gehalten. In einer Kleingartenanlage in Weisenau brannte eine Gartenhütte komplett aus. Verletzt wurde niemand. Kurz darauf konnte ein Flächenbrand zwischen Ebersheim und Hechtsheim dank aufmerksamer Autofahrer noch vor dem Eintreffen der Feuerwehr eingedämmt werden. Wenig später prallte in Mainz-Finden ein Auto gegen einen Baum. Der junge Fahrer wurde verletzt ins Krankenhaus gebracht. Die Feuerwehr erinnert angesichts der anhaltenden Trockenheit daran, keine Zigaretten in die Natur zu werfen und offenes Feuer im Freien zu vermeiden. Im Tarifstreit des Einzel- und Versandhandels wirft die Gewerkschaft Verdi aus Mainz den Arbeitgebern vor, die Beschäftigten im Stich zu lassen. Hintergrund ist die kurzfristige Absage der für Mitte Juli geplanten Tarifverhandlungen in Rheinland-Pfalz und im Saarland. Nach Angaben von Verdi sieht das bisherige Arbeitgeberangebot bei einer Laufzeit von 2 Jahren zunächst mehrere Monate ohne Lohnerhöhung vor, anschließend stufenweise Erhöhungen um 2 und später 1,5%. Die Gewerkschaft hält das für unzureichend und fordert stattdessen 225 Euro mehr im Monat für die Beschäftigten sowie 150 Euro mehr für Auszubildende bei einer Laufzeit von 12 Monaten. Wie es in dem Tarifkonflikt weitergeht, ist derzeit offen. Die Stadt Mainz verstärkt ihren Hitzeschutz und hat einen neuen Hitzeaktionsplan vorgestellt. Ziel ist es, die Bevölkerung bei Hitzewellen besser zu schützen, vor allem ältere Menschen, Kinder und chronisch Kranke. Herzstück ist ein 4-stufiges Warnsystem, das sich an den Hitzewarnungen des Deutschen Wetterdienstes orientiert. Je nach Warnstufe informiert die Stadt über Verhaltensregeln, Trinkwasserstellen, Kühleraufenthaltsorte und weitere Hilfsangebote. Zusätzlich gibt es erstmals einen eigenen Hitzeschutzleitfaden für die städtischen Kitas. Er regelt unter anderem zusätzliche Trinkpausen, angepasste Tagesabläufe und weitere Schutzmaßnahmen bei hohen Temperaturen. Die Stadt appelliert außerdem an die Mainzerinnen und Mainzer,

0: an heißen Tagen besonders auf ältere und hilfsbedürftige Menschen in ihrem Umfeld zu achten. Ein 39-jähriger Mann hat im Mainzer Hauptbahnhof Bundespolizisten mit seiner Gehhilfe angegriffen. Die Beamten wollten am Samstagmorgen seine Identität feststellen, nachdem Reisende auf den hilflosen Mann aufmerksam geworden waren. Der Mann wurde gefesselt. Wie sich herausstellte, wurde er bereits wegen mehrerer Verfahren gesucht und hielt sich unerlaubt in Deutschland auf. Ein Atemalkoholtest ergab 2,2 Promille. Gegen den 39-Jährigen wird jetzt unter anderem wegen tätlichen Angriffs auf Vollstreckungsbeamte ermittelt. Die Mainz Athletics haben am Wochenende in der Interleague beide Spiele gegen die Hamburg Steelers verloren. Die Interleague der Deutschen Baseballliga ist die Phase nach der regulären Saison, in der die bestplatzierten Teams der Nord- und Süddivisionen gegeneinander spielen, um die Playoff-Platzierungen zu bestimmen. Hamburg hat die reguläre Saison wie die Mainzer auf Platz 3 abgeschlossen, Hamburg im Norden, Mainz im Süden. In der Interleague steht Mainz nach wie vor auf dem 6. und letzten Platz. Nächstes Wochenende empfangen die Athletics die Paderborn Untouchables.
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2: Wir schauen gemeinsam raus aufs Wetter im Antenne Mainzland. Es ist super heiß da draußen. Ja, der Sommer ist da. Es ist einfach eigentlich wunderschön, nur ein bisschen zu heiß. Ja, vor allem für die, die in der Dachgeschosswohnung wohnen und es heute Nacht gar nicht so doll runterkühlt. Aktuell messen wir 32 Grad vorm City-Studio. Die Werte, die steigen noch bis zu 33 Grad heute an und sie sinken gar nicht so weit runter. 21 Grad erwarten wir in der Nacht. Also es bleibt ziemlich warm. Auch heute Nacht und morgen am Dienstag, da wird es wieder super heiß. Bis zu 33 Grad sind drinnen. Die Sonne begleitet uns. Stellenweise können wir uns auf ein paar Windböen freuen. Die machen das Ganze dann ein bisschen angenehmer. Aber ja, nehmt euch einen Fächer mit, trinkt viel und passt auf euch gegenseitig auf.
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2: Ihr lieben Autofahrer im Antenne Mainzland, der Blick geht auf die aktuelle Verkehrslage um 15 Uhr und 34 Minuten. Auf der A60 ist immer noch die Richtungsfahrbahn Rüsselsheim Richtung Mainz zwischen der Weisenauer Brücke und Mainz-Laubenheim gesperrt. Hier ist ein Fahrzeug umgefallen, beziehungsweise ja, das, was er hinten drauf hatte, das war Holz. Dadurch liegen Baumstämme auf der Fahrbahn, die müssen natürlich erstmal weggeräumt werden, damit ihr wieder sicher durch könnt. Aktuell sieht es so aus, dass es gegen 16 Uhr dann wieder frei sein soll. Ich halte euch da auf jeden Fall auf dem Laufenden, plant aber am besten mal eine Alternativstrecke zu nehmen, umfahrt das Gebiet weiträumig. Aktuell staut es sich hier 3 Kilometer zurück bis nach Rüsselsheim Mitte. Ganze 35 Minuten braucht ihr hier länger. Dann machen wir weiter auf der A60 Mainz Richtung Rüsselsheim zwischen Ginsheim-Gustersburg und Bischofsheim. 1 Kilometer Stau, 5 Minuten Zeitverlust. Dann schauen wir mal auf die A643 Wiesbaden Richtung Mainz zwischen dem Schiersteiner Kreuz und dem Dreieck Mainz. 2 Kilometer Stau, 10 Minuten Zeitverlust. Auf der A66 Frankfurt Richtung Wiesbaden zwischen Wiesbaden-Biebrich und Wiesbaden-Frauenstein. 2 Kilometer Stau. Hier braucht ihr ca. 10 Minuten mehr an Zeit. Und auf der A66 Frankfurt Richtung Wiesbaden zwischen Wiesbaden-Erbenheim und der Wiesbaden-Mainzer Straße 2 Kilometer Stau. Bis zu 15 Minuten braucht ihr hier mehr an Zeit. Dann schauen wir gemeinsam in den Bereich Mainz-Kastell, Mainz-Kostheim und Gustersburg. Da ist auch einiges los, zum Beispiel auf der Bölkestraße zwischen dem Otto-Suhr-Ring und dem Ludwigsplatz. Dichter Verkehr, 10 Minuten braucht ihr hier Minimum mehr an Zeit. Ebenso auf der Hochheimer Straße Peter-Altmaier-Allee, Hofheim Richtung Mainz zwischen der Hallgarter Straße und dem Brückenplatz. Dichter Verkehr, hier braucht die ganze 20 Minuten mehr an Zeit. Ebenso auf der Darmstädter Landstraße, Wiesbaden Richtung Rüsselsheim, zwischen der Hochheimer Straße und der Pestalozzi-Straße. Dichter Verkehr, 5 Minuten Zeitverlust. Und auch auf der Kostheimer Landstraße 6 Minuten Zeitverlust. Ich wünsche euch weiterhin eine gute und sichere Autofahrt. Kommt alle sicher und gut gelaunt in euren Montag-Feierabend. Blitzerchen, wo seid ihr denn? Das verrate ich euch jetzt. Wir haben einen mobilen Blitzer auf der Oppenheimer Straße stehend, Richtung Laubenheim wird geblitzt. 30 sind hier erlaubt. Danke an den Jan aus Bodenheim und den Thomas fürs Melden. Auf dem Landwehrweg findet ihr einen weiteren mobilen Blitzer. Richtung Zalbacher Steig wird geblitzt. Kurz vor Ende der Straße hat er sich versteckelt. 30 hier erlaubt. Danke an den Andreas aus der Oberstadt fürs Melden. Dann haben wir einen Enforcement-Blitzer in Mombach stehen. Auf der Rheinallee Richtung Innenstadt wird geblitzt. Vom Kreisel kommt kurz hinter der Tankstelle 50 erlaubt. Dann haben wir einen olivgrünen Enforcement-Blitz auf der A60 Mainz Richtung Bingen. Kurz vor der Ausfahrt Heidesheim stehen. Hier sind 100 erlaubt. Und die Blitzersäule, die gibt es auch noch auf der A60 Mainz Richtung Rüsselsheim. Noch vor der Weisenauer Brücke wird geblitzt, wenn ihr schneller als 100 fahrt. Also immer schön an die Geschwindigkeiten halten, an die vorgegebenen im besten Falle. Und dann bekommt ihr auch kein teures Blitzerfoto nach Hause gesendet. Kommt wahrscheinlich genauso schnell an, als wenn ihr gerast wärt. Lohnt sich nicht. Fahrt entspannt in euren Montag-Feierabend.
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2: Ich habe jetzt ein bisschen Sommerstimmung für euch am Start. Bob Marley wartet auf euch mit The Wailers. Could You Be Loved? Ja, da freue ich mich besonders drauf. Ihr bestimmt auch. Davor starten wir rein mit Katy Perry mit Watch It Burn.
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1: Die Börsen bleiben am Nachmittag stabil. Der DAX hält sich nahezu unverändert leicht im Plus, der Eurostoxx 50 gibt minimal nach. Bemerkenswert ist vor allem, dass die Märkte trotz der anhaltenden Unsicherheit rund um die Straße von Hormuz bislang kaum nervös reagieren. Die Sorge vor möglichen Folgen für Ölpreise und Inflation ist zwar weiterhin präsent, größere Verkäufe bleiben bislang aber aus. Mit Spannung schauen Anleger jetzt auf den Start an der Wall Street. Die US-Börsen könnten noch heute neue Impulse liefern und zeigen, ob die vorsichtige Stimmung auch international anhält. Daneben richtet sich der Blick bereits auf die kommenden Wirtschaftsdaten und die Signale der Notenbanken. Insgesamt bleibt der Handel in Europa zum Wochenauftakt ruhig. Die Märkte zeigen sich bislang erstaunlich widerstandsfähig.
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1: Heute bei mir zu Gast am Mikrofon Ernst Rudolf, Gude.
2: Einen schönen guten Tag.
1: Schön, dass du da bist. Wir unterhalten uns jetzt über ein Thema, um das Ableben tatsächlich, muss man sagen. Und zumindest mal die Vorsorge dafür, dass man auf jeden Fall ein Testament haben sollte. Das ist schon mal wichtig. Ich glaube, das ist allen da draußen auch klar, dass das alles geregelt ist. Aber selbst wenn man eins hat und hat das schon ein bisschen länger abgeschlossen, kann es sein, dass man sich das doch immer mal wieder anschauen sollte, ob das noch aktuell ist, ne?
2: Ja, wir haben immer wieder Fälle, da kommen Mandanten, die sind 80, 85, 90 und wir schauen uns da immer zuerst das Testament an. Mhm. Also wir haben einen Vermögensüberblick, den erstellen wir und dann schauen wir, inwieweit das Testament zu den Vermögenswerten passt.
1: Okay. Ja.
2: Weil der entscheidende Faktor ist hier, Testamente wurden in dem einen Fall, was ich gerade vor mir habe, vor 25 Jahren getätigt, als derjenige 60 Jahre alt war, jetzt 85 Jahre. Und Vermögenswerte haben sich geändert, was ich dem einzelnen Kind vererbe.
1: Ah, okay.
2: So, zum Beispiel, nehmen wir mal an, 3 Immobilien sind da. Jede Immobilie hat damals einen Wert gehabt von 500.000. Ja. Und die Immobilien haben sich einfach unterschiedlich entwickelt. Mhm. Die eine Immobilie hatte jetzt einen Wert von 1,5 Millionen, die andere von 800.000 und die andere von 400.000, weil nebendran irgendwo ein Klärwerk gebaut wurde. Immer. Und das sind Situationen, da schauen viele einfach nicht mehr hin. Und es ist aber auch schade, weil alle, die vererben, wollen ja gerecht vererben.
1: Ja, natürlich, deswegen machst du ja auch ein Testament.
2: Und deshalb ist es wichtig, dass man letztendlich im Todesfall auch keinen Streit hinterlässt.
1: Genau.
2: Aufgrund dessen, dass man nicht mehr das Testament angeschaut hat und geprüft hat, ob das alles noch so stimmig ist, was ich eigentlich vor 25 Jahren wollte.
1: Was wäre denn jetzt in dem Beispiel, was du genannt hast, dann die Lösung, dass der eine den anderen dann nur mit auszahlen muss? Oder dass
2: also wir haben dann einfach ins Testament noch die Vermögenswerte zusätzlich mit reingenommen, die auf den Depots lagen, haben dann Ausgleiche geschaffen. Die Immobilien wurden nochmal bewertet und die Depots wurden dann entsprechend auf die Kinder verteilt.
1: Und zwar so aufgeteilt, dass es dann eben einfach gerecht war.
2: Ja. Genau.
1: Also macht sehr viel Sinn, sich das Testament hier und da nochmal anzuschauen, dass es auch nach dem Ableben gerecht für die Familie zugeht. Und ganz wichtig, sich da eben den Profi nochmal an die Hand zu holen und dann nochmal drüber gucken zu lassen. Dann seid ihr nämlich am besten beraten, gell?
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1: Ich bin Babette Büchner. Experten haben im Auftrag der EU-Kommission geprüft, ob es strengere Altersschranken für Social Media braucht. Sie empfehlen, den Zugang für Kinder unter 13 Jahren in allen Mitgliedsländern zu beschränken.
2: Für Jugendliche im Alter zwischen 14 und 18 Jahren wollen die Experten, dass die Plattformbetreiber beweisen müssen, dass diese Plattformen jugendgeeignet sind. Die bis zu 13-Jährigen sollen überhaupt nicht alleine in den sozialen Medien unterwegs sein. Kommissionspräsidentin von der Leyen findet diese Ratschläge schon sehr gut und will nach den Sommerferien einen offiziellen Vorschlag machen. Die schwierige Frage der Zugangskontrollen und der Inhaltskontrollen müsste dann von den Plattformen selbst gelöst werden. Aus Brüssel, Dieter Ebeling.
1: Volkswagen-Konzernchef Oliver Blume hat erstmals das mögliche Ausmaß der erwarteten Einschnitte genannt. Falls die Arbeitskosten nicht sinken, müssten rund 50.000 weitere Stellen weltweit abgebaut werden, sagt er in einem internen Interview im Volkswagen-Intranet. Derzeit werde in allen Marken, Gesellschaften und Regionen ermittelt, welche Anpassungen nötig und möglich seien. Im Konflikt um die Straße von Hormuz treiben Washington und Teheran die Eskalation am Persischen Golf weiter voran. Bundesaußenminister Johann Wadephul zeigte sich vor einem Treffen mit seinen EU-Amtskollegen sehr besorgt.
3: Ich verurteile ausdrücklich, dass der Iran erneut Schiffe in der Straße von Hormuz angegriffen hat. Das ist eine internationale Wasserstraße. Jedes Schiff, was dort durchfährt, tut dies auf sicherer Rechtsgrundlage und jeder Angriff ist ungerechtfertigt.
1: Der Iran meldete am Mittag neue Angriffe im Südwesten des Landes. Eigentlich hatte das US-Militär seine jüngste Angriffswelle am frühen Morgen für beendet erklärt. Deutschland und andere internationale Geber haben knapp 900 Millionen Euro für den Wiederaufbau des Gazastreifens zugesagt. EU-Kommissionspräsidentin von der Leyen sprach von einem bewegenden Erfolg. Die Gaza-Initiative will den Wiederaufbau voranbringen. Es geht unter anderem um die Grundversorgung der Zivilbevölkerung mit Wasser- und Sanitäranlagen und die Beseitigung von Trümmern und Müll.
4: Vielen Dank für die Weltnachrichten. Weitere Lokalnachrichten gibt's von Robert Schäfer in einer halben Stunde. Wir blicken raus aufs sommerliche Wetter im Antenne Mainzland. Wir haben die 33 Grad Marke hier bei uns vorm City Studio am Fischtorplatz geknackt. Die Sonne ist am Start, vereinzelt ein paar Wolken und auch ein paar Windböen sind da draußen zu erwarten. Also leichter Wind weht um eure Haare und das ist eigentlich auch ganz nett. Der ist schön warm, aber auch eine kleine Abkühlung ist damit garantiert, wenn ein leichter Wind weht. Passt trotzdem auf euch auf bei der Hitze, trinkt viel, cremt euch ein mit Sonnencreme und achtet auch auf eure Mitmenschen. Und sonst blicken wir auf morgen, der Antenne Mainz Wettertrend für den Dienstag. Der verspricht auch nochmal richtig heiß zu werden, bei Werten bis zu 31 Grad bei viel Sonnenschein. Ihr lieben Autofahrer im Antenne Mainzland, der Blick auf die aktuelle Verkehrslage um 16 Uhr und 4 Minuten auf der A60 Rüsselsheim Richtung Mainz zwischen der Weisenauer Brücke und Mainz-Laubenheim. Da ist die Richtungsfahrbahn gesperrt, wahrscheinlich noch bis 17 Uhr. Hier ist ein Fahrzeug umgestürzt und dadurch liegen Gegenstände auf der Fahrbahn. Das muss jetzt erstmal beseitigt werden. Deswegen werden folgende Umleitungen empfohlen. Die A671 Mainz-Spitz-Dreieck, die A66 Wiesbaden-Mainzer Straße, die A643 Schiersteiner Kreuz und Umleitungsempfehlung weiträumig für den Fernverkehr geht über die A67 über das Rüsselsheimer Dreieck, A3 Mönchhof-Dreieck, A66 Wiesbadener Kreuz, A643 Schiersteiner Kreuz oder die A60 beim Dreieck Mainz. Hier liegen mehrere Baumstämme auf beiden Fahrstreifen, deswegen bitte weiträumig umfahren. Dann schauen wir weiter auf der A643. Hier solltet ihr Wiesbaden Richtung Mainz zwischen Wiesbaden-Dotzheim und dem Dreieck Mainz 3 Kilometer, also 10 Minütchen mehr einplanen. Hier sind nämlich 3 Kilometer Stau, so rum jetzt aber. Also plant auf der A643 mal 10 Minütchen mehr ein. Ebenso auf der A66 Frankfurt Richtung Wiesbaden zwischen Wiesbaden-Erbenheim und Wiesbaden-Frauenstein. 4 Kilometer Stau, 33 Minuten braucht ihr aktuell mehr an Zeit. Auf der A66 Frankfurt Richtung Wiesbaden zwischen Wiesbaden-Erbenheim und der Wiesbaden-Mainzer Straße. 2 Kilometer Stau, hier braucht ihr circa 15 Minuten mehr an Zeit. Dann schauen wir in den Bereich Mainz-Kastell, Mainz-Kostam und Gustersburg. Auf der Bölkestraße zwischen dem Otto-Suhr-Ring und Ludwigsplatz solltet ihr Minimum 10 Minütchen mehr an Zeit einplanen. Ebenso auf der Hochheimer Straße Mainz Richtung Hofheim solltet ihr 5 Minütchen mehr an Zeit einplanen. Dann auf der Kostheimer Landstraße und auch auf der Hochheimer Straße 5 Minuten mehr an Zeit und ebenso auf der Darmstädter Landstraße und Kostheimer Landstraße Rüsselsheim Richtung Wiesbaden 11 Minuten Zeitverlust. Ich wünsche euch allen da draußen viel Geduld und kommt gut und sicher in euren Montagfeierabend. Geblitzt wird natürlich auch auf der Oppenheimer Straße Richtung Laubenheim. 30 sind maximal erlaubt. Danke an den Thomas fürs Melden. In Mombach findet ihr einen Enforcement-Blitz auf der Rheinallee. Hier wird Richtung Innenstadt geblitzt, vom Kreisel aus kommend. 50 sind erlaubt. Einen olivgrünen Enforcement-Blitzer findet ihr auf der A60 Mainz Richtung Bingen, kurz vor der Ausfahrt Heidesheim. Hier sind 100 erlaubt. Und die Blitzersäule ist auch noch vorhanden auf der A60 Mainz Richtung Rüsselsheim. Noch vor der Weisenauer Brücke wird hier geblitzt. 100 sind maximal erlaubt. Der Thomas aus Dreis hat den Blitzer gesehen und gemeldet. Danke dir. Wenn ihr da draußen jetzt noch einen weiteren Blitzer seht, dann klingelt doch gerne durch. Auf der Mainz 304 3441.
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4: Ja, und wenn ihr mit Bus oder Bahn heute unterwegs seid, vergesst euch bitte nicht, ein gültiges Ticket zu kaufen. Heute wird den ganzen Tag in der Innenstadt kontrolliert, also immer schön ans gültige Fahrticket denken.
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4: Ja, ich schwelge noch in Erinnerung, denn am Freitag, da hat sie stattgefunden. Das allererste Mal, es gab eine Premiere bei uns im Antenne Mainzland. Und zwar gab es die allererste Antenne Mainz Weinwanderung. Weinwanderung exklusiv mit unserem Weinexperten Herbert Egner. Und die Tickets, die konntet ihr hier bei uns auf Antenne Mainz gewinnen. Und ja, wir haben es dann direkt umgesetzt. Und letzten Freitag war meine Kollegin Katrin Brause-Zimmermann und ich mit unseren Weinexperten und vielen Gewinnerinnen und Gewinner aus dem Antenne Mainzland unterwegs in den rohhessischen Weinbergen. Ja, und wie das war und was wir da alles erlebt haben, das hört ihr gleich. Bleibt dran.
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0: So klingt er, der Supermix hier auf Antenne Mainz. Wir haben 16 Uhr und 14 Minuten im Antenne Mainz-Land. Sonne, Wein, ausgelassene Stimmung und Wissenswertes rund um das Thema Wein. Das hat es am Freitagnachmittag in Mainz-Laubenheim bei unserer allerersten exklusiven Antenne Mainz Weinwanderung gegeben. Es war ein Nachmittag, den ihr nirgends kaufen konntet. Den konntet ihr nur hier bei uns gewinnen. Und eins kann ich euch schon mal sagen, alle hatten wirklich richtig viel Spaß. Aber ich würde sagen, wir hören einfach mal rein, wie es war, denn ich war zusammen mit meiner Kollegin Katrin Brause-Zimmermann unterwegs.
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2: Ein herrlicher Freitagnachmittag. Die Sonne scheint.
0: Die Vögel zwitschern.
2: Und wenn ich so rechts und links von mir gucke, dann sehe ich überall Weinreben. Mhm. Herrlich. Wir sind natürlich schon mittendrin bei unserer Antenne Mainz Weinwanderung mit unserem Weinexperten Herbert Egner.
0: Und es ist einfach richtig idyllisch.
2: Oh, Eva, ich sehe, der Herbert packt einen Wein aus. Warte mal, ich glaube, wir müssen uns beeilen.
0: Ja, let's go. Ui, ui, ui.
3: Das ist vom Weingut André Landgraf aus Saulheim. Ein sogenannter Hidden Champion, so auch dieser goldgelbe Grauburgunder.
0: Wir haben soeben den ersten Wein verkostet und ich stehe hier
2: mit der Tina
0: und
4: der Nicole.
0: Dann sag doch mal, wie hat dir denn der erste Wein heute geschmeckt?
4: Ja, der war sehr süffig, also er war halbtrocken, würde ich mal sagen.
0: Was würdest du sagen?
4: Ich war überrascht von der Farbe, ich kenne ihn nicht so hell. Also so gelblich.
0: Du bist der?
5: Jan. Ich habe ein bisschen Birne rausgeschmeckt. Hat sehr gut getan, gerade bei dem warmen Wetter. Der war schön eisgekühlt aus der Kühlbox.
0: Hi, du bist die?
6: Jasmin. Schmeckt auch immer noch. Ein sehr guter Wegwein auch. Dafür lohnt es sich auch auf jeden Fall. Und ja, jetzt muss ich ja zustimmen mit der Birne. Also hat man bestimmt rausgeschmeckt.
2: Zum Wohl, liebe Eva.
0: Zum Wohl, liebe Katrin.
2: Es ist 17.30 Uhr. Der Blick auf die Uhr sagt, die Antenne Mainz Weinwanderung
0: ist geglückt und beendet. Wir sind wieder alle heile am Parkplatz angekommen.
2: Inklusive kleinem ungeplanten Umweg, aber der gehörte auch mit dazu, würde
0: so
2: ich sagen.
0: Ist das.
2: Lieber Simon, die Weinwanderung, die erste Antenne Mainz Weinwanderung ist vorbei. Was hat dir heute besonders gefallen?
7: Mir hat heute besonders gefallen, dass wir eine sehr lockere und coole Gruppe waren, alle cool drauf waren und es besonders natürlich sehr, sehr gute Weine gab.
2: Welcher hat dir am besten geschmeckt?
7: Mir hat am besten geschmeckt sowohl der erste Sekt zum Start. Zum Ende war es natürlich ein sehr runder Abschluss, auch mit dem Rosé-Wein.
8: Hi, ich bin Jessie und komme aus Gonsenheim.
0: Was hat dir heute besonders gut gefallen?
8: Schöne Natur, das Wetter war sehr gut und auch die Weine.
0: Und was war dein Lieblingswein?
8: Ich glaube, der Riesling war mein Lieblingswein.
9: Ich bin Jasmin aus Mainz-Kastell.
0: Was hat dir heute bei der allerersten Antenne Mainz exklusiven Weinwanderung am allerbesten gefallen?
9: Mir hat die Stimmung gut gefallen, die Tipps zum Wein und wo das alles herkommt und natürlich auch der Wein selbst.
0: Und was war dein Lieblingsgetränk heute?
9: Am besten fand ich den letzten Wein, den Rosé.
0: Dein Fazit zur allerersten Antenne Mainz Weinwanderung?
10: Also besonders gut gefallen hat mir der Humor von den Leuten, die gute Laune, die gute Stimmung. Jeder hatte tolle Fragen mitgebracht. Und das begeistert natürlich, wenn ich das erzählen kann, was die Leute interessiert. Und dass der Wein dann noch geschmeckt hat, das ist natürlich dann immer das Sahnehäubchen.
0: Ja, man merkt, es war auf jeden Fall eine Menge Spaß mit dabei. So soll's doch sein. Und damit ihr euch auch ein bisschen, ja, fühlen könnt, als ob ihr mit dabei gewesen wärt, hab ich Will Valo und Natalia Avellon mit Summer Wine am Start.

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0: in der Max und ich wohne in der Altstadt. 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

0: Rita Ora mit Ask and You Shall Receive. Wir haben 16.30 Uhr. Hier warten eure Lokalnachrichten.
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2: Mit Robert Schäfer einen schönen guten Tag. Autofahrerinnen und Autofahrer müssen sich zwischen Nierstein und Oppenheim auf erhebliche Einschränkungen einstellen. Seit Freitagnachmittag wird die B9 zwischen der südlichen Zufahrt zur Nielsteiner Fähre und der Einmündung Oppenheim-Süd abschnittsweise voll gesperrt. Grund ist die Erneuerung des Fahrbahnbelags auf einer Strecke von gut 2 Kilometern. Die Vollsperrung dauert bis Anfang August. Umleitungen über die A61 und A63 sind ausgeschildert. Insgesamt investiert der Landesbetrieb Mobilität rund 1,4 Millionen Euro in die Sanierung der Bundesstraße. Bereits seit Ende Juni laufen dort vorbereitende Leitungsarbeiten. Die Johannes Gutenberg-Universität Mainz kann ihre europäische Hochschulallianz For Them weiter ausbauen. Das Projekt erhält im Rahmen des EU-Förderprogramms Erasmus Plus in den kommenden 2 Jahren rund 7,2 Millionen Euro Fördermittel. Gemeinsam mit 8 Partneruniversitäten aus ganz Europa arbeitet die Uni Mainz seit 2019 am Aufbau eines gemeinsamen europäischen Hochschulraums. Ziel ist ein transnationaler Campus, der mehr Möglichkeiten für internationale Zusammenarbeit, Mobilität und gemeinsame Projekte bietet. Geplant sind unter anderem gemeinsame Projekte in Bereichen wie künstliche Intelligenz, Demokratie und Unternehmertum. Die Jugend- und Drogenberatungsstelle Brücke der Stadt Mainz bietet ab Ende September wieder das Selbstkontrolltraining SKOLL an. Das kostenlose Angebot richtet sich an Menschen ab 16 Jahren, die ihren Konsum von Alkohol, Drogen oder Medien sowie problematisches Spielverhalten reflektieren möchten. In 10-wöchentlichen Treffen lernen die Teilnehmenden, das eigene Verhalten besser einzuschätzen, persönliche Ziele zu entwickeln und einen bewussteren Umgang mit Konsum oder Gewohnheiten zu finden. Der Kurs findet jeweils dienstags von 17 bis 19 Uhr statt. Eine Anmeldung ist erforderlich. Der Landkreis Mainz-Bingen unterstützt in diesem Jahr 8 Sportvereine mit über 40.000 Euro. Das meldet die Kreisverwaltung.

0: in Ingelheim. Mit den Zuschüssen werden verschiedene Bau- und Modernisierungsprojekte gefördert. Zu den geförderten Projekten gehören unter anderem eine Calisthenics-Anlage, ein Beachvolleyballfeld sowie eine Photovoltaik- und Wärmepumpenanlage. Die Kreiszuschüsse ergänzen die Landesförderung und unterstützen die Vereine bei der Weiterentwicklung ihrer Sportstätten. Die Kriminaldirektion Mainz hat einen Schlag gegen eine international agierende Menschenhändlerbande gelandet. Nach monatelangen Ermittlungen wurden zwei mutmaßliche Haupttäter festgenommen, das hat die Mainzer Polizei mitgeteilt. Sie sollen Transpersonen aus Brasilien nach Deutschland geschleust und sie zur Prostitution gezwungen haben. Laut Polizei mussten die Opfer hohe Gebühren zahlen und die Hälfte ihrer Einnahmen abgeben. Wer aussteigen wollte, wurde demnach bedroht. Die Festnahmen erfolgten bei Razzien in Nordrhein-Westfalen. Parallel wurden in Brasilien Vermögen und mutmaßliche Geldwäschefirmen sichergestellt. Die Ermittlungen dauern an.
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2: Wir blicken um 16.34 Uhr raus aufs Wetterchen im Antenne Mainzland. Der Sommer ist da, wir messen 33 Grad vom City-Studio hier bei uns am Fischtorplatz. Schauen wir mal raus in unsere Verbandsgemeinden. Am Rhein-Hessen-Bad in Niederolm messen wir ebenso 33 Grad. Ist ja auch das perfekte Wetter, um ins Freibad zu gehen. Und oben am Lerchenberg messen wir ebenso 33 Grad. Die Werte, die purzeln nur so langsam heute runter und es kühlt gar nicht so doll ab. In der Nacht erreichen wir unsere Tiefstwerte von 21 Grad. Das ist wirklich noch ziemlich warm. Und morgen am Dienstag, da erreichen wir auch in der Spitze bis zu 32 Grad bei ganz viel Sonnenschein. Also viel trinken, nicht vergessen die Sonnencreme und die Sonnenbrille. Ihr lieben Autofahrer im Antenne Mainzland, der Blick geht auf die aktuelle Verkehrslage. Auf der A60 Rüsselsheim Richtung Mainz zwischen der Weisenauer Brücke und Mainz-Laubenheim ist immer noch die Richtungsfahrbahn gesperrt. Hier sind mehrere Baumstämme auf den beiden Fahrstreifen. Hier ist ein LKW umgestürzt und dadurch ist die Ladung runtergefallen. Das muss jetzt erstmal beseitigt werden, damit ihr wieder sicher durchfahren könnt. Deswegen umfahrt dieses Gebiet bitte weiträumig. Es kommt hier nämlich schon zu viel Stau, ganze 4 Kilometer, ihr braucht Minimum 40 Minuten mehr. Dann schauen wir auf die A671, Wiesbaden Richtung Mainz, zwischen Gustavsburg und dem Mainz-Spitzdreieck, dichter Verkehr, 10 Minuten Zeitverlust. Wir schauen auf die A643, hier solltet ihr auch ein bisschen mehr Zeit einplanen, am besten 10 Minuten, zwischen Wiesbaden-Dotzheim und dem Dreieck Mainz, 3 Kilometer Stau. Dann schauen wir auf die A66, Frankfurt Richtung Wiesbaden, zwischen Wiesbaden-Erbenheim und Wiesbaden-Frauenstein. 5 Kilometer Stau, ihr braucht 40 Minuten mehr an Zeit. Dann blicken wir auf die Bölkestraße. Zwischen dem Otto-Suhr-Ring und dem Ludwigsplatz, dichter Verkehr, ihr braucht 10 Minuten mehr an Zeit. Und dann schauen wir auch noch auf die Kostheimer Landstraße und die Darmstädter Landstraße, Wiesbaden Richtung Rüsselsheim. Hier solltet ihr 11 Minütchen mehr an Zeit einplanen. Sonst sieht es relativ gut aus. Ich wünsche euch weiterhin eine gute und sichere Autofahrt. Kommt gut in euren Montag-Feierabend. Auf dem Weg in euren Feierabend lasst ihr euch am besten nicht blitzen, weil wir haben einige Blitzer. Einen findet ihr auf der Oppenheimer Straße Richtung Laubenheim stehen. Der blitzt, wenn ihr schneller als 30 fahrt. Danke an den Jan aus Bodenheim fürs Melden. Einen Enforcement-Blitzer findet ihr in Mainz-Mombach. Auf der Rheinallee Richtung Innenstadt wird hier geblitzt. Vom Kreisel aus kommt kurz hinter der Tankstelle. 50 sind hier erlaubt. Den olivgrünen Enforcement-Blitzer findet ihr auf der A60 Mainz Richtung Bingen. Kurz vor der Ausfahrt Heidesheim, hier sind 100 erlaubt. Und die Blitzersäule steht auf der A60 Mainz Richtung Rüsselsheim. Noch vor der Weisenauer Brücke, hier sind 100 erlaubt. Wenn ihr da draußen jetzt noch einen Blitzer seht, klingelt gerne durch. Nummer lautet Mainz 304 3441. Oder schickt mir gerne eine WhatsApp direkt ins Studio, auch gerne per Sprachnachricht. Die Nummer ist dieselbe, ich wiederhole sie nochmal. Ist die Mainz 304 3441.
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2: Ich weiß, es ist heiß da draußen und am liebsten möchte man sich einfach nur in das Kühlen nass legen, um sich ein bisschen runterzukühlen oder in einen Raum begeben, wo eine Klimaanlage vorhanden ist. Aber ja, falls ihr euch doch heute nach Feierabend doch nochmal hier so ein bisschen aufraffen könnt und sagt, hey, Start in die Woche, ich möchte auch richtig schön reinstarten mit einer Veranstaltung und ihr wisst aber noch nicht genau, was heute los ist, dann bleibt gerne dran. Ich habe die Veranstaltungstipps für euch gleich am Start.
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0: Wir starten rein in die neue Woche mit wunderbaren
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0: Sanfte Obon-Klänge, die gibt es heute Abend im Roten Saal der Hochschule für Musik in Mainz. Judith Quinka lädt im Rahmen ihrer Bachelorprüfung zu einem besonderen Konzert ein. Los geht es um 19 Uhr, der Eintritt ist frei, also einfach vorbeikommen, zurücklehnen und den Abend musikalisch genießen. Hoftor auf, heißt es heute ein letztes Mal in diesem Jahr beim Ebersheimer Weinfest. Die Winzer aus der Region schenken ihre besten Tropfen aus. Dazu gibt es natürlich leckeres Essen und ein buntes Programm für die ganze Familie. Der Eintritt ist frei, die perfekte Gelegenheit, den Abend entspannt ausklingen zu lassen. Und zum Schluss noch einen Blick nach vorne, denn das Ingelheimer Hafenfest kehrt zurück. Vom 24. bis 26. Juli verwandelt sich das Rheinufer wieder in eine große Festmeile mit Live-Musik, Künstlermarkt, Kinderprogramm, regionalem Wein, leckerem Essen und jeder Menge guter Stimmung. 3 Tage voller Sommerfeeling und das Beste, der Eintritt ist frei. Den Termin solltet ihr euch am besten jetzt schon im Kalender markieren. Nicht dieses, sondern nächstes Wochenende ist es soweit, vom 24. bis 26. Juli, das Ingelheimer Hafenfest. Und egal, für was ihr euch entscheidet, ich wünsche euch jetzt erstmal einen wunderbaren Montagfeierabend.

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1: Ihr Lieben, den genauen Geburtstag, also das Geburtsdatum von unserem ersten FSV Mainz 05, kennt keiner so wirklich. Irgendwann im März 1905 muss es soweit gewesen sein. Deswegen wurde die 100-Jahr-Feier eben auf den 20. März gelegt. Da gab es nämlich einen würdigen Anlass. Das Spiel gegen den damaligen Tabellenführer Schalke 04. Und dafür haben die Ultras damals extra eine Choreografie über alle Tribünen im Bruchwegstadion organisiert. Zu sehen waren auch Fahnen und Banner, Meilensteine aus der Mainzer Geschichte. Und zum Jubiläum war dann auch ein bisschen Pyro erlaubt tatsächlich. Aber nur vor den Und da war es auch schon passiert. Denn das Tor für unseren ersten FSV fiel. Nur niemand hat es mitbekommen. War ja alles voller Rauch. Keiner hat die Flanke in den Strafraum gesehen und natürlich auch nicht, dass Fabian Gerber den Ball ins Tor gemacht hat. 20 Sekunden nach dem Anpfiff waren alle noch mit der Choreo beschäftigt. Die Schalker haben zwar in der 70. Minute per Elfmeter für den Ausgleich gesorgt, aber Michael Turk im Winter zurück aus Cottbus gekommen, macht das Tor seines Lebens zum 2:1. Und nach dem Spiel waren die Schalker dann Tabellenzweiter und blieben es auch für den Rest der Saison.
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1: Ich bin Babit Büchner. Auf unter 13-Jährige in Deutschland könnte bald ein Social-Media-Verbot zukommen. Experten haben der EU-Kommission empfohlen, den Zugang für Kinder unter dieser Altersgrenze zu beschränken. Deutschlands Digitalbranche hält das allerdings für den falschen Weg. Bitkom-Hauptgeschäftsführer Bernhard Rohleder sagte, Medienkompetenz entstehe durch begleitete Praxis, nicht durch Ausschluss. Die EU-Kommission will nach dem Sommer einen Gesetzesvorschlag vorlegen. Voraussichtlich ab Mitte 2027 gelten in der Europäischen Union neue Fluggastrechte. Die Minister der EU-Mitgliedstaaten haben den Änderungen zugestimmt.
2: Bei Verspätungen, die von der Fluggesellschaft zu verantworten sind, ändert sich nicht sehr viel. Ab 3 Stunden gibt es Entschädigungen, abhängig von der Flugdauer. Neu sind Zeitvorgaben. Innerhalb von 4 Tagen muss der Passagier über seine Rechte informiert werden. Dann hat er 9 Monate für die Beantragung Zeit. Eine Entscheidung kommt innerhalb von 30 Tagen. Im Netz müssen jetzt übrigens immer die Tarife mit einem Gepäcktrolley angezeigt werden. Und die Sitzplatzreservierung von Kindern unter 14 Jahren bei den Eltern kostet künftig nichts mehr. Aus Brüssel, Dieter Ebeling.
1: Volkswagen-Konzernchef Oliver Blume hat erstmals das mögliche Ausmaß weiterer Einschnitte genannt. Falls die Arbeitskosten nicht sinken, müssten rund 50.000 weitere Stellen weltweit abgebaut werden, sagt er in einem Interview im Volkswagen-Intranet.
3: VW prüft derzeit, wo sie sparen lässt und will dabei auch die Arbeitskosten senken. Gleichzeitig bleibt die Zukunft mehrerer deutscher Werke offen. Für Emden, Hannover, Zwickau und Neckarsulm kann der Konzern über das Jahr 2030 hinaus noch keine wettbewerbsfähige Auslastung zusagen. Blume betont aber, andere Lösungen seien immer besser, als sein Werk zu schließen. Auch alternative Konzepte für einzelne Standorte würden bereits geprüft. Zoe Tassovali, Redaktion.
1: Deutschland und andere internationale Geber haben bei einem Treffen in Brüssel knapp 900 Millionen Euro für den Wiederaufbau des Gazastreifens zugesagt. EU-Kommissionspräsidentin Ursula von der Leyen sprach von einem bewegenden Erfolg. Unter anderem geht es darum, die Grundversorgung mit Wasser- und Sanitäranlagen wiederherzustellen.
4: Vielen Dank für die Weltnachrichten. Weitere Lokalnachrichten gibt es in einer halben Stunde. Wir schauen um kurz nach 17 Uhr raus aufs Wetterchen im Antenne Mainzland. Es ist heiß da draußen, 32 Grad messe ich bei uns vorm City-Studio direkt am Fischtorplatz. Und das Wasser plätschert so schön im Fischtorbrunnen. Ja, das ist auch eine schöne Abkühlung, wenn ihr vorbeigeht. Haltet doch mal kurz eure Hände rein und kühlt euch ein bisschen runter. Es ist wirklich richtig, richtig heiß und es kühlt heute gar nicht so doll ab in der Nacht. Nur bis zu 21 Grad. Die Sonne begleitet uns noch ein paar Stündchen. Gegen 21.30 Uhr geht die Sonne dann unter in der Nacht. Da, wie gesagt, kühlt es nicht richtig ab und morgen, da wird es wieder richtig heiß. Die Sonne startet durch, begleitet uns den Tag über bei Werten bis zu 32 Grad. Ihr lieben Autofahrer im Antenne Mainzland, der Blick auf die aktuelle Verkehrslage um 17:04. Auf der A60 ist immer noch die Richtungsfahrbahn gesperrt, Rüsselsheim Richtung Mainz zwischen der Weisenauer Brücke und Mainz-Laubenheim. Hier ist ein Holztransporter umgefallen. Dadurch liegen jetzt Baumstämme auf der Fahrbahn und das Ganze muss weggeräumt werden. Ist immer noch nicht frei, die Richtungsfahrbahn, deswegen Umfahrt dieses Gebiet bitte weiträumig. Aktuell staut es sich auch schon wieder 50 Minuten zurück. 4 Kilometer Stau. Und ja, ich wünsche euch ganz viel Geduld. Dann schauen wir auf die A671 Wiesbaden Richtung Mainz zwischen Gustavsburg und dem Mainz-Spitz-Dreieck. Dichter Verkehr, 10 Minuten Zeitverlust. Dann blicken wir auf die A643 Wiesbaden Richtung Mainz zwischen Wiesbaden-Dotzheim und dem Dreieck Mainz. 3 Kilometer Stau, 15 Minuten Zeitverlust. Wir schauen auf die A66 Frankfurt Richtung Wiesbaden zwischen Wallau und Wiesbaden-Frauenstein. 8 Kilometer Stau, hier braucht ihr 45 Minuten mehr an Zeit. Dann schauen wir auf die A671 Mainz Richtung Wiesbaden zwischen Mainz-Kastell und Wiesbaden-Mainz-Amöneburg. 2 Kilometer Stau, 15 Minuten Zeitverlust. Dann schauen wir auf die Bölkestraße. Wenn ihr zwischen dem Otto-Suhr-Ring und dem Philips-Ring unterwegs seid, dichter Verkehr, hier braucht ihr ganze 21 Minuten länger an Zeit. Dann schauen wir auf die Theodor-Heuss-Brücke, wenn ihr rüber wollt, nach Mainz-Kastell. Da braucht ihr auch Minimum 10 Minuten mehr an Zeit. Auf der B40 Hochheimer Straße, Peter-Altmaier-Allee, Hofheim Richtung Mainz, braucht ihr aktuell bis zu 15 Minuten mehr an Zeit. Und dann blicken wir auch nochmal auf die Darmstädter Landstraße und die Kostheimer Landstraße, Rüsselsheim Richtung Wiesbaden, zwischen der Pestalozzi-Straße und am Mainzer Weg. Dichter Verkehr, bis zu 15 Minuten braucht ihr hier mehr an Zeit. Ich wünsche euch da draußen ganz viel Geduld. Kommt gut und sicher in euren Montagfeierabend. Geblitzt wird auf der Elsa-Brandström-Straße in beide Richtungen in der Nähe vom Sportplatz. Hat er sich zwischen den Autos versteckelt? 30 sind hier maximal erlaubt. Danke an den Gerd aus Gonsenheim fürs Melden. Einen Enforcement-Blitzer findet ihr in Mainz-Mombach auf der Rheinallee Richtung Innenstadt. Vom Kreisel aus kommend kurz hinter der Tankstelle 50 hier erlaubt. Einen olivgrünen Enforcement-Blitzer findet ihr auf der A60 Mainz Richtung Bing kurz vor der Ausfahrt Heidesheim. Hier sind nur 100 erlaubt. Und ebenso nur 100 sind erlaubt auf der A60 Mainz Richtung Rüsselsheim. Hier steht die Blitzersäule noch kurz vor der Weisenauer Brücke. Und ja, nicht schneller als 100 fahren, sonst gibt es ein teures Foto. Wenn ihr da draußen jetzt noch einen weiteren Blitzer seht, dann klingelt gerne durch oder schickt mir eine WhatsApp an die Mainz 304 3441.
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4: Und wenn ihr mit den Öffis unterwegs seid, also Bus oder Bahn, vergesst euch bitte nicht ein gültiges Ticket zu kaufen, sonst wird's teuer. Heute wird den ganzen Tag verstärkt in der Innenstadt kontrolliert.
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4: 17 Uhr und 7 Minuten haben wir es im Antenne Mainz Land. Und auf euch wartet natürlich jetzt richtig gute Musik. Zum Beispiel Herbert Grönemeyer mit Männer. Davor hört jetzt aber erstmal Rhythm Unknown.
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0: Schön, dass ihr mit dabei seid an diesem Montag. Und wir widmen uns jetzt mal dem Thema Musicals. Ja, das bedeutet, Leute singen und tanzen einfach so aus der Szenerie heraus. Und meistens oder im besten Falle fügt sich das ganz gut in die Szene ein, sodass man das gar nicht bemerkt, dass die Leute plötzlich singen oder tanzen. Als sei es das Normalste auf der Welt. Und da spalten sich tatsächlich die Meinungen. Wie sieht es da bei euch aus? Entweder man liebt es oder man hasst es. Und jetzt stellt euch mal vor, ihr wacht auf und die ganze Welt wäre ein Musical. Das bedeutet, alle um euch herum tanzen und singen die ganze Zeit. Wäre das eher ein Schlaraffenland für euch oder der blanke Horror? Nun, dieses Szenario hat sich die Mainzer Musical-Gruppe vorgewaschen vorgenommen. Aus dem Kultmusical The Guy Who Didn't Like Musical machen sie nun The Gal Who Didn't Like Musical. Was es mit dem The Gal im Titel auf sich hat, das hat uns die Mitgründerin der Musical-Gruppe Alshanon Vorsatz verraten.
1: In meinem Casting hatten wir schon davor gesagt, wir möchten es ja gerne sehr genderblind casten, also komplett egal, ob da jetzt ein Mann oder eine Frau oder whatever am Ende auf der Bühne steht. Und dann hatten wir Gabriela als Hauptdarstellerin. Und je mehr wir uns Gabriela angesehen hatten, desto mehr waren wir eigentlich so, warum machen wir nicht einfach aus The Guy, The Gal, um das mal noch ein bisschen anders mit auf die Bühne zu bringen und mehr unsere Sache reinzukriegen.
0: 2018 wurde die Premiere vom Vorgänger in Los Angeles gefeiert. Das Stück ist eine Horrorkomödie und hat einen absolut kuriosen Plot. Mitgründerin von Vorgewaschen, Mona Emmy Wesch, hat ihn uns erzählt.
2: Es geht um Paula. Paula ist ein absoluter Durchschnittsmensch. Sie arbeitet in einem Büro mit etwas verrückteren Mitarbeitern als sie selbst und hat einen Crush auf die Barista Emma um die Ecke. Und sie hasst Musicals über alles. Und eines Tages schlägt ein Meteorit in das Theater der Stadt ein. Und daraufhin fangen Menschen in der Stadt und Menschen auf der Straße sich zu verhalten, als wären sie in einem Musical und einfach loszusingen und zu tanzen. Das ist natürlich der absolute Albtraum für Paula.
0: Und dann geht die ganze Fragerei los. Was machen wir denn jetzt? Wer ist Freund, wer ist Feind und können wir überhaupt etwas tun? Der Gruppe aus der Johannes Gutenberg Universität Mainz hat dieses Stück nicht nur irrsinnig Spaß gemacht, es hatte auch andere Vorteile.
2: Das Musical hat sich natürlich sehr angeboten, weil es einfach urkomisch ist. Es ist so ein schöner Mix aus ein bisschen Grusel, ein bisschen Witz und es bietet sich auch vor allem als erste Inszenierung für uns an, weil es im Original nicht viel Bühnenbild hat und darum sehr leicht zugänglich ist als eine Amateurgruppe, die gerade erst anfängt.
0: Also, wer Bock auf Gruselstimmung gepaart mit sehr viel Humor hat, aufgepasst! Diesen Mittwoch, den 15. Juli, geht es los um 20 Uhr im P1 der Mainzer Uni. Da findet die Premiere des Musicals The Gal Who Didn't Like Musical statt. Und das Beste ist, der

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0: Shakira mit Whenever, Wherever. Wir haben 17.30 Uhr. Hier wartet Robert Schäfer mit den Lokalnachrichten.
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2: Mit Robert Schäfer einen schönen guten Tag. Die Stadt Mainz begrüßt ab heute bis zum Ende des Monats 40 Jugendliche aus der ukrainischen Partnerstadt Odessa. Die Teilnehmenden reisen in zwei Gruppen und verbringen jeweils rund anderthalb Wochen in der Landeshauptstadt. Der Besuch findet im Rahmen des Projekts Menschen der Zukunft statt und ermöglicht Kindern von Vermissten, Kriegsgefangenen oder Gefallenen Bildungs- und Begegnungsangebote. Die Jugendlichen gehören damit zu einer vom russischen Angriffskrieg besonders betroffenen Gruppe. Ziel ist es, den Jugendlichen Kraft, Zuversicht und schöne Erlebnisse fernab vom Krieg zu schenken. Während des Aufenthaltes werden sie von Fachkräften begleitet und erhalten psychologische Betreuung. Die Stadt Mainz verstärkt ihren Hitzeschutz und hat einen neuen Hitzeaktionsplan vorgestellt. Ziel ist es, die Bevölkerung bei Hitzewellen besser zu schützen, vor allem ältere Menschen, Kinder und chronisch Kranke. Herzstück ist ein vierstufiges Warnsystem, das sich an den Hitzewarnungen des Deutschen Wetterdienstes orientiert. Je nach Warnstufe informiert die Stadt über Verhaltensregeln, Trinkwasserstellen, Kühleraufenthaltsorte und weitere Hilfsangebote. Zusätzlich gibt es erstmals einen eigenen Hitzeschutzleitfaden für die städtischen Kitas. Er regelt unter anderem zusätzliche Trinkpausen, angepasste Tagesabläufe und weitere Schutzmaßnahmen bei hohen Temperaturen. Die Stadt appelliert außerdem an die Mainzerinnen und Mainzer, an heißen Tagen besonders auf ältere und hilfsbedürftige Menschen in ihrem Umfeld zu achten. Im Tarifstreit des Einzel- und Versandhandels wirft die Gewerkschaft Verdi aus Mainz den Arbeitgebern vor, die Beschäftigten im Stich zu lassen. Hintergrund ist die kurzfristige Absage der für Mitte Juli geplanten Tarifverhandlungen in Rheinland-Pfalz und im Saarland. Nach Angaben von Verdi sieht das bisherige Arbeitgeberangebot bei einer Laufzeit von 2 Jahren zunächst mehrere Monate ohne Lohnerhöhung vor, anschließend stufenweise Erhöhungen um 2 und später 1,5%. Die Gewerkschaft hält das für unzureichend und fordert stattdessen 225 Euro mehr im Monat für die Beschäftigten sowie 150 Euro mehr für Auszubildende bei einer Laufzeit von 12 Monaten. Wie es in dem Tarifkonflikt weitergeht, ist derzeit offen. Ein 39-jähriger Mann hat im Mainzer Hauptbahnhof Bundespolizisten mit seiner Gehhilfe angegriffen. Die Beamten wollten am Samstagmorgen seine Identität feststellen, nachdem Reisende auf den hilflosen Mann aufmerksam geworden waren. Der Mann wurde gefesselt. Wie sich herausstellte, wurde er bereits wegen mehrerer Verfahren gesucht und hielt sich unerlaubt in Deutschland auf. Ein Atemalkoholtest ergab 2,2 Promille. Gegen den 39-Jährigen wird jetzt unter anderem wegen tätlichen Angriffs auf Vollstreckungsbeamte ermittelt. Die Mainz Athletics haben am Wochenende in der Interleague beide Spiele gegen die Hamburg Steelers verloren. Die Interleague der Deutschen Baseballliga ist die Phase nach der regulären Saison, in der die bestplatzierten Teams der Nord- und Süddivisionen gegeneinander spielen, um die Playoff-Platzierungen zu bestimmen. Hamburg hat die reguläre Saison wie die Mainzer auf Platz 3 abgeschlossen, Hamburg im Norden, Mainz im Süden. In der Interleague steht Mainz nach wie vor auf dem 6. und letzten Platz. Nächstes Wochenende empfangen die Athletics die Paderborn Untouchables.
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0: Wir schauen raus aufs Wetterchen im Antenne.

0: Mainzland. Es ist sommerlich heiß da draußen und wunderschön. Wir messen 31 Grad vom City-Studio. Die Werte halten sich noch ein bisschen und purzeln dann im Laufe des Abends ein bisschen weiter runter, aber gar nicht so weit. In der Nacht erwarten wir Tiefstwerte von 21 Grad. Und morgen am Dienstag, da startet die Sonne wieder richtig durch. Bei Werten bis zu 32 Grad in der Spitze. Also da kommt wieder sommerliches Wetter auf euch zu bei viel Sonnenschein. Ihr lieben Autofahrer im Antenne Mainzland, der Blick geht auf die aktuelle Verkehrslage im Antenne Mainzland um 17 Uhr und 34 Minuten. Da schauen wir auf die A60 Rüsselsheim Richtung Mainz zwischen Rüsselsheim Mitte und Mainz-Laubenheim. 6 Kilometer Stau, hier braucht ihr Minimum 20 Minuten mehr an Zeit. Dann schauen wir auf die A671 Wiesbaden Richtung Mainz zwischen Gustavsburg und dem Mainz-Spitz-Dreieck. Dichter Verkehr, 10 Minuten. Zeitverlust. Dann schauen wir gemeinsam auf die A643 Wiesbaden Richtung Mainz zwischen Wiesbaden-Dotzheim und dem Dreieck Mainz. 3 Kilometer Stau, hier braucht ihr 12 Minütchen mehr an Zeit. Auf der A66 Frankfurt Richtung Wiesbaden zwischen Wiesbaden-Nordenstadt und Wiesbaden-Frauenstein. 9 Kilometer Stau, 50 Minuten braucht ihr hier Minimum mehr an Zeit. Auf der A671 Mainz Richtung Wiesbaden zwischen Mainz-Kastell und Wiesbaden-Mainz am Möhneburg. 3 Kilometer Stau, 15 Minuten braucht ihr hier länger. Auf der Bölkestraße zwischen dem Otto-Suhr-Ring und dem Ludwigsplatz. Dichter Verkehr, 10 Minuten braucht ihr mehr an Zeit. Dann schauen wir auch auf die Hochheimer Straße, Peter-Altmaier-Allee, Hochheim Richtung Mainz. Hier solltet ihr Minimum 15 Minuten mehr an Zeit einplanen. Ebenso auf der Kostheimer Landstraße und Darmstädter Landstraße Minimum 10 Minuten Zeitverlust. Ich wünsche euch weiterhin eine gute und sichere Autofahrt. Kommt gut und sicher in euren Feierabend. Geblitzt wird auf der Elsa-Brandström-Straße in beide Richtungen in der Nähe vom Sportplatz. Versteckt sich ein mobiler Blitzer zwischen den Autos. 30 sind hier maximal erlaubt, dank an den Gerd aus Gonsenheim. In Mombach wird auch geblitzt auf der Rheinallee Richtung Mainzer Innenstadt. Vom Kreisel aus kommend steht er kurz hinter der Tankstelle. 50 sind hier erlaubt. Der olivgrüne Enforcement-Blitzer, den findet ihr auf der A60 Mainz Richtung Bing, kurz vor der Ausfahrt Heidesheim. Hier sind 100 erlaubt. Und auf der A60 versteckt sich auch noch die Blitzersäule. Mainz Richtung Rüsselsheim wird geblitzt, noch vor der Weisenauer Brücke. Hier sind 100 erlaubt. Wenn ihr da draußen noch einen weiteren Blitzer seht, klingelt gerne durch. Meldet ihn mir unter der Mainz 304-3441.
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0: Schön, dass ihr mit am Start seid. Ja, und das Wetter, das ist aktuell ja wieder richtig, richtig heiß. Und heute und auch morgen kontinuierlich über 30 Grad bei uns im Antenne Mainzland. Und da kommen nicht nur wir ins Schwitzen, sondern da kann auch was ganz anderes passieren. Und das kann ganz schnell auch gefährlich werden. Und zwar gibt es dann auch eine hohe Waldbrandgefahr. Wir haben mit dem Pressesprecher von der Berufsfeuerwehr Mainz gesprochen, mit Michael Ehresmann, und das hört ihr gleich.
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0: Ihr hört Antenne Mainz um 17.44 Uhr. Schön, dass ihr mit dabei seid. Ja, und wenn wir so nach draußen schauen oder generell aufs Wetter, dann sehen wir heute und morgen wieder Temperaturen kontinuierlich über 30 Grad bei uns im Antenne Mainz-Land. Mit den hohen Temperaturen kommen aber nicht nur Schweiß und Sonnenbrand, sondern auch eine hohe Waldbrandgefahr. Deswegen haben wir mal bei Michael Ehresmann von der Berufsfeuerwehr Mainz nachgefragt, wie denn so ein Waldbrand überhaupt entsteht.
1: Waldbrand entsteht, ähnlich wie auch Flächenbrände, dadurch, dass es irgendeine Art Zündenergie gibt, zum Beispiel von der weggeworfenen Zigarette, ein unbeaufsichtigtes, nicht ganz abgelöschtes Lagerfeuer oder tatsächlich sogar Brandstiftung. Und meist beginnt es als Bodenfeuer, also kleine Äste, Laub, Dinge, die im Wald so den Boden besäumen, die fangen Feuer und vor allem Tannengrün kann schnell dann auch bis in die Wipfel hochbrennen.
0: Richtige Waldbrände sind sehr gefährlich, aber zum Glück in Mainz eher selten. Was bei uns häufiger passiert, sind Bodenfeuer oder Brände auf Feldern. Die können dann natürlich wieder in den Wald eindringen oder auf Häuser überspringen. Deshalb ist es äußerst wichtig zu wissen, wie man Waldbrände verhindert.
1: Um Waldbrände zu vermeiden, gilt es als allererstes, kein offenes Feuer im Wald zu machen. Nicht grillen, nicht rauchen, nicht sonstiges Feuer entzünden, sondern jegliches Feuer zu vermeiden, auch nicht die Autos irgendwo auf unbefestigten Wegen abstellen. Der heiße Auspuff kann bereits die Böden entzünden. Und wenn ich irgendwie eine Rauchentwicklung feststelle, den Wald so schnell wie möglich zu verlassen und über 112 die Feuerwehr zu informieren.
0: Bei so einem Brand kann es auch passieren, dass sich das Feuer in den Boden einfrisst. Das wird dann kompliziert, denn wenn das Wurzelwerk Feuer fängt, nutzt die Feuerwehr ein sogenanntes Netzmittel. Damit wird die Oberflächenspannung des Wassers etwas verringert und kann somit besser zum Brand in den Boden vordringen. Aber wie wahrscheinlich ist eigentlich ein Waldbrand momentan?
1: Wir haben immer im Sommer bei langer Trockenheit und hohen Temperaturen, auch immer in Verbindung mit leichten Windböen, eine hohe Gefahr von Vegetationsbränden, nennen wir es. Also ob das jetzt Bodenfeuer sind oder sogar Waldbrände, das ist immer deutlich erhöht, vor allem je länger es trocken und warm ist. Und das erwarten wir jetzt auch die nächsten 2 Wochen.
0: Wir hoffen natürlich, dass wir die Hitze ohne Feuer überstehen werden. Wenn wir alle den Wald so hinterlassen, wie wir ihn vorgefunden haben, schaffen wir das ganz bestimmt.

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1: Ich bin Babit Büchner. Im Konflikt um die Straße von Hormuz hat US-Präsident Donald Trump die Wiederaufnahme der Seeblockade gegen Schiffe angekündigt, die iranische Häfen ansteuern oder von diesen abfahren. Allen anderen Ländern solle ein fairer und offener Zugang zur Meerenge möglich sein, teilte er auf seiner Plattform Truth Social mit. Der Digitalverband Bitkom warnt vor einem Social-Media-Verbot für Kinder. Hauptgeschäftsführer Bernhard Rohleder sagte, Medienkompetenz entstehe durch begleitete Praxis, nicht durch Ausschluss. Experten hatten der EU-Kommission empfohlen, den Zugang zu beschränken.
2: Für Jugendliche im Alter zwischen 14 und 18 Jahren wollen die Experten, dass die Plattformbetreiber beweisen müssen, dass diese Plattformen jugendgeeignet sind. Die bis zu 13-Jährigen sollen überhaupt nicht alleine in den sozialen Medien unterwegs sein. Kommissionspräsidentin von der Leyen findet diese Ratschläge schon sehr gut und will nach den Sommerferien einen offiziellen Vorschlag machen. Die schwierige Frage der Zugangskontrollen und der Inhaltskontrollen müsste dann von den Plattformen selbst gelöst werden. Aus Brüssel, Dieter Ebeling.
1: Flugreisen sind für deutsche Verbraucher erneut teurer geworden. Selbst bei Billigfliegern werden laut einer Studie des Deutschen Zentrums für Luft- und Raumfahrt noch einmal deutlich höhere Preise aufgerufen.
3: Für ein einfaches Ticket ohne Gepäck zahlen Reisende bei den großen Direktfluggesellschaften wie Ryanair oder EasyJet im Schnitt mittlerweile zwischen gut 80 und rund 140 Euro. Dazu kommen oft Gebühren etwa für eine größere Reisetasche oder die Sitzplatzwahl. Als Gründe für die höheren Tarife nennt die Studie ein knappes Flugangebot sowie hohe Steuern und Gebühren an deutschen Flughäfen. Viele Airlines setzen ihre Maschinen deshalb lieber in anderen europäischen Ländern ein. Thomas Bleskin, Nachrichtenredaktion.
1: Nach gut 5 Monaten Generalsanierung sollte der Bahnverkehr zwischen Köln, Wuppertal und Hagen zuverlässiger werden. Doch am letzten Tag der Arbeiten fiel auf, dass eine Brücke marode ist. Die Strecke wird daher nur eingleisig freigegeben und es kommt dort im Fern- und Regionalverkehr weiter zu Ausfällen und Verspätungen. Es gäbe noch keine Prognose, wie schnell die marode Brücke repariert werden könne, so die Bahn.
4: Vielen Dank für die Weltnachrichten. Weitere Lokalnachrichten gibt's bei uns in einer halben Stunde. Ja, so langsam geht's Richtung Feierabend, aber von Abkühlung ist bei uns in der Landeshauptstadt noch nicht viel zu spüren. Wir messen immer noch 31 Grad vorm Citystudio am Fischtorplatz und ja, es kühlt auch nicht so richtig ab in der Nacht. Bis zu 21 Grad erwarten wir und morgen, da wird es dann auch wieder richtig, richtig sommerlich heiß. Bis zu 32 Grad sind in der Spitze drin und die Sonne, die begleitet uns auch morgen am Dienstag.
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4: Ihr lieben Autofahrer im Antenne Mainzland, wir schauen raus auf die aktuelle Verkehrslage. Auf der A60 war ja heute ein bisschen Verkehrschaos, kann man es nennen. Da war ja einiges los. Die Richtungsfahrbahn war gesperrt und zwar zwischen Rüsselsheim Richtung Mainz, zwischen der Weisenauer Brücke und Mainz-Laubenheim. Die ist jetzt aber aufgehoben, die Sperrung. Das sind schon mal gute Nachrichten. Allerdings staut es sich da trotzdem immer noch zurück zwischen Rüsselsheim-Königstetten und Mainz-Laubenheim. 7 Kilometer Stau, ihr braucht 35 Minuten mehr an Zeit. Dann schauen wir auf die A671 Wiesbaden Richtung Mainz. Zwischen Gustavsburg und dem Mainz-Spitz-Dreieck 1 Kilometer Stau, ihr braucht circa 10 Minütchen mehr an Zeit. Wir schauen auf die A643 Wiesbaden Richtung Mainz. Zwischen Wiesbaden-Dotzheim und dem Dreieck Mainz 4 Kilometer Stau. Auf der A66 Frankfurt Richtung Wiesbaden zwischen Wiesbaden-Nordenstadt und Wiesbaden-Frauenstein 7 Kilometer Stau. Dann schauen wir auf die Bölkestraße zwischen dem Otto-Suhr-Ring und dem Ludwigsplatz. Dichter Verkehr. Ebenso solltet ihr ein bisschen mehr Zeit einplanen auf der Hochheimer Straße, Peter-Altmaier-Allee und Hofheim Richtung Mainz zwischen zwischen der Hallgarter Straße und dem Brückenplatz. Dichter Verkehr. Sonst sieht's ganz gut aus. Ich wünsche euch weiterhin eine gute und sichere Autofahrt. Kommt gut in euren Montag-Feierabend. Blitzermeldungen. Habe ich einen mobilen Blitzer für euch auf der Elsa-Brandström-Straße. In beide Richtungen wird geblitzt. In der Nähe vom Sportplatz zwischen den Autos versteckelt. Hier sind maximal 30 erlaubt. Danke an den Gerd aus Gonsenheim. Ein Enforcement-Blitzer findet ihr in Mombach auf der Rheinallee. Richtung Innenstadt wird geblitzt. Vom Kreisel aus kommen, kurz hinter der Tankstelle, 50 sind hier erlaubt. Dann haben wir noch einen olivgrünen Enforcement-Blitz auf der A60 Mainz Richtung Bingen. Kurz vor der Ausfahrt Heidesheim stehen. Hier sind 100 erlaubt. Und auf der A60 Mainz Richtung Rüsselsheim steht eine Blitzersäule noch vor der Weisenauer Brücke. Hier sind maximal 100 erlaubt. Wenn ihr da draußen noch einen weiteren Blitzer seht, dann klingelt doch gerne durch auf der Mainz 304 3441.
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4: Die Veranstaltungstipps warten gleich auf euch. Wir haben 18 Uhr und 6 Minuten. Und davor hört jetzt erstmal Tampa City mit Self-Aware. Danach wartet auf euch Eros Ramazzotti mit Più Bella Cosa.
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0: starten rein in die neue Woche mit wunderbaren
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0: Sanfte Oboenklänge, die gibt es heute Abend im Roten Saal der Hochschule für Musik in Mainz. Judith Quinka lädt im Rahmen ihrer Bachelorprüfung zu einem besonderen Konzert ein. Los geht es um 19 Uhr, der Eintritt ist frei, also einfach vorbeikommen, zurücklehnen und den Abend musikalisch genießen. Hoftor auf heißt es heute ein letztes Mal in diesem Jahr beim Ebersheimer Weinfest. Die Winzer aus der Region schenken ihre besten Tropfen aus. Dazu gibt es natürlich leckeres Essen und ein buntes Programm für die ganze Familie. Der Eintritt ist frei, die perfekte Gelegenheit, den Abend entspannt ausklingen zu lassen. Und zum Schluss noch einen Blick nach vorne, denn das Ingelheimer Hafenfest kehrt zurück. Vom 24. bis 26. Juli verwandelt sich das Rheinufer wieder in eine große Festmeile mit Live-Musik, Künstlermarkt, Kinderprogramm, regionalem Wein, leckerem Essen und jeder Menge guter Stimmung. 3 Tage voller Sommerfeeling und das Beste, der Eintritt ist frei. Den Termin solltet ihr euch am besten jetzt schon im Kalender markieren. Nicht dieses, sondern nächstes Wochenende ist es soweit, vom 24. bis 26. Juli, das Ingelheimer Hafenfest. Und egal, für was ihr euch entscheidet, ich wünsche euch jetzt erstmal einen wunderbaren Montag. Feierabend.

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1: Im Studio Robert Schäfer. Ein Gartenhausbrand, ein beginnender Flächenbrand und ein schwerer Verkehrsunfall haben die Mainzer Feuerwehr in der Nacht zum Samstag auf Trab gehalten. In einer Kleingartenanlage in Weisenau brannte eine Gartenhütte komplett aus. Verletzt wurde niemand. Kurz darauf konnte ein Flächenbrand zwischen Ebersheim und Hechtsheim dank aufmerksamer Autofahrer noch vor dem Eintreffen der Feuerwehr eingedämmt werden. Wenig später prallte in Mainz-Finthen ein Auto gegen einen Baum. Der junge Fahrer wurde verletzt ins Krankenhaus gebracht. Die Feuerwehr erinnert angesichts der anhaltenden Trockenheit daran, keine Zigaretten in die Natur zu werfen und offenes Feuer im Freien zu vermeiden. Im Tarifstreit des Einzel- und Versandhandels wirft die Gewerkschaft Verdi aus Mainz den Arbeitgebern vor, die Beschäftigten im Stich zu lassen. Hintergrund ist die kurzfristige Absage der für Mitte Juli geplanten Tarifverhandlungen in Rheinland-Pfalz und im Saarland. Nach Angaben von Verdi sieht das bisherige Arbeitgeberangebot bei einer Laufzeit von 2 Jahren zunächst mehrere Monate ohne Lohnerhöhung vor, anschließend stufenweise Erhöhungen um 2 und später 1,5%. Die Gewerkschaft hält das für unzureichend und fordert stattdessen 225 Euro mehr im Monat für die Beschäftigten sowie 150 Euro mehr für Auszubildende bei einer Laufzeit von 12 Monaten. Wie es in dem Tarifkonflikt weitergeht, ist derzeit offen. Die Stadt Mainz verstärkt ihren Hitzeschutz und hat einen neuen Hitzeaktionsplan vorgestellt. Ziel ist es, die Bevölkerung bei Hitzewellen besser zu schützen, vor allem ältere Menschen, Kinder und chronisch Kranke. Herzstück ist ein 4-stufiges Warnsystem, das sich an den Hitzewarnungen des Deutschen Wetterdienstes orientiert. Je nach Warnstufe informiert die Stadt über Verhaltensregeln, Trinkwasserstellen, Kühleraufenthaltsorte und weitere Hilfsangebote. Zusätzlich gibt es erstmals einen eigenen Hitzeschutzleitfaden für die städtischen Kitas. Er regelt unter anderem zusätzliche Trinkpausen, angepasste Tagesabläufe und weitere Schutzmaßnahmen bei hohen Temperaturen. Die Stadt appelliert außerdem an die Mainzerinnen und Mainzer, an heißen Tagen besonders auf ältere und hilfsbedürftige Menschen in ihrem Umfeld zu achten. Ein 39-jähriger Mann hat im Mainzer Hauptbahnhof Bundespolizisten mit seiner Gehhilfe angegriffen. Die Beamten wollten am Samstagmorgen seine Identität feststellen, nachdem Reisende auf den hilflosen Mann aufmerksam geworden waren. Der Mann wurde gefesselt. Wie sich herausstellte, wurde er bereits wegen mehrerer Verfahren gesucht und hielt sich unerlaubt in Deutschland auf. Ein Atemalkoholtest ergab 2,2 Promille. Gegen den 39-Jährigen wird jetzt unter anderem wegen tätlichen Angriffs auf Vollstreckungsbeamte ermittelt. Die Mainz Athletics haben am Wochenende in der Interleague beide Spiele gegen die Hamburg Steelers verloren. Die Interleague der Deutschen Baseballliga ist die Phase nach der regulären Saison, in der die bestplatzierten Teams der Nord- und Süddivisionen gegeneinander spielen, um die Playoff-Platzierungen zu bestimmen. Hamburg hat die reguläre Saison wie die Mainzer auf Platz 3 abgeschlossen, Hamburg im Norden, Mainz im Süden. In der Interleague steht Mainz nach wie vor auf dem 6. und letzten Platz. Nächstes Wochenende empfangen die Athletics die Paderborn Untouchables.
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2: Ja, so langsam geht's Richtung Feierabend, aber von Abkühlung ist bei uns in der Landeshauptstadt noch nicht viel zu spüren. Wir messen immer noch 31 Grad vorm Citystudio am Fischtorplatz. Und ja, es kühlt auch nicht so richtig ab in der Nacht. Bis zu 21 Grad erwarten wir.

0: Und morgen, da wird es dann auch wieder richtig, richtig sommerlich heiß. Bis zu 32 Grad sind in der Spitze drin und die Sonne, die begleitet uns auch morgen am Dienstag.
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0: Ihr lieben Autofahrer im Antenne Mainzland, wir schauen raus auf die aktuelle Verkehrslage. Auf der A60 war ja heute ein bisschen Verkehrschaos, kann man es nennen. Da war ja einiges los. Die Richtungsfahrbahn war gesperrt und zwar zwischen Rüsselsheim Richtung Mainz, zwischen der Weisenauer Brücke und Mainz-Laubenheim. Die ist jetzt aber aufgehoben, die Sperrung. Das sind schon mal gute Nachrichten. Allerdings staut es sich da trotzdem immer noch zurück zwischen Rüsselsheim-Königstetten und Mainz-Laubenheim. 7 Kilometer Stau, ihr braucht 35 Minuten mehr an Zeit. Dann schauen wir auf die A671 Wiesbaden Richtung Mainz, zwischen Gustavsburg und dem Mainz-Spitzdreieck. 1 Kilometer Stau, ihr braucht circa 10 Minütchen mehr an Zeit. Wir schauen auf die A643 Wiesbaden Richtung Mainz, zwischen Wiesbaden-Dotzheim und dem Dreieck Mainz 4 Kilometer Stau. Auf der A66 Frankfurt Richtung Wiesbaden, zwischen Wiesbaden-Nordenstadt und Wiesbaden-Frauenstein 7 Kilometer Stau. Dann schauen wir auf die Bölkestraße zwischen dem Otto-Suhr-Ring und dem Ludwigsplatz. Dichter Verkehr. Ebenso solltet ihr ein bisschen mehr Zeit einplanen. Auf der Hochheimer Straße, Peter-Altmaier-Allee und Hofheim zwischen der Heilgarter Straße und dem Brückenplatz. Dichter Verkehr. Sonst sieht's ganz gut aus. Ich wünsche euch weiterhin eine gute und sichere Autofahrt. Kommt gut in euren Montag-Feierabend. Ein Enforcement-Blitzer findet ihr in Mombach auf der Rheinallee. Richtung Innenstadt wird geblitzt. Vom Kreisel aus kommen, kurz hinter der Tankstelle. 50 sind hier erlaubt. Dann haben wir noch einen olivgrünen Enforcement-Blitzer auf der A60 Mainz Richtung Bing. Kurz vor der Ausfahrt Heidesheim stehen. Hier sind 100 erlaubt. Und auf der A60 Mainz Richtung Rüsselsheim steht eine Blitzersäule noch vor der Weisenauer Brücke. Hier sind maximal 100 erlaubt. Wenn ihr da draußen noch einen weiteren Blitzer seht, dann klingelt doch gerne durch. Auf der Mainz 304-3441.
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0: Schön, dass ihr mit am Start seid. Ja, bei uns geht es gleich weiter mit den Besten oder vielleicht auch einfach mit Tina Turner und The Best. Und davor hört ihr Benson Boone mit The Time of My Life. Und die hatten wir auch tatsächlich bei der Antenne Mainz Weinwanderung. Und da hört ihr gleich ja einen kleinen Rückblick, wie es war, was wir da so erlebt haben. Also bleibt dran.
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0: Wein. Ausgelassene Stimmung und Wissenswertes rund um das Thema Wein. Das hat es am Freitagnachmittag in Mainz-Laubenheim bei unserer allerersten exklusiven Antenne Mainz Weinwanderung gegeben. Es war ein Nachmittag, den ihr nirgends kaufen konntet. Den konntet ihr nur hier bei uns gewinnen. Und eins kann ich euch schon mal sagen, alle hatten wirklich richtig viel Spaß. Aber ich würde sagen, wir hören einfach mal rein, wie es war, denn ich war zusammen mit meiner Kollegin Katrin Brause-Zimmermann unterwegs.
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2: Ein herrlicher Freitagnachmittag. Die Sonne scheint.
3: Die Vögel zwitschern.
2: Und wenn ich so rechts und links von mir gucke, dann sehe ich überall Weinreben. Mhm. Herrlich. Wir sind natürlich schon mittendrin bei unserer Antenne Mainz Weinwanderung mit unserem Weinexperten Herbert Egner.
3: Und es ist einfach richtig idyllisch.
2: Oh, Eva, ich sehe, der Herbert packt einen Wein aus. Warte mal, ich glaube, wir müssen uns beeilen.
3: Ja, let's go. Ui, ui, ui.
4: Das ist vom Weingut André Landgraf aus Saulheim. Ein sogenannter Hidden Champion, so auch dieser goldgelbe Grauburgunder.
3: Wir haben soeben den ersten Wein verkostet und ich stehe hier
2: mit der Tina
3: und
5: der Nicole.
3: Dann sag doch mal, wie hat dir denn der erste Wein heute geschmeckt?
5: Ja, der war sehr süffig, also er war halbtrocken, würde ich mal sagen.
3: Was würdest du sagen?
5: Ich war überrascht von der Farbe, ich kenne ihn nicht so hell. Also so gelblich.
3: Du bist der?
6: Jan. Ich habe ein bisschen Birne rausgeschmeckt. Hat sehr gut getan, gerade bei dem warmen Wetter. Der war schön eisgekühlt aus der Kühlbox.
3: Hi, du bist die?
7: Jasmin. Schmeckt auch immer noch. Ein sehr guter Wegwein auch. Dafür lohnt es sich auch auf jeden Fall. Und ja, jetzt muss ich ja zustimmen mit der Birne. Also hat man bestimmt rausgeschmeckt.
2: Zum Wohl, liebe Eva.
3: Zum Wohl, liebe Katrin.
2: Es ist 17.30 Uhr. Der Blick auf die Uhr sagt, die Antenne Mainz Weinwanderung
3: ist geglückt und beendet. Wir sind wieder alle heile am Parkplatz angekommen.
2: Inklusive kleinem ungeplanten Umweg, aber der gehörte auch mit dazu, würde ich sagen.
3: Lieber Simon, die Weinwanderung, die erste Antenne Mainz Weinwanderung ist vorbei. Was hat dir heute besonders gefallen?
8: Mir hat heute besonders gefallen, dass wir eine sehr lockere und coole Gruppe waren, alle cool drauf waren und es besonders natürlich sehr, sehr gute Weine gab.
3: Welcher hat dir am besten geschmeckt?
8: Mir hat am besten geschmeckt sowohl der erste Sekt zum Start, zum Ende war es natürlich ein sehr runder Abschluss, auch mit dem Rosé-Wein.
9: Hi, ich bin Jessie und komme aus Gonsenheim.
3: Was hat dir heute besonders gut gefallen?
9: Schöne Natur, das Wetter war sehr gut und auch die Weine.
3: Und was war dein Lieblingswein?
9: Ich glaube, der Riesling war mein Lieblingswein.
10: Ich bin Jasmin aus Mainz-Kastell.
3: Was hat dir heute bei der allerersten Antenne Mainz exklusiven Weinwanderung am allerbesten gefallen?
10: Mir hat die Stimmung gut gefallen, die Tipps zum Wein und wo das alles herkommt und natürlich auch der Wein selbst.
3: Und was war dein Lieblingsgetränk heute?
10: Am besten fand ich den letzten Wein, den Rosé.
3: Dein Fazit zur allerersten Antenne Mainz Weinwanderung?
11: Also besonders gut gefallen hat mir der Humor von den Leuten, die gute Laune, die gute Stimmung. Jeder hatte tolle Fragen mitgebracht. Und das begeistert natürlich, wenn ich das erzählen kann, was die Leute interessiert. Und dass der Wein dann noch geschmeckt hat, das ist natürlich dann immer das Sahnehäubchen.
3: Ja, wir hatten auf jeden Fall alle eine Menge Spaß. Und falls ihr euch das Ganze noch verbildlichen möchtet, wie es aussah, dann klickt euch doch gerne rein auf Insta oder Facebook unter Antenne Mainz. Da gibt es auch ein Reel zu unserer wunderbaren, exklusiven ersten Weinwanderung.

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Ihr hört Antenne Mainz mit mir, Eva-Maria Lechler, und wir haben kurz vor 19 Uhr. Ich verabschiede mich jetzt erstmal für heute von euch und übergebe euch in unseren Rockabend. Die größten Rocksongs aller Zeiten warten auf euch hier ab 19 Uhr, also bleibt dran. Und wir hören uns morgen wieder persönlich ab 15 Uhr. Ich freue mich auf euch.

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1: Ich bin Babette Büchner. Kurz nach neuen Angriffen auf den Iran hat US-Präsident Donald Trump eine neue Seeblockade gegen Schiffe angekündigt, die iranische Häfen ansteuern oder von diesen abfahren. Allen anderen Ländern soll ein fairer und offener Zugang zur Meerenge möglich sein, teilte Trump auf seiner Plattform Truth Social mit. Er kündigte zugleich an, die USA würden für die sichere Durchfahrt nun Einnahmen in Höhe von 20% des Frachtwertes verlangen. Nach einem Racheaufruf gegen westliche Politiker wächst in Deutschland die Sorge vor möglichen Anschlägen. Eine große iranische Tageszeitung hatte eine Liste veröffentlicht, auf der unter anderem Bundeskanzler Friedrich Merz steht.
2: Im Blick haben die Behörden dabei vor allem sogenannte Wegwerfagenten, also Menschen, die nur für einen einzelnen Auftrag angeworben werden. CDU-Politiker Kiesewetter warnt im Handelsblatt, das iranische Regime plane womöglich schon länger gezielte Tötungen und Anschläge im Westen. Auch Grünen-Politiker von Notz nimmt die Drohungen ernst. Er vermutet hinter der Liste zumindest die Billigung Teherans. Eine unmittelbar neue Gefahr für den ohnehin stark geschützten Kanzler sieht er dadurch aber nicht. Zoe Tassovali, Nachrichtenredaktion.
1: Voraussichtlich ab Mitte 2027 gelten in der Europäischen Union neue Fluggastrechte. Die Minister der EU-Mitgliedstaaten haben den Änderungen zugestimmt.
3: Bei Verspätungen, die von der Fluggesellschaft zu verantworten sind, ändert sich nicht sehr viel. Ab 3 Stunden gibt es Entschädigungen, abhängig von der Flugdauer. Neu sind Zeitvorgaben. Innerhalb von 4 Tagen muss der Passagier über seine Rechte informiert werden. Dann hat er 9 Monate für die Beantragung Zeit. Eine Entscheidung kommt innerhalb von 30 Tagen. Im Netz müssen jetzt übrigens immer die Tarife mit einem Gepäcktrolley angezeigt werden. Und die Sitzplatzreservierung von Kindern unter 14 Jahren bei den Eltern kostet künftig nichts mehr. Aus Brüssel, Dieter Ebeling.
1: Der Digitalverband Bitkom warnt vor einem Social-Media-Verbot für Kinder. Hauptgeschäftsführer Bernhard Rohleder sagte, Medienkompetenz entstehe durch begleitete Praxis, nicht durch Ausschluss. Experten hatten der EU-Kommission empfohlen, dass unter 13-Jährige soziale Medien nur unter Aufsicht und zeitlich begrenzt nutzen sollten. Nach dem Sommer soll dazu ein Gesetzesvorschlag vorgelegt werden.
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2: 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Ich bin Boris Büchner. US-Präsident Donald Trump hat eine neue Seeblockade gegen Schiffe angekündigt, die iranische Häfen ansteuern oder von diesen abfahren. Allen anderen Ländern soll ein fairer und offener Zugang zur Straße von Hormuz möglich sein, teilte er auf seiner Plattform True Social mit.
3: Trump sagt, dass die USA die volle Kontrolle über die Straße von Hormuz übernehmen und diese betreiben wollten. Dies beinhaltet eine Transitgebühr von 20% des Frachtwertes von Lastschiffen, denen die USA sichere Passage gewährleisten. Die USA würden dieses Geleit nicht umsonst machen, erklärt Trump. Iranische Schiffe werden fortan wieder von allen heimischen Häfen blockiert. Die Fronten sind erneut verhärtet. Infolge der jüngsten Angriffe ist die Schifffahrt durch die Meerenge drastisch zurückgegangen. Aus den USA, Tina Eck.
2: Deutschland, Frankreich und 7 weitere Länder haben sich mit der Ukraine in einer neuen Koalition zur Raketenabwehr zusammengeschlossen. Frankreichs Präsident Emmanuel Macron sagte anschließend, man schütze die Ukraine, stärke die gemeinsame Sicherheit und baue ein Europa der Verteidigung auf. Ziel des neuen Bündnisses ist eine industrielle Zusammenarbeit, um bestehende Raketenabwehrsysteme zu ergänzen. Flugreisen sind für deutsche Verbraucher erneut teurer geworden. Selbst bei Billigfliegern werden laut einer Studie des Deutschen Zentrums für Luft- und Raumfahrt noch einmal deutlich höhere Preise aufgerufen.
4: Für ein einfaches Ticket ohne Gepäck zahlen Reisende bei den großen Direktfluggesellschaften wie Ryanair oder EasyJet im Schnitt mittlerweile zwischen gut 80 und rund 140 Euro. Dazu kommen oft Gebühren etwa für eine größere Reisetasche oder die Sitzplatzwahl. Als Gründe für die höheren Tarife nennt die Studie ein knappes Flugangebot sowie hohe Steuern und Gebühren an deutschen Flughäfen. Viele Airlines setzen ihre Maschinen deshalb lieber in anderen europäischen Ländern ein. Für deutsche Verbraucher gilt aber weiterhin, wer früh bucht, bekommt sein Ticket in der Regel günstiger. Thomas Bleskin, Nachrichtenredaktion.
2: Nach gut 5 Monaten Generalsanierung sollte der Bahnverkehr zwischen Köln, Wuppertal und Hagen zuverlässiger werden. Doch am letzten Tag der Arbeiten fiel auf, dass eine Brücke marode ist. Die Strecke wird daher nur eingleisig freigegeben und es kommt dort im Fern- und Regionalverkehr weiter zu Ausfällen und Verspätungen. Es gäbe noch keine Prognose, wie schnell die marode Brücke repariert werden könne, so die Bahn.

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1: Ich bin Babette Büchner. US-Präsident Donald Trump hat eine neue Seeblockade gegen Schiffe angekündigt, die iranische Häfen ansteuern oder von diesen abfahren. Bundesaußenminister Johann Wadephul hatte sich zuvor besorgt gezeigt angesichts der weiteren Eskalation im Konflikt um die Straße von Hormuz.
2: Das ist eine internationale Wasserstraße. Jedes Schiff, was dort durchfährt, tut dies auf sicherer Rechtsgrundlage und jeder Angriff ist ungerechtfertigt.
1: Trump kündigte an, dass er allen anderen Ländern einen fairen und offenen Zugang zur Meerenge ermöglichen will. Für die sichere Durchfahrt will er eine Gebühr in Höhe von 20% des Frachtwertes erheben. Deutschland, Frankreich und 7 weitere Länder haben sich mit der Ukraine in einer neuen Koalition zur Raketenabwehr zusammengeschlossen. Frankreichs Präsident Emmanuel Macron sagte bei einem Treffen in Paris, man reagiere auf die ballistische Bedrohung. Ziel des neuen Bündnisses ist eine industrielle Zusammenarbeit, um bestehende Raketenabwehrsysteme zu ergänzen. Mit dabei ein neues ukrainisches Abwehrsystem, das günstiger als das Patriot-System sein soll. Ab wann ist man alt genug für TikTok, Snapchat und Co.? Die Bundesschülerkonferenz hält Beschränkungen zwar für nachvollziehbar, warnt aber davor, sich allein auf Verbote zu verlassen. Unterstützung für eine Social-Media-Altersgrenze kommt dagegen aus der Union.
3: Für CSU-Chef Söder sind 13 Jahre eine gute Grundlage für die weitere Diskussion. Deutschlands Digitalbranche hält pauschale Verbote dagegen für den falschen Weg. Und die Bundesschülerkonferenz sagt, der entscheidende Hebel liegt im Klassenzimmer. Schulen müssten Kindern viel besser beibringen, wie sie mit Fake News, Mobbing und den Suchtgefahren sozialer Medien umgehen, statt irgendetwas zu verbieten. Zoe Tassovali, Redaktion.
1: 12 US-Bundesstaaten ziehen vor Gericht, um die Übernahme des Hollywood-Urgesteins Warner Brothers durch den Konkurrenten Paramount zu verhindern. Der Zusammenschluss der zwei Schwergewichte werde unter anderem höhere Preise sowie weniger Filme und TV-Sendungen zur Folge haben, kritisierte der kalifornische Generalstaatsanwalt Rob Bonta. Die US-Regierung hatte den Milliardendeal zuvor ohne Auflagen genehmigt.
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1: Ich bin Babit Büchner. US-Präsident Donald Trump hat eine neue Seeblockade gegen Schiffe angekündigt, die iranische Häfen ansteuern oder von diesen abfahren. Allen anderen Ländern soll ein fairer und offener Zugang zur Straße von Hormuz möglich sein, teilte er auf seiner Plattform Truth Social mit.
2: Trump sagt, dass die USA die volle Kontrolle über die Straße von Hormuz übernehmen und diese betreiben wollten. Dies beinhaltet eine Transitgebühr von 20% des Frachtwertes von Lastschiffen, denen die USA sichere Passage gewährleisten. Die USA würden dieses Geleit nicht umsonst machen, erklärt Trump. Iranische Schiffe werden fortan wieder von allen heimischen Häfen blockiert. Die Fronten sind erneut verhärtet. Infolge der jüngsten Angriffe ist die Schifffahrt durch die Meerenge drastisch zurückgegangen. Aus den USA Tina Eck.
1: Die EU-Staaten konnten sich bei einem Außenministertreffen in Brüssel nicht auf ein neues großes Paket mit Russland-Sanktionen einigen. Die EU-Außenbeauftragte Kallas sagte im Anschluss an die Beratungen, sie bedauere dies, man sei aber recht nah an einer Verständigung. Nach Angaben von Diplomaten stehen besonders nationalstaatliche Interessen einer Einigung im Weg. Nach einem Racheaufruf gegen westliche Politiker wächst in Deutschland die Sorge vor möglichen Anschlägen. Eine große iranische Tageszeitung hat eine Liste veröffentlicht, auf der unter anderem Bundeskanzler Friedrich Merz steht.
3: Im Blick haben die Behörden dabei vor allem sogenannte Wegwerfagenten, also Menschen, die nur für einen einzelnen Auftrag angeworben werden. CDU-Politiker Kiesewetter warnt im Handelsblatt, das iranische Regime plane womöglich schon länger gezielte Tötungen und Anschläge im Westen. Auch Grünen-Politiker von Notz nimmt die Drohungen ernst. Er vermutet hinter der Liste zumindest die Billigung Teherans. Eine unmittelbar neue Gefahr für den ohnehin stark geschützten Kanzler sieht er dadurch aber nicht. Soeta Sowali, Nachrichtenredaktion.
1: Gold aus dem Sudan, damit ist jetzt Schluss. Die EU greift durch, um den Bürgerkrieg nicht weiter mitzufinanzieren und hat ein Embargo auf das Edelmetall aus dem Land verhängt. Gold sei zu einer zentralen Einnahmequelle geworden, mit der Konflikt finanziert werde, hieß es.
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1: Ich bin Diana Kramer. Ein Expertengremium der EU-Kommission hat sich dafür ausgesprochen, den Zugang zu sozialen Medien für Kinder unter 13 Jahren in allen Mitgliedsländern zu beschränken. Das Gutachten mit entsprechenden Empfehlungen wurde heute übergeben.
2: Das sind Vorschläge von Experten, die Kommissionspräsidentin von der Leyen aber sehr überzeugend findet. Sie laufen im Wesentlichen auf Folgendes hinaus. Überhaupt kein Social Media für Kinder bis zu 2 Jahren. Zugang nur unter Aufsicht von Eltern oder Lehrern für Kinder bis zu einschließlich 13 Jahren. Und danach Zugang zu Plattformen, sofern diese Plattformen bewiesen haben, dass sie jugendgeeignet sind. Alterskontrollen werden also auf jeden Fall kommen. Einen offiziellen Vorschlag, den will die Kommission nach der Sommerpause machen. Aus Brüssel, Dieter Ebeling.
1: Die sogenannte Koalition der Willigen aus westlichen Unterstützerländern der Ukraine plant in den kommenden Monaten gemeinsame Manöver in Nachbarländern der Ukraine. Nach Beratungen in Paris sagte der französische Präsident Emmanuel Macron, die Koalition verfüge nun über eine multinationale Truppe für die Ukraine, die einsatzbereit sei. Macron bekräftigte außerdem die Lieferung weiterer Waffensysteme an die Ukraine. Immer mehr Verbraucherinnen und Verbraucher beschweren sich über verbotene Werbeanrufe. Bei der Bundesnetzagentur gingen im ersten Halbjahr mehr als 21.500 Beschwerden wegen unerlaubter Telefonwerbung ein. Das waren 13% mehr als im Vorjahreszeitraum.
3: In den meisten Fällen wurden Menschen wegen Gewinnspielen angerufen. Häufig geht es aber auch um Dienstleistungen wie Handwerkertätigkeiten oder um Verträge für Strom und Gas. Die Bundesnetzagentur beobachtet schon seit etwa 2 Jahren, dass die Beschwerden über solche Anrufe von Jahr zu Jahr mehr werden. Dabei ist Telefonwerbung in Deutschland nur erlaubt, wenn der oder die Angerufene vorher zugestimmt hat. Rufen Firmen unerlaubt an, müssen sie Bußgelder zahlen und das können bis zu 300.000 Euro sein. Fiona Reinhardt, Nachrichtenredaktion.
1: US-Präsident Donald Trump hat eine neue Seeblockade gegen Schiffe angekündigt, die durch die Straße von Hormuz iranische Häfen ansteuern oder diese verlassen. Allen anderen Ländern soll ein fairer und offener Zugang zur Meerenge möglich sein, kündigte Trump auf der Plattform Truth Social an. Für die sichere Durchfahrt wollen die USA eine Gebühr in Höhe von 20% des Frachtwertes erheben.
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